0: Am Mittwoch dann heiter bis wolkig, auch hier einzelne Schauer oder Gewitter drin bis 26 Grad.
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2: A59 Köln-Bonn, zwischen Dreieck Köln-Porz und Flughafen Köln-Bonn, 1 Kilometer Stau. Wir wünschen allen unterwegs gute Fahrt.
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0: Guten Morgen. Es ist zu früh für große Worte, finde ich. Daher lasse ich das und überlasse euch den Klängen von Kato und Jon. Hier ist Turn the Lights Off.

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0: Dachgeschosswohnung im Sommer? Ja, ich glaube ja nicht, ne? Wo sonst kannst du am eigenen Leib erfahren, wie es sich anfühlt, ein hartgekochtes Ei zu sein? Ja, um nichts in der Welt will ich diesen Moment missen, wenn du dich so mit dem Gesicht auf den Badezimmerboden legst, um dich an den Fliesen abzukühlen. Das ist herrlich und würdevoll auch. Es heißt doch immer, lass die Sonne in dein Herz. Freunde, meine Arterien sind so geweitet, ich habe Sonne in den letzten Kapillaren meines Kreislaufs. Aber es hat auch gute Seiten, so Dachgeschosswohnung im Sommer. Ich gucke weniger Fernsehen zum Beispiel, weil ich mehr lese. Ja, die Nährwerttabellen von Lebensmitteln, wenn ich abends stundenlang vorm geöffneten Kühlschrank stehe. In dem Zug habe ich auch mal wieder das Gefrierfach enteist und außerdem habe ich viel weniger Wäsche zu Hause zu waschen. Ja, weil ich laufe ja eigentlich nur noch nackt rum. Sorry nochmal an meine Nachbarn. Wusstet ihr, dass feuchte Socken den Körper runterkühlen können? Aber Socken im Bett? Ui, es gibt viele Jungen als Babys. Ja, und immer dran denken, nachts ist kälter als draußen.
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0: Das Wetter.
1: Ihr bekommt eine klare und trockene Nacht, dazu 17 bis 14 Grad. Tagsüber erst heiter bis wolkig, dann kann es sich auch mal zuziehen. Dann sind auch einzelne Schauer oder Gewitter möglich, aber wirklich nur vereinzelt bis 30 Grad. Der Mittwoch bis 26 Grad, dazu ähnlich wie heute ein Mix aus Sonne und Wolken, dazu vereinzelt Schauer oder Gewitter.
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2: A3 Oberhausen-Köln zwischen Kreuz-Kaiserberg und Duisburg-Wedau 1 Kilometer Stau und A59 Köln-Bonn zwischen Dreieck Köln-Porz und Flughafen Köln-Bonn 1 Kilometer stockender Verkehr. Wir wünschen allen unterwegs gute Fahrt.
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1: Moinsen an diesem frühen Dienstag. Schön, dass ihr zuhört. Hier ist Ascha für euch. Der bringt euch so ein bisschen nach vorne. Zu dieser Uhrzeit ist das vielleicht ganz sinnvoll. Hier ist DJ Gadda's Fallen in Love.

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0: Die Temperaturen sind diese Woche ja inzwischen wieder etwas angenehmer, zumindest im Vergleich zu der Gluthitze letzte Woche.
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0: Es bleibt aber temperaturmäßig sommerlich bei uns in NRW. Und deswegen gehen wir alle zusammen an den Badesee diese Woche. Wir stellen euch die schönsten Seen zum Abkühlen bei uns im Land vor, denn es gibt einfach so, so viele schöne Seen bei uns. Mit den Badeseen hier in NRW ist das so ein bisschen wie beim Online-Dating, ne? Einfach viel zu viel Auswahl. Und deswegen bringen wir da mal Ordnung rein, damit ihr euer perfektes Badesee-Match findet.
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1: Wo treffen wir uns?
3: Am Südstrand vom Unterbacher See. Also in Düsseldorf-Unterbach.
2: Muss ich was bezahlen?
3: Ja, das Date ist nicht kostenlos. Der Eintritt für Erwachsene liegt so bei 5,50 Euro für die Tageskarte. Kinder bis 4 kommen kostenlos rein.
1: Was können wir da machen?
3: Ganz klassisch. Baden, Sonnen. Es gibt lange Sandstrände, Liegewiesen, Tischtennis und Beachvolleyball mit sehr freundlichen Spielern, die gerne andere mitspielen lassen.
4: Ja, sicherlich. Wir brauchen sowieso noch einen. Wenn du ein bisschen zocken kannst, dann gerne.
3: Und die auch spielen, selbst wenn es bei der Hitze mal ein bisschen wärmer wird.
4: Ja, also wenn die Sonne da drauf scheint, dann muss man schon schnell auf den Beinen sein, weil ansonsten tut es natürlich weh.
3: Direkt in der Nähe gibt es außerdem eine Kite- und Surfschule sowie einen Hochseilgarten. Grillplätze gibt es auch am Südufer, die müssen aber vorher gebucht werden.
2: Kann ich meine Kids mitbringen?
3: Ja, auf jeden Fall. Der Südstrand ist total familientauglich. Es gibt Kinderspielgeräte am Strand, eine Spielwiese, eine flache Kinderspielzone, Nichtschwimmerbereich und sogar eine Wasseraufsicht.
5: Schönes Wetter.
1: Treffen wir uns zum Essen oder nur für Drinks?
3: Beides geht. Am Südstrand gibt es einen klassischen Kiosk mit Pommes, Currywurst, Snacks, Eis, kalten Getränken, Kaffee oder ein bisschen entspannter sitzt man im Strandcafé Ponton inklusive schwimmender Terrasse, Kaffeekuchen und Blick auf den See.
6: Zur Abkühlung werden wir nachher ein alkoholfreies Weizenbier trinken.
2: Können wir da chillen?
3: Auf jeden Fall. Der Südstrand hat beschattete Wiesen, Sandstrand, Mietliegen, Schließfächer und sogar einen separaten FKK-Bereich. Kleiner Praxistipp, für die Schließfächer muss man ein eigenes Vorhängeschloss mitbringen. Die werden vor Ort nämlich nicht vermietet.
1: Ist es ein Match?
3: Ja, ziemlich klares Match. Der Südstrand passt für Familien, Freundesgruppen, sportliche Sonnenliga und alle, die Seegefühl wollen, ohne direkt bis ans Meer zu fahren. Kein Match ist es, wenn man absolute Ruhe, kostenlosen Eintritt oder völlige Spontanität bei den Grillplätzen erwartet. Unterm Strich, ein solides Sommerdate.
0: Wir stellen euch diese Woche ganz viele verschiedene Badeseen in NRW vor. Der Südstrand vom Unterbacher See in Düsseldorf ist unser erster Tipp in dieser Woche und mehr werden folgen.
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1: Ich bin Katrin Müller. Die deutsche Fußballnationalmannschaft ist bei der WM schon in der ersten K.O.-Runde gescheitert. Das DFB-Team unterlag Paraguay im 16. Finale in Foxborough mit 3:4 im Elfmeterschießen. Julian Nagelsmann will trotzdem Bundestrainer bleiben. Er kündigte an, seinen bis nach der EM-Runde 2028 gültigen Vertrag mit dem Deutschen Fußballbund erfüllen zu wollen. Co-Gastgeber Kanada zog am Abend als erstes Team ins Achtelfinale ein durch ein 1:0 gegen Südafrika. Auch Brasilien ist weiter mit einem 2:1-Sieg gegen Japan. Die offizielle Zahl der Toten nach dem verheerenden Doppelerdbeben in Venezuela ist auf mehr als 1.700 gestiegen. Wie der Präsident der Nationalversammlung mitteilte, wurden zudem mehr als 5.000 Menschen verletzt.
2: In Venezuela steigt die Verzweiflung. Nach so vielen Tagen seit den Erdbeben gibt es kaum noch Hoffnung, dass Verschüttete überleben können. Die Angehörigen der Vermissten befürchten, nicht einmal die Leichen aus den Trümmerhaufen zurückzubekommen. Die Sucharbeiten werden durch zahlreiche Nachbeben erschwert. Viele Menschen harren in Notunterkünften oder unter freiem Himmel aus. Krankenhäuser sind überlastet. Venezuela befand sich vor den Erdbeben ohnehin in einer schwierigen Lage. Aus Lateinamerika, Andrea Sosa Gabrius.
1: Neben Gesundheits- und Rentenreformen bohrt die schwarz-rote Koalition gerade noch an einem anderen dicken Reformbrett, an einer Steuerreform. Und bei der drängt die SPD auf eine stärkere Belastung von Topverdienern. Das sagt der SPD-Fraktionsvize Wiebke Ester der Deutschen Presseagentur.
3: Die Steuerreform soll kleinere und mittlere Einkommen entlasten. Das haben Union und SPD versprochen. Unklar ist, wie hoch die Entlastung sein soll und wie sie gegenfinanziert wird. Von mehreren 100 € pro Jahr sprechen SPD-Vertreter und SPD-Fraktionsvize Ester von einer spürbaren Entlastung. Sie fordert dafür eine höhere Beteiligung von Superreichen. Die Union will aber eher Sparmaßnahmen. SPD-Fraktionsvize Ester nennt das ungedeckte Sparparolen. Zoe Tassovali, Nachrichtenredaktion.
1: Nach 2 Monaten läuft der sogenannte Tankrabatt heute aus. Der Preis für Benzin und Diesel dürfte dadurch morgen deutlich steigen. Denn für Sprit, der am 1. Juli das Tanklager oder die Raffinerie verlässt, gilt dann wieder die alte höhere Steuer. Inklusive Mehrwertsteuer macht das 16,7 Cent pro Liter aus.
4: Das Wetter.
5: Die Nacht ist klar oder nur leicht bewölkt. Ab und zu kann sich ein bisschen Nebel bilden. Ansonsten gehen die Temperaturen runter auf 18 bis 13 Grad. Am Tag gibt's dann einen Mix aus Sonne und Wolken rund bis zu 30 Grad. Und ab dem Nachmittag kann's dann auch gewittern.
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6: A2 Hannover-Dortmund zwischen Kamener Kreuz und Kamenberg-Kamen. Dichter Verkehr, 5 Minuten Zeitverlust. Und A59 Köln-Bonn. Zwischen Dreieck Köln-Porz und Flughafen Köln-Bonn 1 Kilometer stockender Verkehr. Wir wünschen allen unterwegs gute Fahrt.
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5: Hallo zusammen, eine schöne Nacht mit uns. Johanna Tänzer ist hier und das ist die wunderbare Holly Humberstone, To Love Somebody. Schönen frühen Dienstagmorgen.

Madonna, The Power of Goodbye. In eurer Nacht. Hoffe, ihr kommt gut durch. Wir sind bei euch. Und ich empfehle euch jetzt hier eine sehr, sehr lustige Frage.

0: Man kann noch alles, aber man muss nichts mehr. Das ist super. Ja, so ein bisschen, ich sage immer, nicht mehr ganz die junge Stute, die auf der Weide die Hengste verrückt macht, aber auch noch nicht kurz vor Lasagne. Also es ist so ein bisschen, wo man es ein bisschen merkt, ist morgens. Weil es diese zwei Aggregatzustände gibt, in denen man aufwachen kann. Der eine ist, dass man schon so, boah, diese Party von vor 2 Wochen. Oh, die merke ich aber noch. Und dann schlappst du ins Badezimmer und dann dieser übliche Blick in den Spiegel. Ach du Scheiße. Wie kommt denn Alice Cooper hier rein?
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0: Das Wetter.
1: Jetzt in der Nacht wird es ein bisschen kühler bei 18 bis 13 Grad. Ansonsten ist es klar oder nur leicht bewölkt. Am Tag bekommen wir dann bis zu 30 Grad und Sonne und ab dem Nachmittag dann aber auch wieder Gewittergefahr.
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2: Hier die aktuelle Verkehrslage. A1 Münster-Dortmund. Zwischen Unna und Kreuz Dortmund-Unna 1 Kilometer Stau. Weiterhin auf der A2 Hannover-Dortmund. Zwischen Böhnen und Kamen-Bergkamen 1 Kilometer stockender Verkehr. 5 Minuten Verzögerung. Und zusätzlich auf der A59 Köln-Bonn. Zwischen Dreieck Köln-Porz und Flughafen Köln-Bonn 1 Kilometer zähfließender Verkehr. Wir wünschen allen unterwegs gute Fahrt.
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1: Hallo zusammen, ich wünsche euch eine ganz schöne Nacht. Haltet durch, ich bin bei euch, Johanna Tänzer. Ja, hi.

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0: Die Fugees, Ready or Not. Hier für euch in der Nacht gleich die neue Single von den Toten Hosen, Nur nach vorn. Campino war vor kurzem bei mir zum Interview zu Gast und ich habe ihn mal nach seinem liebsten Spaßgetränk gefragt und die Antwort war anders, als ich erwartet hatte.
1: Es ist ein bisschen dekadent, aber ich würde immer irgendwo anfangen und erstmal doof fragen, ja, habt ihr noch ein Glas Champagner hier rumstehen?
0: So.
1: Weil das ein bisschen so kickt.
0: Ja, er ist halt ein Düsseldorfer.
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1: Ich bin Katrin Müller. Die deutsche Fußballnationalmannschaft ist bei der WM schon in der ersten K.O.-Runde gescheitert. Das DFB-Team unterlag Paraguay im 16. Finale in Foxborough mit 3:4 im Elfmeterschießen. Julian Nagelsmann will trotzdem Bundestrainer bleiben. Er kündigte an, seinen bis nach der EM-Runde 2028 gültigen Vertrag mit dem Deutschen Fußballbund erfüllen zu wollen. Co-Gastgeber Kanada zog am Abend als erstes Team ins Achtelfinale ein durch ein 1:0 gegen Südafrika. Auch Brasilien ist weiter mit einem 2:1 gegen Japan. Wer noch mal günstig tanken will, tut es am besten noch auf dem Weg zur Arbeit. Mit dem heutigen Datum endet der Tankrabatt. 2 Monate hatte die Bundesregierung die Steuern auf Benzin und Diesel runtergesetzt. Allgemein wird erwartet, dass die Preise an den Tankstellen wieder deutlich ansteigen.
2: An den allermeisten Tankstellen dürfte noch der steuervergünstigte Sprit in den Zapfsäulen stecken. Das heißt, die Preise dürften eigentlich nicht so rasch steigen und aufgrund des entspannteren Ölmarktes auch ohne Tankrabatt fairerweise unter 2 Euro bleiben. Das hält der ADAC nach den Erfahrungen aus dem ersten Tankrabatt aber für eher unwahrscheinlich. Laut IFO-Institut haben die Mineralölkonzerne bei Super und E10 die Steuersenkung von 16 bis 17 Cent pro Liter nahezu vollständig an die Verbraucher weitergegeben. Anders sieht es bei Diesel aus. Da lag der Effekt nur bei 12 Cent pro Liter. Tanja Wagner, Nachrichtenredaktion.
1: Bundeskanzler Friedrich Merz hat nach den tödlichen Schüssen in einer Jugendhilfeeinrichtung in Stade westlich von Hamburg sein Mitgefühl ausgedrückt. Die Nachricht aus Stade erschüttere bis ins Mark, schrieb Merz auf der Plattform X. Bei der Gewalttat waren gestern 4 Frauen und 2 Männer getötet worden.
3: Der 45-jährige mutmaßliche Todesschütze hatte laut Ermittlern am Montag einen Termin in der Mutter-Kind-Einrichtung. Dabei soll es um das Sorgerecht für seine 3 Monate alte Tochter gegangen sein. Mutter und Tochter waren anwesend in der Einrichtung. Was dann aus dem Ruder lief, wird noch ermittelt. Auf jeden Fall erschoss der Täter offenbar nur Mitarbeitende. Kaltblütig, so beschreibt es Niedersachsens Innenministerin Daniela Behrens. Onni Thorau, Nachrichtenredaktion.
1: Die offizielle Zahl der Toten nach dem verheerenden Doppelerdbeben in Venezuela ist auf mehr als 1.700 gestiegen. Nach offiziellen Angaben wurden zudem mehr als 5.000 Menschen verletzt. Die EU will über eine humanitäre Luftbrücke insgesamt 50 Tonnen an Hilfsgütern schicken.
4: Das Wetter. Die Nacht ist klar und trocken und bei 18 bis 13 Grad auch relativ angenehm. Am Tag gibt's dann einen Mix aus Sonne und Wolken mit bis zu 30 Grad. Aber ab dem Nachmittag kann es dann wieder Gewitter geben.
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5: Hier die aktuelle Verkehrslage. A2 Hannover-Dortmund zwischen Kamener Kreuz und Kamen-Bergkamen. Dichter Verkehr, 5 Minuten Zeitverlust. Weiterhin auf der A3 Köln-Frankfurt zwischen Loma und Siebengebirge. 2 Kilometer stockender Verkehr, 6 Minuten Verzögerung und zusätzlich auf der A59 Köln-Bonn zwischen Dreieck Köln-Porz und Flughafen Köln-Bonn 1 Kilometer zähfließender Verkehr. Wir wünschen allen unterwegs gute Fahrt.
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6: Hallo, hallo. Johanna Tänzer ist hier. Einen schönen frühen Dienstagmorgen wünsche ich euch. Und ich hoffe, wenigstens ihr seid wegen mir hier. Bei Benson Boone ist es nicht.

0: haben die Mineralölkonzerne von den 16,7 Cent zwischen 15 und 16 Cent weitergegeben. Allerdings gab es da auch regionale Unterschiede. Bei uns in NRW ist der Tankrabatt komplett angekommen. Im Süden Deutschlands sind von den 16,7 Cent nur zwischen 13,3 und 14,9 Cent an den Tankstellen angekommen.
1: Und ich habe so eine kleine Ahnung, was dann am Mittwoch passiert, wenn dieser Rabatt ausläuft.
0: Die Preise werden wieder hochgehen, befürchtet zumindest Herbert Rabel vom Tankstelleninteressenverband. Und sie sollen auch hoch bleiben.
2: Langfristig werden wir die 2-Euro-Marke ansteuern beim normalen Sprit, also bei E5 und E10. Wenn die Lieferketten da einigermaßen in Ordnung und stabil sind, dann wird sich der Abstand zwischen Diesel und Sprit wieder so einstellen, wie das war, aber auf höherem Niveau.
0: Eine Nachfolgeregelung zum am Mittwoch auslaufenden Tankrabatt wird es nicht geben. Aber die Bundesregierung will genau hinschauen, was die Mineralölkonzerne am Mittwoch machen und gegebenenfalls dann andere Maßnahmen ergreifen.
1: Okay, und wie geht's jetzt weiter mit den Spritpreisen? Die Lage an der Straße von Hormus hat sich ein bisschen beruhigt und die ersten Öltanker fahren wieder.
0: Ja, die Lage hat sich etwas beruhigt, darum sind die Ölpreise gefallen, aber sie bleibt angespannt und könnte auch schnell wieder kippen, wenn der Iran den Seeweg erneut sperrt oder eine Maut durchsetzt. Und bis die Ölförderung in der Region wieder Vorkriegsniveau erreicht hat, das kann auch noch dauern, sagt Herbert Rabel.
2: Weil da sind Raffinerien kaputt gegangen, die lassen sich nicht von heute auf morgen reparieren. Die Minenräumgeschichten dauern mindestens ein halbes Jahr, bis das wirklich wieder sicher ist, die Straße von Hormus. Das dauert mindestens ein halbes Jahr bis zu 2 Jahre, bis alles wieder ruhig ist.
1: Ja, super. Also am Mittwoch läuft der Tankrabatt aus. Vielleicht solltet ihr vorher deswegen dann doch nochmal voll tanken. Thorsten Ortmann war das mit den Infos.
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0: Das Wetter.
1: Die Nacht ist klar oder nur leicht bewölkt. Ab und zu kann sich ein bisschen Nebel bilden. Ansonsten gehen die Temperaturen runter auf 18 bis 13 Grad. Am Tag gibt's dann einen Mix aus Sonne und Wolken, rund bis zu 30 Grad. Und ab dem Nachmittag kann's dann auch gewittern.
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2: A3 Köln-Frankfurt zwischen Kreuzbonn, Siegburg und Siebengebirge. 3 Kilometer Stau, 6 Minuten Zeitverlust. Und A59 Köln-Bonn zwischen Dreieck Köln-Ports und Flughafen Köln-Bonn. 1 Kilometer stockender Verkehr. Wir wünschen allen unterwegs gute Fahrt.
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1: Hallo, hallo, guten Morgen. Johanna Tänzer hier für euch. Habt ihr eigentlich Schiss davor, im Aufzug stecken zu bleiben? Ich gebe zu, es ist eine kleine Anxiety von mir. Und es gibt jetzt eine neue Statistik darüber. Eine von 300.000 Aufzugfahrten bleibt stecken. Eine von 300.000. Ich kann das irgendwie nicht ganz glauben. Ich habe eben mal in der Redaktion nachgefragt und hier alleine haben 3 von 6 Leute gesagt, dass sie schon mal in einem Aufzug stecken geblieben sind. Also ich finde, das ist relativ viel. Und ich meine, es ist jetzt hier nur so eine subjektive und nicht repräsentative Umfrage. Aber ich würde an eurer Stelle die Treppe nehmen. Oder hier, wie von B.O.B. oder Hayley Williams, die Airplanes. Die sind auch sicherer, glaube ich. 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

0: Ich bin Katrin Müller. Die deutsche Fußballnationalmannschaft ist bei der WM schon in der ersten K.O.-Runde gescheitert. Das DFB-Team unterlag Paraguay im 16. Finale in Foxborough mit 3:4 im Elfmeterschießen. Julian Nagelsmann will trotzdem Bundestrainer bleiben. Er kündigte an, seinen bis nach der EM-Runde 2028 gültigen Vertrag mit dem Deutschen Fußballbund erfüllen zu wollen. Co-Gastgeber Kanada zog am Abend als erstes Team ins Achtelfinale ein durch ein 1:0 gegen Südafrika. Auch Brasilien ist weiter mit einem 2:1-Sieg gegen Japan. Die offizielle Zahl der Toten nach dem verheerenden Doppelerdbeben in Venezuela ist auf mehr als 1.700 gestiegen. Wie der Präsident der Nationalversammlung mitteilte, wurden zudem mehr als 5.000 Menschen verletzt.
1: In Venezuela steigt die Verzweiflung. Nach so vielen Tagen seit den Erdbeben gibt es kaum noch Hoffnung, dass Verschüttete überleben können. Die Angehörigen der Vermissten befürchten, nicht einmal die Leichen aus den Trümmerhaufen zurückzubekommen. Die Sucharbeiten werden durch zahlreiche Nachbeben erschwert. Viele Menschen harren in Notunterkünften oder unter freiem Himmel aus. Krankenhäuser sind überlastet. Venezuela befand sich vor den Erdbeben ohnehin in einer schwierigen Lage. Aus Lateinamerika, Andrea Sosa Gabrius.
0: Neben Gesundheits- und Rentenreformen bohrt die schwarz-rote Koalition gerade noch an einem anderen dicken Reformbrett, an einer Steuerreform. Und bei der drängt die SPD auf eine stärkere Belastung von Topverdienern. Das sagt der SPD-Fraktionsvize Wiebke Esther der Deutschen Presseagentur.
2: Die Steuerreform soll kleinere und mittlere Einkommen entlasten. Das haben Union und SPD versprochen. Unklar ist, wie hoch die Entlastung sein soll und wie sie gegenfinanziert wird. Von mehreren 100 € pro Jahr sprechen SPD-Vertreter und SPD-Fraktionsvize Esther von einer spürbaren Entlastung. Sie fordert dafür eine höhere Beteiligung von Superreichen. Die Union will aber eher Sparmaßnahmen. SPD-Fraktionsvize Esther nennt das ungedeckte Sparparolen. Zoe Tassovali, Nachrichtenredaktion.
0: Nach 2 Monaten läuft der sogenannte Tankrabatt heute aus. Der Preis für Benzin und Diesel dürfte dadurch morgen deutlich steigen. Denn für Sprit, der am 1. Juli das Tanklager oder die Raffinerie verlässt, gilt dann wieder die alte höhere Steuer. Inklusive Mehrwertsteuer macht das 16,7 Cent pro Liter aus.
3: Das Wetter.
4: Jetzt in der Nacht wird es ein bisschen kühler bei 18 bis 13 Grad. Ansonsten ist es klar oder nur leicht bewölkt. Am Tag bekommen wir dann bis zu 30 Grad und Sonne und ab dem Nachmittag dann aber auch wieder Gewittergefahr.
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6: A2 Hannover-Dortmund zwischen Böhnen und Kamenberg-Kamen. 1 Kilometer Stau, 5 Minuten Zeitverlust. Und A59 Köln-Bonn zwischen Dreieck Köln-Porz und Flughafen Köln-Bonn. 1 Kilometer stockender Verkehr. Wir wünschen allen unterwegs gute Fahrt.
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7: Hallo, guten Morgen zusammen. Johanna Tänzer ist hier und bei uns gibt's nicht nur ganz lieb gemeinte Guten Morgen Worte, sondern auch eine Guten Morgen Wave von Fastboy und Ruff.

0: The Bowser, Magnetic. Schönen Dienstagmorgen zusammen.
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0: Oh, es tat so gut. In dieser Nacht hatten wir Temperaturen zwischen 14 und 17 Grad. Also es ist ja fast eiskalt im Vergleich zu den letzten Tagen. Kollege Robert Jans ist da. Das merkt man wahrscheinlich auch gleich an der Laune der Kollegen, ne?
2: Ja, weil man endlich mal wieder schlafen konnte.
0: Ja.
2: Und die nächsten Tage bleiben natürlich trotzdem warm und oft sehr sonnig auch. Aber diese wahnsinnige Hitzewelle, die haben wir erstmal geschafft.
0: Also die Hitze ist zu Ende, ja. Genauso wie der Tankrabatt jetzt so langsam zu Ende geht, ne?
2: Ja, genau. 2 Monate lang hat die Bundesregierung wegen des Iran-Kriegs einen Tankrabatt gewährt. Hat man sich ein bisschen daran gewöhnt, finde ich. Mit dem Juni endet diese Maßnahme aber morgen. Also wer nochmal günstig tanken möchte, der tut es am besten noch auf dem Weg zur Arbeit gleich.
0: Also das heißt wirklich ab morgen, ab dem 1. Juli wird das sofort teurer?
2: Wahrscheinlich nicht. Also nach der geltenden 12-Uhr-Regel dürfen Tankstellen ihre Preise ja erst um 12 Uhr mittags anheben und nicht direkt um Mitternacht, wenn der Tankrabatt dann ausläuft. Eine Ausnahme für das Ende des Tankrabatts ist da laut Wirtschaftsministerium auch nicht vorgesehen. Aber einzelne Tankstellen könnten natürlich schon heute Mittag die Preise stärker anheben oder am Nachmittag langsamer senken. Und den größten Preissprung, den wird es aber wohl erst morgen, also am 1. Juli um 12 Uhr geben. Die haben das quasi ausgedribbelt, das System. Dann, wenn die das
0: ich würde an eurer Stelle jetzt tanken gehen.
2: Ja,

0: Das Wetter.
1: Die Nacht ist klar und trocken und bei 18 bis 13 Grad auch relativ angenehm. Am Tag gibt es dann einen Mix aus Sonne und Wolken mit bis zu 30 Grad. Aber ab dem Nachmittag kann es dann wieder Gewitter geben.
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2: A1 Köln-Münster zwischen Schwerte und Kreuz Dortmund-Unna. 3 Kilometer Stau, 5 Minuten Zeitverlust. Und A59 Köln-Bonn zwischen Dreieck Köln-Porz und Flughafen Köln-Bonn. 1 Kilometer stockender Verkehr. Wir wünschen allen unterwegs gute Fahrt.
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1: Hi, guten Morgen zusammen. Leute, kommt bitte gut in diesen Dienstag, ganz frühen Morgen. Und zwar mit diesem 90er von Joan Osborne. Das ist One of Us. Ich bin Johanna Tenster. Hi zusammen.

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0: ist Joy mit Riptide im Flickflack Remix. Guten Morgen zusammen.
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2: Es ist einfach wichtig, dass wir uns da auf den Weg machen und ehrlich gesagt nicht dieses Thema in die zweite und dritte Reihe schieben, sondern es vorne lassen.
3: Sagt Rolf Lohmann. Der Weihbischof in Münster ist zugleich Beauftragter der Deutschen Bischofskonferenz für Umweltfragen und lädt dazu ein, den neuen Klimafonds des Bistums zu nutzen. Der unterstützt, erklärt Klimaschutzmanagerin Lisa Reynier, einerseits sogenannte gebäudeunabhängige Maßnahmen
4: wie Bildungsangebote und Angebote aus dem Bereich Natur- und Erlebnispädagogik. Und außerdem werden auch gebäudeabhängige Maßnahmen gefördert, zum Beispiel Energieberatungen oder ein hydraulischer Abgleich.
3: Rund 6,5 Millionen Euro stehen dabei zur Verfügung. Ab morgen, 1. Juli, startet der Fonds offiziell. Ganz bewusst wird dabei auch auf Initiativen vor Ort gesetzt. Und so wie in Münster gibt es auch in den anderen NRW-Bistümern viele, viele Projekte und Initiativen, die ihren Teil dazu beitragen.
4: Die Klimaänderung ist ja eine große Menschheitsherausforderung, der wir uns gemeinsam stellen müssen. Und deswegen ist es gut, dass sich die Bistümer und Erzbistümer in NRW dieser Aufgabe stellen.
3: Denn Klimaschutz ist allemal ein kirchliches Anliegen, sind Lisa Reynier und Weihbischof Lohmann überzeugt.
2: Verantwortungsvoll mit der Umwelt umzugehen, das ist unsere Aufgabe als Christinnen und Christen, nicht nur im eigenen Interesse, sondern auch im Blick auf alle Menschen weltweit.
4: Wir haben ja nur diesen einen Planeten und es liegt in unserer Hand, ihn für uns, unsere Mitwelt und auch für die kommenden Generationen so lebensfreundlich, wie er jetzt ist, zu erhalten.
3: Stefan Klinkhammer von der Katholischen Kirche für Augenblick mal.

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0: Mit Patrick Melz. Guten Morgen. Enttäuschung heute Morgen bei uns in der Region. Deutschland ist bei der Fußball-Weltmeisterschaft ausgeschieden. Das DFB-Team verlor im 16. Finale gegen Paraguay. Nach 90 Minuten und Verlängerung fiel die Entscheidung im Elfmeterschießen. Da hieß es 3-4. Bundestrainer Nagelsmann hat angekündigt, trotzdem weiterzumachen. Kai Havertz hat sich nach dem Spiel im ZDF geäußert.
2: Ich fehle noch ein bisschen die Worte. Das ist meine zweite WM, zweimal reingeschissen. Die letzten Turniere waren nix. Einzige, was ich sagen kann, ist Entschuldigung.
0: Bei uns in der Region blieb es nach dem Spiel sehr ruhig. Alle waren einfach nur enttäuscht. Das haben die Leitstellen auf Radio EST-Nachfrage gesagt. Der Tankrabatt endet heute. Benzin und Diesel werden wieder teurer. Zwei Monate lang hatte der Bund die Energiesteuer gesenkt. Wie stark die Preise steigen, ist noch unklar. Öl ist zuletzt günstiger geworden. Der ADAC glaubt nicht an dauerhaft niedrige Preise. Für uns in der Region bedeutet das, wer auf Nummer sicher gehen will, tankt heute bis 12 Uhr nochmal. Nach den tödlichen Schüssen in einer Jugendhilfeeinrichtung in Stade reagiert Kanzler Merz mit Mitgefühl. Auf der Plattform X schreibt er, die Tat erschüttert. Bei dem Angriff starben 6 Menschen, 4 Frauen und 2 Männer. Der mutmaßliche Schütze ist 45 Jahre alt. Er hatte einen Termin in der Mutter-Kind-Einrichtung. Es ging um das Sorgerecht für seine 3 Monate alte Tochter. Mutter und Kind waren dort. Warum der Mann dann schoss, ist noch offen. Nach bisherigen Erkenntnissen traf er nur Beschäftigte der Einrichtung. Und noch eine gute Nachricht aus der Region. Bei der Aktion Heimatshoppen machen 1.900 Unternehmen mit. Die Kampagne läuft in 49 Städten, Gemeinden und Ortsteilen im Münsterland und in der Emscher-Lippe-Region. Unter anderem in Emstetten, Greven, Lengerich, Rheine und Westerkappeln. Thema bei einem Treffen der IAK Nordwestfalen war die Frage, wie werden Innenstädte wieder sichtbarer und attraktiver? Ein Mittel dafür ist künstliche Intelligenz. Sie zeigt, was Geschäfte, Orte und Innenstädte vor Ort bieten. Die bundesweiten Aktionstage laufen im September. In der Region zieht sich die Kampagne durch den ganzen Monat.
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3: Lass die Fenster noch auf. Sonne und ein paar Wolken heute im Mix. Meistens bleibt es trocken. Wir bekommen maximal 27 Grad heute. Aktuell 16 Grad in Tecklenburg in der Altstadt.
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3: Hier sieht es gut aus. Keine Staus oder Störungen. Wenn ihr etwas seht, unsere Nummer ist die 05971 920 90. Vielen Dank.
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3: Guten Morgen und alle so heute früh nach dem Spiel gestern.
4: Scheiße ist das.
5: Scheiße. Mir geht's richtig scheiße gerade.

0: 9 nach 6 Radio RST. Guten Morgen. Wer Lust auf Freibad hat, in Neunkirchen gibt es ja das Beste zwischen Münster und Osnabrück, hat die Community entschieden.
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2: Lektion 1, atme tief ein. Es gibt keinen besseren Geruch als Pommes mit Chlor und Sonnencreme. Lektion 2, reserviere dein Revier. Dafür brauchst du immer Handtuch, Kühltasche und Badelatschen. Und Lektion 3, trainiere deine Füße auf Schmerzresistenz. Der Weg zum Beckenrand besteht aus 3 Temperaturzonen. Angenehm warm, Backofen und Lava! Und Lektion 4, lerne korrekte Freibadgrammatik. Wenn dich der Schwimmmeister auffordert, am oder im Becken nichts zu essen, dann sagt er immer, unabhängig von deinem Geschlecht und deinem Essen, komm mal mit die Pommes von Beckenrand weg, aber zackig, mein Freund.
3: Komm mal mit die Pommes von Beckenrand weg, aber zackig, mein Freund.
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6.13 Uhr, Radio RST. Guten Morgen. Der Pendlerservice von Münster bis Osnabrück. Kurzer Blick auf die Straßen. Da sieht alles gut aus. Beim Wetter auch alles super angenehm kühl heute früh zum Durchlüften. Und auch Richtung Nachmittag nicht zu heiß bei uns. 25 bis 27 Grad.

17 nach 6, hier ist Radio RST am letzten Junitag mit diesen Themen heute für euch. Deutschland ist raus gegen die schlechteste Mannschaft der Vorrunde. Paraguay war dann wohl zu stark. Wie geht es denn jetzt mit Bundestrainer Nagelsmann weiter? Der sagt, Rücktritt? Nö, mache ich nicht freiwillig. Und wir fragen euch außerdem, diese Woche wird es ernst. Freitag gehen die 1000 Euro Sportoutfits raus an euch. 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Eine Bewerbung aus Hopsten hören wir gleich. Und Things to do in Ibbenbüren. Wir suchen eure Geheimtipps, eure Geheimspots, denn Freitag senden wir live aus Ibbenbüren hier bei Radio RST.

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0: Es ist 6.30 Uhr.
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0: Mit Patrick Melz. Guten Morgen. Bei uns in der Region ist die Enttäuschung groß. Deutschland ist bei der Fußball-Weltmeisterschaft ausgeschieden. Das DFB-Team verlor im 16. Finale gegen Paraguay. Nach 90 Minuten und Verlängerung fiel die Entscheidung im Elfmeterschießen. Nach dem Spiel blieb bei uns in der Region alles sehr ruhig. Das haben die Leitstellen unter anderem in Steinfurt, Münster und Osnabrück auf Radio EST-Nachfrage gesagt. Im Kreis Steinfurt zeigt sich die Wirtschaft stabil. Herausforderungen bleiben hohe Kosten, viel Bürokratie und fehlende Fachkräfte. Darüber haben Banken, Handwerk, IHK, Arbeitsagentur und Jobcenter im Steinfurter Kreishaus beim Konjunkturgespräch gesprochen. Die Arbeitslosigkeit ist im Vergleich niedrig. Größere Insolvenzen bleiben selten. Schwach läuft vor allem der Wohnungsbau. Viele Firmen investieren zurückhaltend. Auch Teile der Industrie geraten unter Druck. Im Kreis Steinfurt hat der Diebstahl von Verkehrsschildern noch lange Folgen. Bis alle Schäden behoben sind und alle Schilder wieder stehen, dauert es 2 bis 3 Monate. Die Täter sind gefasst. Ein Teil der Schilder ist wieder da. Nutzbar ist davon nur etwa jedes fünfte. Viele große gelbe Wegweiser zum Beispiel haben die Täter zerschnitten. Vermutlich war es so einfacher, die Schilder abzutransportieren. Und noch eine gute Nachricht aus der Region. Bei der Aktion Einfach heiraten haben sich in Westfalen rund 530 Paare segnen oder kirchlich trauen lassen. Das war am Wochenende an 31 Orten möglich. Das Angebot war für Paare, die ohne lange Planung und ohne hohe Kosten kirchlich Ja sagen oder sich segnen lassen möchten.
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2: Guten Morgen, erstmal noch viel Sonne und wenige Wolken. Später kommen mehr Wolken und im Ausnahmefall regnet es am Nachmittag auch mal. Bei 25 bis 27 Grad. Heute früh 17 Grad in Reckenfeld an der Freilichtbühne.
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2: Die Straßen sind frei, nix los. Wenn ihr etwas seht, schickt mal eine Sprachnachricht an uns. Die Nummer ist die 05971 920 90.
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2: Ha, noch bin ich Erster in unserer Familientippgruppe. Das Problem, ich habe Deutschland als Weltmeister getippt. Als Einziger. Das kann sich bei den Punkten hinterher jetzt noch rächen. Rainer aus Steinfurt schreibt auf jeden Fall heute früh, wir brauchen einen Neuanfang, wir brauchen Jürgen Klopp.

0: Radio RST 6.38 Uhr. Guten Morgen. Nur weil Deutschland raus ist, bricht hier nicht die Welt zusammen. 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
1: 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Die erste und zweite Mannschaft trainieren jetzt viel enger zusammen und helfen sich auch künftig gegenseitig bei den Spielen aus. Deshalb wäre ein einheitliches Outfit für uns total wichtig, damit wir als Team gemeinsam auftreten und auch als Mannschaft wahrgenommen werden.
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1: Eure Aktion, neue Outfits zu verlosen, finde ich wirklich klasse, denn es ist oft gar nicht so einfach, Sponsoren zu finden. 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

0: Guten Morgen, Radio RST um 13 vor 7. Wir schauen, was auf den Straßen von Münster bis Osnabrück los ist. Nix, alles gut soweit. Und jetzt gucken wir auf das Wetter gerade. Angenehm mit 16, 17 Grad in Recke oder Lotte. Heute wird es warm, bis zu 27 Grad und am Nachmittag auch mal etwas Regen dabei. Morgen sieht es dann ganz ähnlich aus bei uns.
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0: Mit Patrick Melz. Guten Morgen. Die Fußball-WM ist für die deutsche Nationalmannschaft vorbei. Gegen den Außenseiter Paraguay hat die DFB-11 mit 3:4 im Elfmeterschießen verloren. Bundestrainer Nagelsmann im ZDF zum Schiedsrichter.
2: Klar, da machen wir ein Tor, was ein Skandal ist, dass der das zurückpfeift. Keine Ahnung, was er da gesehen hat. Ist echt ein Witz. Aber ist so, das ist müßig. Wir müssen trotzdem das Spiel vorher regeln und anders regeln. Das haben wir nicht geschafft.
0: Bei uns in der Region blieb es nach dem Spiel sehr ruhig. Alle waren einfach nur enttäuscht. Das haben die Leitstellen auf Radio RST-Nachfrage gesagt. Auch die Niederlande sind ausgeschieden. Der Tankrabatt endet heute. Benzin und Diesel werden damit teurer. 2 Monate lang hatte der Bund die Energiesteuer gesenkt. Wie stark die Preise steigen, ist noch unklar. Öl ist zuletzt günstiger geworden. Der ADAC glaubt nicht an dauerhaft niedrige Preise. Für uns in der Region bedeutet das, wer auf Nummer sicher gehen will, tankt heute nochmal bis 12 Uhr. Nach den tödlichen Schüssen in einer Jugendhilfeeinrichtung in Stade reagiert Kanzler Merz mit Mitgefühl. Auf der Plattform X schreibt er, die Tat erschüttert. Bei dem Angriff starben 6 Menschen, 4 Frauen und 2 Männer. Der mutmaßliche Schütze ist 45 Jahre alt. Er hatte einen Termin in der Mutter-Kind-Einrichtung. Es ging um das Sorgerecht für seine 3 Monate alte Tochter. Mutter und Kind waren dort. Warum der Mann dann schoss, ist noch offen. Nach bisherigen Erkenntnissen traf er nur Beschäftigte der Einrichtung. Das Naturfreibad in Enningerloh im Kreis Warendorf bleibt erstmal geschlossen. Nach dem Besuch haben viele Kinder Brechdurchfall. Die Kinderklinik in Aalen behandelte am Wochenende nach eigenen Angaben 50 Kinder mit Magen-Darm-Beschwerden. Das Gesundheitsamt prüft einen Zusammenhang mit dem Naturbad. Deshalb bleibt das Bad vorsorglich geschlossen. Die Ergebnisse der Wasserproben werden gegen Ende der Woche erwartet. Und noch eine gute Nachricht aus der Region. Bei der Aktion Heimatshoppen machen 1.900 Unternehmen mit. Die Kampagne läuft in 49 Städten, Gemeinden und Ortsteilen im Münsterland und in der Emscher-Lippe-Region. Unter anderem in Emstetten, Greven, Lengerich, Rheine und Westerkappeln. Themen bei einem Treffen der IHK Nordwestfalen war die Frage, wie werden Innenstädte wieder sichtbarer und attraktiver? Ein Mittel dafür ist künstliche Intelligenz. Sie zeigt, was Geschäfte, Orte und Innenstädte vor Ort bieten. Die bundesweiten Aktionstage sind im September.
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3: Der Tagesstart bringt viel Sonne und ein paar Wolken. Die werden am Nachmittag mehr und selten regnet es auch mal. Maximal 25 bis 27 Grad. 17 Grad heute früh in Ladbergen am Teutoschleifchen.
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3: Mit einer Meldung von der A30 Rheine Richtung Osnabrück zwischen Ebenbüren und Lotte. 2 Kilometer Stau plus 7 Minuten. Eure Infos zu uns. Die Nummer ist die 05971920900.
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3: Einen schönen guten Morgen. Heute endet nicht nur der Juni, sondern auch der Tankrabatt. Warum ihr heute unbedingt nochmal volltankt, erklären wir sofort.

0: ist 6:11. 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Guten Morgen. So schnell sind 2 Monate um. Heute Abend endet der Tankrabatt und wir sagen euch jetzt, warum ihr auf jeden Fall heute noch voll tankt.
1: Weil der Sprit sehr wahrscheinlich schon ab morgen teurer wird. Konkret fehlen ab Juli rund 16,7 Cent Steuerentlastung pro Liter. Der ADAC sagt, eigentlich dürften die Preise an der Tankstelle erst in den ersten Julitagen wieder steigen, weil für die Steuer nicht der Verkaufszeitpunkt, sondern dessen Lieferung entscheidend ist. Aus den Erfahrungen mit dem ersten Tankrabatt im Jahr 2022 ist das eher unwahrscheinlich. Die Tankstellen dürfen Preise nur um 12 Uhr mittags erhöhen. Heißt, wer clever ist, tankt am besten noch im Juni, idealerweise vormittags. Kurz gesagt, wer sparen will, fährt jetzt besser einmal mehr zur Tankstelle.

0: Hier ist Radio RST. Guten Morgen, 18 nach 7. Ihr fahrt gerade zur Arbeit von Münster nach Osnabrück und hört gleich um 7:30 unser Morgenbriefing mit Patrick Melz. Ein Thema dort, warum im Kreis Steinfurt vergleichsweise wenige Leute arbeitslos sind. Vorher entdecken wir für euch Songs neu.
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0: Es ist 7.30 Uhr.
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0: Das Morgenbriefing mit Patrick Melz. Guten Morgen. Bei uns in der Region ist die Enttäuschung groß. Deutschland ist bei der Fußball-Weltmeisterschaft ausgeschieden. Das DFB-Team verlor im 16. Finale gegen Paraguay. Nach 90 Minuten und Verlängerung fiel die Entscheidung im Elfmeterschießen. Nach dem Spiel blieb bei uns in der Region alles sehr ruhig. Das haben die Leitstellen unter anderem in Steinfurt, Münster und Osnabrück auf Radio EST-Nachfrage gesagt. Heute endet der Tankrabatt. Benzin und Diesel werden dann wieder teurer. 2 Monate lang hatte der Bund die Energiesteuer gesenkt. Thomas Müther vom ADAC für den Kreis Steinfurt hat Tipps für Autofahrer.
2: Das bedeutet, vor dem täglichen Preissprung um 12 Uhr zur Tankstelle fahren, dann, wenn Benzin und Diesel am billigsten sind und da es hier möglicherweise Schlangen an der Tankstelle geben könnte, sollte man nicht erst um 11.30 Uhr zur Tankstelle fahren, sondern den gesamten Vormittag nutzen.
0: Wie stark die Preise steigen, ist noch unklar. Öl ist zuletzt günstiger geworden. Der ADAC glaubt nicht an dauerhaft niedrige Preise. Im Kreis Steinfurt zeigt sich die Wirtschaft stabil. Banken, Handwerk, IHK, Arbeitsagentur und Jobcenter haben darüber beim Konjunkturgespräch gesprochen. Steve Ritter aus der Radio EST-Redaktion. Wie sehen die Ergebnisse im Einzelnen aus?
3: Die Arbeitslosigkeit ist im Vergleich niedrig. Größere Insolvenzen bleiben selten. Außerdem gründen immer noch relativ viele Menschen ein Unternehmen. Gleichzeitig gibt es natürlich auch Herausforderungen. Hohe Kosten, viel Bürokratie und fehlende Fachkräfte. Schwach läuft vor allem der Wohnungsbau. Viele Firmen investieren zurückhaltend. Auch Teile der Industrie sind unter Druck. Als Hoffnungsträger gilt für viele Betriebe der Einsatz von künstlicher Intelligenz. Steinfurts Landrat Sommer sagt deshalb, der Standort steht solide da.
0: Dankeschön, Steve. Und jetzt weitere Nachrichten im Überblick. Bei tödlichen Schüssen in einer Jugendhilfeeinrichtung in Stade sind 6 Menschen gestorben. Es ging um einen Sorgerechtsstreit. Die Polizei hat den mutmaßlichen Schützen festgenommen. Das Bundesamt für Verfassungsschutz stellt heute in Berlin seinen Jahresbericht vor. Im Fokus stehen wohl mehr politisch motivierte Straftaten und neue Fälle von Sabotage gegen die Stromversorgung. Im Kreis Steinfurt hat der Diebstahl von Verkehrsschildern noch lange Folgen. Bis alle Schäden behoben sind und alle Schilder wieder stehen, dauert es 2 bis 3 Monate. Die Täter sind gefasst. Und noch eine gute Nachricht aus der Region. Bei der Aktion Einfach heiraten haben sich in Westfalen rund 530 Paare segnen oder kirchlich trauen lassen. Das war am Wochenende an 31 Orten möglich. Das Angebot war für Paare, die ohne lange Planung und hohe Kosten kirchlich Ja sagen oder sich segnen lassen möchten. 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
4: Es bleibt nicht mehr so heiß wie in den letzten Tagen. Maximal 25 bis 27 Grad. Das ist eine gute Nachricht. Nachmittags sind hier und da kurze Schauer möglich. Auch das ist ja heute eine gute Nachricht. Aktuell haben wir 18 Grad in Altenberge am Eiskeller.
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4: Ihr kommt gut an ohne Staus. Dafür gibt es einen neuen Blitzer in Rheine auf dem Stalskottenweg. Bei der Unterführung Tempo 30 blitzt in beide Richtungen. Danke Joachim. Eure Infos in unser Studio gerne per WhatsApp Sprachnachricht 05971 920 90.
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4: Und wie fühlt ihr euch so nach dem Spiel gestern?
5: Scheiße ist das.
6: Scheiße. Mir geht's richtig scheiße gerade.

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0: Ha, Deutschland scheidet aus gegen Paraguay, gegen die schwächste Mannschaft der Vorrunde. Eieieiei. Thomas Bremser ist in Boston für uns im WM-Studio. Wie ist dieses Spiel bitte schön zu erklären?
2: Ja, das ist immer noch ganz schwer in Worte zu fassen, ehrlicherweise. Die Spieler habe ich auch völlig schockiert erlebt nach dem Spiel. Kapitän Joshua Kimmich wurde deutlich.
3: Wir haben es wieder nicht geschafft, eine Euphorie zu entfachen, ja, an der Mannschaft auf dem Feld zu sein, mit dem sich dann die Menschen identifizieren können, weil am Ende geht es eben nur über den Erfolg und nicht über Friede, Freude, Eierkuchen.
2: Kaum Ideen, wenig Selbstvertrauen, das zog sich bis ins Elfmeterschießen. 3 Fehlschüsse, erstmals verliert Deutschland ein Elfmeterschießen bei einer WM.
0: Und für Bundestrainer Nagelsmann müsste ja jetzt eigentlich Ende sein, oder nicht?
2: Ja, Julian Nagelsmann hat ja selbst vor 2 Jahren vom WM-Titel als Ziel gesprochen. Auch er ist gescheitert, sagt aber bei Magenta TV:
4: Ich möchte es weitermachen, ich stehe bereit, wenn der DFB das möchte, dann bereite ich sehr gerne auch die EM vor und die Nations League. Wenn sie es nicht möchten, dann müssen sie es mir sagen.
2: Viele kritisieren Nagelsmann. Er habe stur festgehalten an Dingen, etwa an der umstrittenen Position von Joshua Kimmich. Jetzt muss also der DFB entscheiden, Nagelsmann oder vielleicht doch Jürgen Klopp. Man wolle sich in den kommenden Tagen zusammensetzen, sagt Rudi Völler.
0: Pia schreibt bei Instagram: Wir haben so starke Spieler in Deutschland, nicht nachvollziehbar. Sarah fragt sich, warum liegt das am Trainer? Die Spieler haben gespielt. Und Matze sagt, Nagelsmann ist nicht mehr der Richtige. Die Nominierung war schon durchwachsen. Das Turnier leider auch.
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Guten Morgen, Radio RST 13 vor 8. Jeden Freitag senden wir live aus einem anderen Ort im Kreis Steinfurt. Diese Woche ist eben Büren dran. Was sind da eure geheimen Tipps und Spots? Maja macht sich gerade auf die Suche und wir hören sie live aus eben Büren um 20 nach 8. Schönen Dienstagmorgen.

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1: Mit Ralf Bosse, das war's. Deutschland ist bei der Fußball-WM ausgeschieden. Gegen Paraguay musste die Mannschaft ins Elfmeterschießen. Spät in der Nacht verschoss Jonathan Tah entscheidend. Nach 120 Minuten hatte es 1:1 gestanden. Damit war nach der ersten K.O.-Runde der Traum vom Weltmeistertitel geplatzt. Auch die Niederlande erwischte es, schied nach 2:3 gegen Marokko im Elfmeterschießen aus. Brasilien steht im Achtelfinale nach 2:1 über Japan.
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2: Es ist 8 Uhr.
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2: Mit Patrick Melz. Guten Morgen. Die Fußball-WM ist für die deutsche Nationalmannschaft vorbei. Bundestrainer Nagelsmann hat angekündigt, trotzdem weiterzumachen. Die Fans bei uns in der Region waren gestern Abend einfach nur enttäuscht.
3: Scheiße ist das.
4: Ich finde es super schade, weil ich finde, sie haben deutlich besser gespielt und sie hätten es verdient gehabt, gerade mit dem vielen Ballbesitz. Und auch, dass das eine Tor aberkannt wurde, finde ich super schade und ja, ist irgendwie blöd.
5: Ehrlich gesagt weiß ich nicht, wann ich das letzte Mal so ein schlechtes Spiel der deutschen Mannschaft gesehen habe.
2: Bei uns in der Region blieb es nach dem Spiel sehr ruhig. Das haben die Leitstellen auf Radio EST Nachfrage gesagt. Der Tankrabatt endet heute. Benzin und Diesel werden wieder teurer. 2 Monate lang hatte der Bund die Energiesteuer gesenkt. Wie stark die Preise steigen, ist noch unklar. Öl ist zuletzt günstiger geworden. Der ADAC glaubt nicht an dauerhaft niedrige Preise. Für uns in der Region bedeutet das, wer auf Nummer sicher geht, tankt heute nochmal bis 12 Uhr. Nach den tödlichen Schüssen in Stade sind noch nicht alle Opfer identifiziert. Ein 45-Jähriger soll gestern 4 Frauen und 2 Männer erschossen haben. Die Polizei hatte ihn festgenommen. Die Schüsse fielen in einer Mutter-Kind-Wohngruppe. Die Ermittler prüfen einen Streit um das Sorgerecht als mögliches Motiv. Bundesinnenminister Dobrindt stellt heute den Verfassungsschutzbericht für das vergangene Jahr vor. Im Fokus stehen Extremisten, Terrorgefahr und Cyberangriffe. Deutschland ist immer wieder Ziel von Attacken im Netz, von Desinformation und Propaganda. Ein Grund ist auch der Krieg in der Ukraine und die veränderte Sicherheitslage in Europa. Dazu kommt, die Zahl von Links- und Rechtsextremisten sowie Islamisten wächst und die Gewaltbereitschaft steigt. Zum Schluss noch eine gute Nachricht aus der Region. Bei der Aktion Heimatshoppen machen 1.900 Unternehmen mit. Die Kampagne läuft in 49 Städten, Gemeinden und Ortsteilen im Münsterland und in der Emscher-Lippe-Region. Unter anderem in Emstetten, Greven, Lengerich, Rheine und Westerkappeln. Thema bei einem Treffen der IAK Nordwestfalen war die Frage, wie werden Innenstädte wieder sichtbarer und attraktiver? Ein Mittel dafür ist künstliche Intelligenz. Sie zeigt, was Geschäfte, Orte und Innenstädte vor Ort bieten. Die bundesweite Aktionstage sind im September.
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2: Sieht heute so aus, Sonne und ein paar Wolken im Mix. Noch bleibt es trocken, am späten Nachmittag kann es mal regnen, wenn auch selten, bei 25 bis 27 Grad. Heute früh in Tecklenburg in der Altstadt 19 Grad.
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2: Es wird voller bei uns. Wir starten mit der A30 Bad Oeynhausen-Rheine zwischen Kreuz Osnabrück-Süd und Sutthausen. 2 Kilometer Stau plus 6 Minuten. A30 Osnabrück-Rheine zwischen Hasbergen-Gaste und Kreuz Lotte Osnabrück, hier 2 Kilometer Stau. B475 Glandorf Richtung Emstetten zwischen Lattbergen und Saarbeck Stop and Go plus 10 Minuten. Dann blitzt es 3-mal bei uns, einmal in Lackenbeck auf der Mettinger Straße Richtung Lette in beide Richtungen Tempo 50, dann in Rheine auf dem Stalzkottenweg bei der Unterführung Tempo 30 und auf der A30 von Rheine Richtung Osnabrück kurz nach der Ausfahrt Hasbergen Tempo 100. Danke Erwin, Joachim und Niklas. Seht ihr mehr auf den Straßen, dann sagt es weiter. 0597192090.
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2: Und ihr seid mit dabei um 8:03. Schönen guten Morgen.

0: Radio RST, guten Morgen, 9 nach 8. Ob Laggenbeck, Neunkirchen oder auch Trop im Freibad, gibt es Regeln.
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2: Lektion 1, atme tief ein. Es gibt keinen besseren Geruch als Pommes mit Chlor und Sonnencreme. Lektion 2, reserviere dein Revier. Dafür brauchst du immer Handtuch, Kühltasche und Badelatschen. Und Lektion 3, trainiere deine Füße auf Schmerzresistenz. Der Weg zum Beckenrand besteht aus 3 Temperaturzonen. Angenehm warm, Backofen und Lava! Und Lektion 4, lerne korrekte Freibadgrammatik. Wenn dich der Schwimmmeister auffordert, am oder im Becken nichts zu essen, dann sagt er immer, unabhängig von deinem Geschlecht und deinem Essen, komm mal mit die Pommes von Beckenrand weg, aber zackig, mein Freund.
3: Komm mal mit die Pommes von Beckenrand weg, aber zackig, mein Freund.
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0: 8.17 Uhr, guten Morgen mit Radio RST. Jeden Freitag kommen wir vorbei, kommen zu euch und senden aus einem anderen Ort zwischen Münster und Osnabrück. Und ihr sagt uns vorab, was wir da machen sollen. Gerne auch Geheimspots, Geheimtipps. Diesen Freitag ist eben Büren dran. Maja ist heute früh da und checkt mit euch die wichtigsten Spots. Things to do in Ebenbüren.
1: Hallo, ich bin Skadi aus Ebenbüren.
2: Wo müssen wir auf jeden Fall hingehen? Was ist dein Top-Spot?
1: Also mein Top-Spot ist auf jeden Fall der Kletterwald hier in Ebenbüren, weil er einfach super für jeden geeignet ist, für jede Altersklasse, von klein bis groß findet man da Spaß und ja, der ist mega cool und witzig. Ja.
2: Warst du da selber schon oft?
1: Ja, da war ich auf jeden Fall schon oft.
0: Kletterwald kennt man natürlich und ist richtig super. Vielleicht noch etwas geheimer? Geht da noch was?
2: Wer ist denn gerade bei mir?
3: Der Anton aus Ebenbüren.
2: Was ist hier so ein Spot, den Radio ST unbedingt testen muss?
3: Captain Beef, eindeutig. Superpreise, saulecker. Mein Lieblingsgericht, Iron Beast, perfektes. Mit Nachos, richtig geil. Generell, wie schnell man da auch hinkommt und wie schnell das Essen da auch serviert wird und wie groß das auch ist. Ich find's auch so geil, dass Radio RST endlich in Ebenbüren ist.
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0: Dankeschön, Anton, für dein Feedback. Und Dankeschön, Maja. Things to do in Ebenbüren heute früh. Und am Freitag kommen wir dann vorbei und senden live aus Ebenbüren. Hier ist Radio RST, 19 nach 8. Einen schönen Dienstagmorgen.

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1: Um 8.30 Uhr mit Patrick Melz. Guten Morgen. Bei uns in der Region ist die Enttäuschung groß. Die Fußball-WM ist für die deutsche Nationalmannschaft vorbei. Gegen den Außenseiter Paraguay hat die DFB-11 mit 3:4 im Elfmeterschießen verloren. Bei uns in der Region war es nach dem Spiel sehr ruhig. Das haben die Leitstellen unter anderem in Steinfurt, Münster und Osnabrück auf Radio RST-Nachfrage gesagt. Im Kreis Steinfurt zeigt sich die Wirtschaft stabil. Herausforderungen bleiben hohe Kosten, viel Bürokratie und fehlende Fachkräfte. Darüber haben Banken, Handwerk, IHK, Arbeitsagentur und Jobcenter beim Konjunkturgespräch gesprochen. Die Arbeitslosigkeit ist im Vergleich niedrig. Größere Insolvenzen bleiben selten. Schwach läuft vor allem der Wohnungsbau. Viele Firmen investieren zurückhaltend. Auch Teile der Industrie geraten unter Druck. Im Kreis Steinfurt hat der Diebstahl von Verkehrsschildern noch lange Folgen. Bis alle Schäden behoben sind und alle Schilder wieder stehen, dauert es 2 bis 3 Monate. Die Täter sind gefasst. Ein Teil der Schilder ist wieder da. Nutzbar ist davon nur etwa jedes fünfte. Viele große gelbe Wegweiser zum Beispiel haben die Täter zerschnitten. Vermutlich war es so einfacher, die Schilder abzutransportieren. Und noch eine gute Nachricht aus der Region. Bei der Aktion Einfach heiraten haben sich in Westfalen rund 530 Paare segnen oder kirchlich trauen lassen. Das war am Wochenende an 31 Orten möglich. Das Angebot war für Paare, die ohne lange Planung und ohne hohe Kosten kirchlich Ja sagen oder sich segnen lassen möchten.
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2: Schönen guten Morgen. Erstmal noch viel Sonne und wenige Wolken. Später wird es grauer und im Ausnahmefall regnet es auch mal bei 25 bis 27 Grad. Und heute früh haben wir schon in Reckenfeld an der Freilichtbühne 20 Grad.
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2: Eine Meldung noch von der A30 Osnabrück-Rheine zwischen Hellern und Kreuz-Lotte Osnabrück. 2 Kilometer Stop and Go plus 5 Minuten. 3 Blitzer. Einmal auf der A30 Rheine Richtung Osnabrück, kurz nach der Ausfahrt Haßbergen, Tempo 100. In Lackenbeck auf der Mettinger Straße Richtung Lädde, Tempo 50, blitzt in beide Richtungen. Und in Rheine auf dem Steilskottenweg bei der Unterführung Tempo 30, auch hier in beide Richtungen der Blitzer. Danke Joachim, Niklas und Erwin. Wenn ihr mehr seht, sagt Bescheid, die Nummer in das Studio 05971920900.
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2: 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Höchstwahrscheinlich. Und dass wirklich alle mitmachen können, zeigt eine Bewerbung aus Mesum gleich.

0: Guten Morgen, Radio RST 839. 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

0: 8:46 Uhr, ihr hört Radio RST und alle fühlen sich heute so.
1: Scheiße ist das.
2: Scheiße. Mir geht's richtig scheiße gerade.
0: Deutschland ist raus, überraschend gegen Paraguay. Das war gar nichts gestern. Stellt sich heute die Frage, wie geht es denn mit dem Bundestrainer weiter? Wir bekommen viele Meinungen bei Insta und die fassen wir gegen 20 nach 9 zusammen.

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0: Es ist 9 Uhr.
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0: Mit Patrick Melz. Guten Morgen. Die Fußball-WM ist für die deutsche Nationalmannschaft vorbei. Gegen den Außenseiter Paraguay hat die DFB-11 mit 3:4 im Elfmeterschießen verloren. Bundestrainer Nagelsmann hat angekündigt, trotzdem weiterzumachen. Auch die Niederlande sind ausgeschieden. Sie verloren 2:3 im Elfmeterschießen gegen Marokko. Der Tankrabatt gilt nur noch heute. Morgen ist Schluss. Der Verkehrsclub ADAC rechnet heute mit viel Betrieb an den Tankstellen. Der Tankrabatt startete vor 2 Monaten, um die stark gestiegenen Preise durch den Iran-Krieg abzufedern. Am Anfang dauerte es ja noch ein paar Tage, bis der Rabatt wirkte. Es war noch zu viel teurer Sprit in den Tanks. Thomas Müther vom ADAC für den Kreis Steinfurt.
2: Das bedeutet jetzt konsequenterweise aber auch, am Vormittag des 1. Juli müsste an den Tankstellen noch verbilligter Kraftstoff vorhanden sein. Deshalb darf mit dem Auslaufen des Tankrabatts es jetzt nicht sprunghaft um 17 Cent nach oben gehen. Das wäre absolut verbraucherfeindlich, sondern, und das fordern wir, die Preisanpassungen sollten wie am Anfang schrittweise erfolgen.
0: Insgesamt sei der Tankrabatt eine sinnvolle Sache gewesen, um die Autofahrer zu entlasten. Gleichzeitig sei der Rabatt vor allem beim Diesel nur teilweise weitergegeben worden. Nach den tödlichen Schüssen in Stade sind noch nicht alle Opfer identifiziert. Ein 45-Jähriger soll gestern 4 Frauen und 2 Männer erschossen haben. Die Polizei hat ihn festgenommen. Die Schüsse fielen in einer Mutter-Kind-Wohngruppe. Die Ermittler prüfen einen Streit um das Sorgerecht als mögliches Motiv. In Deutschland bekommen mehr Neubauten eine Kühlung, wie zum Beispiel eine Klimaanlage. Bei Wohnhäusern hat sich der Anteil in 10 Jahren mehr als verdoppelt, von 1,9 auf 4,3%. Deutlich öfter gibt es Kühlung in Büros. Bei Kitas und Pflegeheimen liegt der Wert bei 14,5%. Auch jede dritte neue Schule wird gekühlt. Und noch eine gute Nachricht aus der Region. Bei der Aktion Heimatshoppen machen 1.900 Unternehmen mit. Die Kampagne läuft in 49 Städten, Gemeinden und Ortsteilen im Münsterland und in der Emscher-Lippe-Region. Unter anderem in Emstetten, Greven, Lengerich, Rheine und Westerkappeln. Thema bei einem Treffen der IAK Nordwestfalen war die Frage, wie werden Innenstädte wieder sichtbarer und attraktiver? Ein Mittel dafür ist künstliche Intelligenz. Sie zeigt, was Geschäfte, Orte und Innenstädte vor Ort bieten. Die bundesweiten Aktionstage sind im September.
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3: Viel Sonne zurzeit, ein paar Wolken ebenfalls. Am Nachmittag kommen mehr davon und selten regnet es auch mal bei 25 bis 27 Grad. In Ladbergen am Teutoschleifchen aktuell 21
1: Der
3: Grad.
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3: Die A30 Bad Oeynhausen Richtung Rheine zwischen Kreuz Osnabrück Süd und Hellern 6 Kilometer Stau plus 15 Minuten. In der Gegenrichtung A30 Rheine Richtung Osnabrück zwischen Kreuz Lotte Osnabrück und Hellern 3 Kilometer Stau, auch hier im 15 Minuten mehr. B481 Rheine Richtung Münster zwischen Konrad-Adenauer-Ring und Greven Stop and Go plus 5 Minuten. 3 Blitze haben wir aktuell. Einmal in Laggenbeck auf der Mettinger Straße Richtung Lette in beide Richtungen Tempo 50. Dann auf der A30 Rheine Richtung Osnabrück bei der Ausfahrt Haßbergen Tempo 100 und in Rheine auf dem Stalskottenweg bei der Unterführung Tempo 30, auch hier beide Richtungen. Danke Joachim, Erwin und Niklas. Gebt eure Infos an uns weiter. Die Nummer ist die 05971920900.
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3: 9:03, schön, dass ihr dabei seid. Einen schönen Dienstagmorgen.

0: Radio RST 9:16 Uhr, so rum. Guten Morgen. Ja, das war gar nichts gestern. Gegen Paraguay ist Schluss für Deutschland bei der Fußball-WM. Steve ist immer noch sauer.
1: Ach, es ist schwer zu begreifen. Ich habe es gestern schon bei der Nationalhymne gesehen. Die Deutschen haben normal mitgesungen. Wenn du Paraguay gesehen hast, die waren richtig mit Herzblut dabei. Und so war es auch auf dem Platz. Die konnten fußballerisch nicht viel entgegensetzen. Aber sie hatten Herz, sie hatten Leidenschaft. Und das hat mir bei uns ehrlicherweise gefehlt. Dazu keine kreativen Ideen. Und die Elfmeter, naja, da sage ich mal gar nichts zu. Absolut unterirdisch, leider. 43% sagen bei unserer Umfrage, das war zu erwarten. Knapp dahinter kommt

0: Flendrian drin. Ja, ich glaube schon, dass mehr möglich gewesen wäre und wir hätten uns natürlich gerne gegen Frankreich duelliert, um mal ein bisschen wieder ranzuschnuppern. Aber ja, dann ausscheiden ist natürlich viel zu wenig.
1: Wie geht es denn mit Nagelsmann weiter? Er selbst sagt, ich will weitermachen, entscheiden müssen das andere. Was sagen die Leute aus der Region?
2: Ja, Sarah zum Beispiel fragt, warum liegt das am Trainer? Die Spieler haben doch gespielt. Simon findet, Nagelsmann ist schon lange nicht mehr tragbar mit seinen Entscheidungen. Und Tim meint, jetzt muss Klopp kommen.
1: Auch wenn Deutschland raus ist, sportlich geht es ja weiter. Heute zum Beispiel mit der Elfenbeinküste gegen Norwegen um 19 Uhr.

0: Es ist 9.30 Uhr.
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0: Mit Patrick Melz. Guten Morgen. Bei uns in der Region ist die Enttäuschung groß. Die Fußball-WM ist für die deutsche Nationalmannschaft vorbei. Gegen den Außenseiter Paraguay hat die DFB-Elf mit 3:4 im Elfmeterschießen verloren. Im Kreis Steinfurt zeigt sich die Wirtschaft stabil. Herausforderungen bleiben hohe Kosten, viel Bürokratie und fehlende Fachkräfte. Darüber haben Banken, Handwerk, IHK, Arbeitsagentur und Jobcenter beim Konjunkturgespräch gesprochen. Die Arbeitslosigkeit ist im Vergleich niedrig. Größere Insolvenzen bleiben selten. Schwach läuft vor allem der Wohnungsbau. Viele Firmen investieren zurückhaltend. Auch Teile der Industrie geraten unter Druck. Im Kreis Steinfurt hat der Diebstahl von Verkehrsschildern noch lange Folgen. Bis alle Schäden behoben sind und alle Schilder wieder stehen, dauert es 2 bis 3 Monate. Die Täter sind gefasst. Ein Teil der Schilder ist wieder da. Nutzbar ist davon nur etwa jedes fünfte. Viele große gelbe Wegweiser zum Beispiel haben die Täter zerschnitten. Vermutlich, weil es so einfacher war, die Schilder abzutransportieren. Und noch eine gute Nachricht aus der Region. Bei der Aktion Einfach heiraten haben sich in Westfalen spontan rund 530 Paare segnen oder kirchlich trauen lassen. Das war am Wochenende an 31 Orten möglich.
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2: Gute Nachricht, nicht mehr so heiß wie noch am Wochenende. So bleibt es erstmal maximal 25 bis 27 Grad. Nachmittags sind hier und da auch kurze Schauer bei uns möglich. Aktuell schon 22 Grad in Altenberge am Eiskeller.
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2: Zweimal die A30, einmal Bad Oeynhausen-Rheine zwischen Kreuz Osnabrück Süd und Hellern. 2 Kilometer Stau plus 5 Minuten. A30 Rheine Richtung Osnabrück zwischen Kreuz Lotte Osnabrück und Osnabrück Hellern. 3 Kilometer Stau plus 20 Minuten. Dann blitzt es noch, und zwar in Laggenbeck auf der Mettinger Straße Richtung Lädde. Blitzt in beide Richtungen, Tempo 50. Dankeschön an Niklas. Außerdem blitzt es noch auf der A30, Rheine Richtung Osnabrück, bei der Ausfahrt Haßbergen, Tempo 100. Danke, Erwin. Und in Rheine steht noch ein Blitzer beim Stahlskottenweg bei der Unterführung. Tempo 30 hier. Dankeschön, Joachim. Ihr seht mehr, schickt gerne eine Sprachnachricht an die 05971 920 90.
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0: 18 vor 10.
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13 vor 10 Radio RST hier. Guten Morgen. Heike hat einen neuen Blitzer geschickt. In Ebenbüren am Asi-Parkplatz steht der Tempo 50. Dankeschön, Heike, und allen eine gute Fahrt.

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1: Mit Ralf Bossel. Das Ausscheiden der deutschen Mannschaft bei der Fußball-WM haben die Fans noch nicht ganz verdaut. Da machen sich die Spieler auf in den Urlaub. Ab sofort können sie das Teamquartier in Winston-Salem verlassen. Das gilt nicht für die Offiziellen. Die werden heute noch eine Pressekonferenz geben. Erst dann geht es auch für sie Richtung Ferien. Ende September wartet das nächste Länderspiel. In der Nations League geht es in die Niederlande. Ob Julian Nagelsmann dann noch Bundestrainer ist, könnte sich bereits übermorgen entscheiden.
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2: Mit Malte Albrecht. Einen schönen guten Morgen. Ein letztes Mal zur Tanke, bevor der Sprit wieder teurer wird. Nach 2 Monaten endet heute um Mitternacht der Tankrabatt. Ab morgen gilt dann wieder die alte Steuer auf Benzin und Diesel. Das bedeutet, dass es an den Zapfsäulen heute und bis morgen Mittag sehr voll werden könnte. Mehr zum Thema hat Thorsten Adolfs.
3: Ab morgen um 12 werden die Preise wohl wieder deutlich nach oben gehen. Vom IFO-Institut heißt es, die zeitlich begrenzte Steuersenkung habe insgesamt 1,6 Milliarden Euro gekostet und sei damit ziemlich teuer gewesen. Deshalb sei es gut, dass der Tankrabatt jetzt auslaufe. Während er bei Autofahrern mit Benzinern fast komplett angekommen ist, wurden Besitzer von Dieselfahrzeugen im Schnitt nur um 12 Cent pro Liter entlastet. Die Verbraucherschützer warnen die Mineralölkonzerne vor überhöhten Preisen nach dem Ende des Tankrabatts und sie fordern vom Bundeskartellamt genau hinzuschauen. Gefordert wird außerdem eine Anschlussmaßnahme, um die Bürger zu entlasten. Die Verbraucherzentralen bringen eine Senkung der Stromsteuer auch für private Haushalte ins Gespräch. Das entlaste die Verbraucher dauerhaft und mache den Umstieg auf klimafreundliche Alternativen attraktiver, sagte die Chefin des Bundesverbandes BOP.
2: Und jetzt weitere Nachrichten in Kurzform. Mehr als 300 Getränkehersteller wehren sich gegen die geplante Zuckersteuer der Regierung. In einem offenen Brief warnen sie vor einer zusätzlichen Belastung für Unternehmen und Verbraucher. Außerdem fehlten die Belege für die Wirksamkeit einer solchen Steuer, heißt es. Die Branche habe den Zuckergehalt vieler Erfrischungsgetränke seit 2018 freiwillig um rund 15% gesenkt. Der Iran will die Minenräumung in der Straße von Hormus alleine durchführen. Frankreichs Vorschlag für einen Einsatz mit anderen Nationen verstoße gegen das Rahmenabkommen mit den USA, sagte der stellvertretende iranische Außenminister. Laut dem Abkommen liege die Verantwortung ausschließlich beim Iran. Ein seit Sonntag vermisster Kanufahrer aus Krefeld ist tot. Nach Angaben der Polizei wurde die Leiche des 53-Jährigen an einer Kiesverladestation im Rhein bei Rees gefunden. Der Mann war auf der Lippe bei Wesel mit 2 Begleitern kurz vor der Rheinmündung gekentert. Die beiden anderen konnten sich ans Ufer retten. Die Unfallursache ist noch unklar. Der wohl bekannteste Messenger-Dienst ist WhatsApp. Rund 3 Milliarden Nutzer gibt es weltweit. Und jetzt ändert WhatsApp ein grundlegendes Funktionsprinzip. Künftig müssen Nutzer ihre private Handynummer nicht mehr preisgeben, um mit neuen Kontakten zu chatten. Stattdessen führt WhatsApp individuelle Benutzernamen ein, also ähnlich wie bei Signal und Telegram. Die persönliche Telefonnummer ist ja oft mit sensiblen Lebensbereichen verknüpft und Nutzer sollen deshalb jetzt selbst entscheiden können, wem sie die überhaupt geben wollen. Auch bei Anrufen über die App wird anstelle der Telefonnummer der Benutzername angezeigt. Seinen eigenen Wunschnamen muss man sich reservieren, das ist ab sofort weltweit möglich. Die eigentliche Funktion soll im Laufe des Jahres schrittweise für alle Nutzer freigeschaltet werden. Und das waren die Nachrichten mit Malte Albrecht.
4: Radio RST, Wetter heute ein wenig durchatmen nach den heißen Tagen. 26 Grad in der Spitze bei uns, aktuell 22 und bewölkt. Es bleibt auch den ganzen Tag so, die Sonne ist eher selten, so richtig klar dabei, die meiste Zeit bewölkt und trocken. Aktuell 22 in Recke in am Offlommer See und 22 Grad sind es auch in Emstetten. Radio RST Verkehr mit den aktuellen Meldungen. Dichter Verkehr in Rheine und zwar auf dem Konrad-Adenauer-Ring. Hier stockt es in beide Richtungen. Ihr braucht ungefähr 10 Minuten jeweils länger. Infos gerne per Hotline, per WhatsApp 059 71 920 90.
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4: Mit Steve Ritter, gute und entspannte Fahrt. Und wenn ihr irgendwas seht, 059 71 920 90. Gerne per Hotline, per WhatsApp hier direkt in das Studio.

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1: Jeden Freitag kommen wir vorbei, kommen zu euch und senden aus einem anderen Ort zwischen Münster und Osnabrück. Und diesen Freitag ist eben Büren dran. 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Things to do in Ebenbüren.
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4: Es ist 10.30 Uhr, Radio RST, die Nachrichten mit Steve Ritter. Bla, zwischen La und Altenberge starten morgen Arbeiten an der L579. Der Verkehr läuft weiter in beide Richtungen. Radfahrer fahren über eine Umleitung. Ab August gibt es größere Sperrungen. Deutschland, die Fußball-WM ist für unsere Nationalmannschaft vorbei. Gegen Paraguay hat unser Team mit 3:4 im Elfmeterschießen verloren. Trainer Nagelsmann hat angekündigt, trotzdem weitermachen zu wollen. Auch die Niederlande sind ausgeschieden, sie verloren 2:3 gegen Marokko im Elfmeterschießen. Region, das Naturfreibad in Ennigerloh im Kreis Warendorf bleibt erstmal geschlossen. Nach dem Besuch haben viele Kinder Brechdurchfall. Die Kinderklinik in Aalen behandelte am Wochenende nach eigenen Angaben 50 Kinder mit Magen-Darm-Beschwerden. Das Gesundheitsamt prüft einen Zusammenhang mit dem Naturbad. 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Radio RST, Wetter. Viele Wolken heute, weniger Sonne als in den letzten Tagen. Es wird etwas kühler und frischer und angenehmer bei 26 Grad in der Spitze. Aktuell 22 in Neunkirchen, in Saarbeck oder auch in Kattenfenne. Radio RST, Verkehr mit den aktuellen Meldungen. Keine Staus, keine Blitzer-Infos. Sehr gerne per Hotline, per WhatsApp in das Studio 059 71 920 90. Gute Fahrt!

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1: Ja, nee, ist klar.
2: Boris Becker wurde gefändet.
1: Also nicht der ganze Boris, nur seine Armbanduhr. Was war passiert? Boris Becker war Stargast auf einer Veranstaltung. Ja, und da denken wir natürlich alle sofort an Laureus Award, Bambi-Verleihung, Deutscher Fernsehpreis. Ja, und genau sowas war das. Hier, ich zitiere die Bunte. Tennislegende Boris Becker war Stargast bei der Veranstaltung. Und jetzt kommt's. 30 Jahre Wohnmobilpark in Bad Honnef. Bah. Das ist Highlight von Boris' Auftritt. Er sollte die Tombola mit moderieren und Glücksfee sein. So weit, so schlecht. Jetzt passierte aber Folgendes. Bevor Boris in die Lostrommel packen konnte, kamen Gerichtsvollzieher mit Polizei auf die Veranstaltung. Taschenpfändung. Jo, seine Ex Lilly Becker hat ihm den doch auf den Hals gehetzt. Also hat Boris schön den Elefanten gemacht. Linke Tasche raus, rechte Tasche raus. Törö, in beiden nichts drin. Ja, was bleibt dem Kuckuckskleber? Er hat Boris Armbanduhr gefändet. Zack, war die Rolex weg. Und meine Lieblingsschlagzeile für diesen Sommer ist fertig. Dschungelkönigin lässt Wimbledon-Ikone die Uhr vom Handgelenk pfänden. Da kann ich mir echt totlachen.
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0: Mit Malte Albrecht. Guten Tag. An den Tankstellen könnte heute und morgen Vormittag einiges los sein. Viele Autofahrer dürften sich den Tank nochmal voll machen, denn nach 2 Monaten läuft der Tankrabatt von knapp 17 Cent pro Liter aus. Dadurch dürften Benzin und Diesel ab morgen wieder deutlich teurer werden. Danny Hoppe aus dem News-Team. Wie viel werden die Tankstellen denn morgen draufschlagen?
1: Tja, das ist die große Frage. Der ADAC sagt, eigentlich dürfte da morgen noch gar nicht viel drauf kommen, denn in den Tank sei ja noch der steuerlich verbilligte Kraftstoff. Aber wir erinnern uns ja noch an den Beginn des Iran-Kriegs, da gingen die Preise direkt durch die Decke, obwohl damals auch der eigentlich günstiger eingekaufte Sprit in den Tanks war. Andersrum war der Tankrabatt nicht direkt vom ersten Tag an weitergegeben worden. Darauf hat der ADAC jetzt auch nochmal hingewiesen. Und auch Bundesverkehrsminister Schnieder sagt, die Bundesregierung werde sich das morgen und in den nächsten Tagen ganz genau anschauen. Für heute erwarten die Tankstellen auf jeden Fall nochmal einen ziemlichen Ansturm.
0: Die Debatte um weitere Entlastungen der Verbraucher, auch nach dem Ende des Tankrabatts, hört ja nicht auf. Auch Mecklenburg-Vorpommerns Ministerpräsidentin Schwesig hat jetzt nochmal einen Vorschlag.
1: Ja, der ist aber auch nicht neu. Sie ist für einen Preisdeckel, hat sie den Zeitungen der Funke-Gruppe gesagt. Vorbild ist hier Luxemburg. Da legt das Wirtschaftsministerium fest, wie viel Benzin, Diesel und Heizöl maximal kosten dürfen. In der Regel werden die Preise dort 2-mal im Monat verändert, hängt aber auch von den Entwicklungen am Markt ab. Bei großen Schwankungen passiert das auch häufiger. Außerdem fordert Schwesig, dass vor allem kleine und mittlere Einkommen steuerlich entlastet werden. Auch Schwesig blickt skeptisch auf den Tag morgen. Von Kanzler Merz fordert sie deshalb, dass er mit den Mineralölkonzernen spricht, damit die Spritpreise nicht wieder stark ansteigen.
0: Danke, Danny. Und jetzt weitere Nachrichten in unserer Zusammenfassung. Die Frühjahrsbelebung auf dem Arbeitsmarkt fällt weiter schwach aus. Im Juni ist die Zahl der Arbeitslosen nur leicht gesunken, um 15.000 auf knapp 2,94 Millionen. Das teilte die Bundesagentur für Arbeit in Nürnberg mit. Im Vergleich zum Vorjahr gibt es 22.000 Arbeitslose mehr. In Deutschland gibt es immer mehr Menschen mit extremistischen Einstellungen, so steht es im neuen Jahresbericht des Verfassungsschutzes. Demnach stieg vor allem das rechtsextremistische Personenpotenzial deutlich an, aber auch im linken Spektrum registrieren die Verfassungsschützer einen Zuwachs. Viele Tickets für Konzerte oder Sportereignisse sind schon wenige Minuten nach Vorverkaufsstart vergriffen. Kurz darauf tauchen die Karten auf dem Zweitmarkt wieder auf, zu deutlich höheren Preisen. Dagegen will Bundesjustizministerin Hubig jetzt vorgehen. Sie plant eine Preisobergrenze für weiterverkaufte Tickets. Außerdem soll es ein sogenanntes geschütztes Ticket geben, damit Veranstalter den Zweitmarkt besser kontrollieren können. Das hat Hubig dem Portal web.de gesagt. Hintergrund ist, dass gewerbliche Händler begehrte Tickets massenhaft aufkaufen und anschließend völlig überteuert weiterverkaufen. Hubig nannte ein Beispiel, bei dem ein 14-Euro-Ticket für 250 Euro weiterverkauft wurde. Das sei reine Geschäftemacherei auf dem Rücken der Fans. Der private Weiterverkauf soll aber weiterhin möglich bleiben, aber nur zu fairen Preisen. Und das waren die Nachrichten mit Malte Albrecht.
2: Radio RST, Wetter heute zumeist bewölkt. Die Sonne ist ab und an mit dabei, setzt sich nicht so richtig durch wie in den letzten und den nächsten Tagen bei 26 Grad maximal, aktuell 24 Grad. Und zwar in Reckenfeld 24 Grad, auch in Metelin, genau wie in Ibbenbüren am Aasee und direkt auch in Tecklenburg. Radio RST Verkehr, keine Staus, keine Blitzer. Infos sehr gerne per Hotline, per WhatsApp in das Studio 05971 920 90.
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Die meisten kennen den französischen DJ Bob Sinclair dank seiner Hymne zur WM 2006, Love Generation. Auf jeder Fanmeile lief der Song bei der WM in Deutschland. Seine Nachfolgesingle World Hold On ist etwas nachdenklicher und aktueller denn je. Bob Sinclairs Sänger, Steve Edwards, ruft uns dazu auf, innezuhalten, den täglichen Konsum zu hinterfragen und sich für Liebe und Frieden zu öffnen. Bei Insta gibt es ein Video, in dem Bob Sinclair völlig überraschend ein Miniset in einer Pariser Bäckerei spielt. Ein Fan singt da den kompletten Text so leidenschaftlich mit, dass der Clip weltweit durch die Decke geht. 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
3: Es ist 11:30 Uhr, Radio RST, die Nachrichten mit Steve Ritter. Münster. Rund um den Hauptbahnhof in Münster fahren gerade keine Züge. Grund ist eine Bombenentschärfung. Wie lange die Sperrung dauert, ist unklar. Züge warten an den nächsten Bahnhöfen oder fahren halt Umleitungen. Es gibt Verspätungen und auch komplette Ausfälle. Wer unterwegs ist, prüft am besten seine Verbindung kurz vor der Abfahrt. Deutschland. Nach den tödlichen Schüssen in Stade sind noch nicht alle Opfer identifiziert. Ein 45-Jähriger soll gestern 4 Frauen und 2 Männer erschossen haben. Die Polizei hat ihn festgenommen. Die Schüsse fielen in einer Mutter-Kind-Wohngruppe. Die Ermittler prüfen einen Streit um das Sorgerecht als mögliches Motiv. Kreis Steinfurt. Im Bezirk der Arbeitsagentur Rheine ist die Arbeitslosigkeit im Juni leicht gesunken. 13.933 Menschen waren ohne Job. Das sind 136 weniger als im Mai. Die Arbeitslosenquote bleibt bei 5,2%. Im Vergleich zum Vorjahr ist sie unverändert. 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Radio RST, Wetter, das ist heute bewölkt mit weniger Sonne als in den letzten Tagen und es kühlt sich auch etwas runter, 26 Grad maximal aktuell, 24 Grad am Hadorfer See in Brochterberg oder 24 Grad auch in Lengerich. Radio RST Verkehr mit den aktuellen Meldungen, es blitzt in Büren an der Ledderstraße beide Richtungen, Tempo 50, danke Gerd. Infos von euch von unterwegs gerne per Hotline, per WhatsApp in das Studio 059 71 920 90.

0: FO44, hier ist Radio RST. Einiges los bei uns heute in der Morning Show. Und natürlich haben wir auch über das Spiel gestern Abend, heute Nacht gesprochen.
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2: Ja, das war gar nichts gestern. 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Steve ist immer noch sauer.
0: Ach, es ist schwer zu begreifen. Ich habe es gestern schon bei der Nationalhymne gesehen. Die Deutschen haben normal mitgesungen. Wenn du Paraguay gesehen hast, die waren richtig mit Herzblut dabei. Und die Elfmeter, naja, da sage ich mal gar nichts zu. Absolut unterirdisch, leider. 43% sagen bei unserer Umfrage, das war zu erwarten. Knapp dahinter kommt riesige Enttäuschung.
2: Wie geht es denn mit Nagelsmann weiter? Er selbst sagt, ich will weitermachen, entscheiden müssen das andere. Was sagen die Leute aus der Region?
0: Ja, Sarah zum Beispiel fragt, warum liegt das am Trainer? Die Spieler haben doch gespielt. Simon findet, Nagelsmann ist schon lange nicht mehr tragbar mit seinen Entscheidungen. Und Tim meint, jetzt muss Klopp kommen.
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2: Mit Malte Heilbricht. Guten Tag. Egal ob von links oder rechts, in Deutschland gibt es immer mehr Extremisten. So steht es im neuen Jahresbericht des Verfassungsschutzes. Bundesinnenminister Dobrindt hat ihn am Vormittag in Berlin vorgestellt, zusammen mit Verfassungsschutzchef Seelen. Vor allem der rechtsextremen Szene werden immer mehr Menschen zugerechnet, nämlich fast 59.000. Danny Hopper aus dem News-Team, das sind 8.500 mehr als im Vorjahr.
3: Ja, und dafür gibt es vor allem einen Grund, nämlich dass die AfD immer mehr Mitglieder hat. Und da sie momentan vom Verfassungsschutz als Verdachtsfall beobachtet wird, rechnet die Behörde immer mehr Menschen diesem Spektrum zu. Die AfD hatte im Oktober ja gesagt, dass sie 70.000 Mitglieder habe. Der Verfassungsschutz geht davon aus, dass davon etwa 28.000 Rechtsextremisten sind. Auch die linksextreme Szene ist gewachsen. Hier geht man von mehr als 42.000 Personen aus, sind auch rund 4.000 mehr als im Vorjahr. Den Zuwachs hier erklärt sich der Verfassungsschutz auch damit, dass in der Szene generell ein Rechtsruck in der Gesellschaft wahrgenommen wird, dem man was entgegensetzen will.
2: Generell gilt die linksextreme Szene ja als besonders schwer zu durchdringen, oder?
3: Ja, das zeigt sich zum Beispiel an den sogenannten Vulkangruppen. Die sollen ja hinter mehreren Anschlägen auf die Stromversorgung oder auch die Infrastruktur der Bahn stecken. Wie sie sich aber genau zusammensetzen, ist nicht so ganz klar. Vermutet wird, dass es sich um ein Netzwerk handelt mit verschiedenen Gruppen, die den Namen Vulkangruppe quasi als eine Art Label nutzen. Außerdem steht im Bericht, dass der Ukraine-Krieg für mehr Sabotage, Spionage und Desinformation durch Russland in Deutschland gesorgt hat und dass der Krieg gleichzeitig aber auch den Linksextremismus im Land befeuert, weil zum Beispiel Straftaten begangen werden und dafür dann antimilitaristische Gründe angeführt würden.
2: Danny, vielen Dank. Und jetzt weitere Themen im Überblick. Die USA wollten heute in Katar neue Verhandlungen mit dem Iran führen. Teheran hat das aber inzwischen dementiert. US-Präsident Trump hatte vorher mitgeteilt, die iranische Führung habe um ein Treffen in Doha gebeten. Das iranische Außenministerium bestätigte zwar, dass im Laufe der Woche eine Expertendelegation nach Doha reisen soll. Direkte Verhandlungen mit den USA seien aber nicht geplant. Nationaltorwart Manuel Neuer hat nach dem bitteren WM-Aus sein endgültiges Karriereende in der deutschen Fußballnationalmannschaft bestätigt. Das sagte der 40-Jährige in einem Sportschau-Interview. Bundestrainer Julian Nagelsmann hatte Neuer erst vor der WM 2026 als Nummer 1 zurückgeholt, was für Diskussionen sorgte. Wer heute noch mal schnell an die Tanke will, muss jetzt schon tiefer in die Tasche greifen. Obwohl der Tankrabatt offiziell erst um Mitternacht ausläuft, sind die Preise für Benzin und Diesel schon spürbar angestiegen. Das zeigt eine Auswertung des ADAC. Demnach kostete ein Liter Super E10 gestern im bundesweiten Tagesdurchschnitt 1,86 Euro. Diesel legte auf 1,78 Euro pro Liter zu. Damit gingen die Spritpreise schon den sechsten Tag in Folge rauf. Seit letztem Dienstag wurde E10 um 4,4 Cent teurer, Diesel um 5,3 Cent pro Liter. Und das, obwohl Rohöl eigentlich gar nicht teurer geworden ist. Der ADAC kritisiert das scharf und vermutet, dass die Mineralölkonzerne die bevorstehende Steuererhöhung einfach jetzt schon einpreisen. Und das waren die Nachrichten mit Malte Albrecht.
4: Radio RST, Wetter heute, viele Wolken, weniger Sonne. Es wird nicht so warm wie die letzten Tage bei 26 Grad maximal. Aktuell sind es 25 Grad in Neunkirchen in Wettringen und 25 Grad auch in Lengerich-Saarbeck oder in Lattbergen. Radio RST Verkehr. Mit einer Meldung ist Blitz in Ibbenbüren auf der Lederstraße, beide Richtungen, Tempo 50. Dankeschön, Gerd. Infos per Hotline, per WhatsApp, gerne hier in das Studio zu uns, 059 71 920 90.
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1: Kennt ihr die Wörter, die manche Menschen einfach immer falsch aussprechen? Sowas wie zu China. Ja, statt Zucchini, zu China eben. Ja, geht aber auch noch besser. Eine Freundin musste letztens noch eben in die Stadt, um Duschgel zu kaufen. Oder kennt ihr das Chamäleon? Ja, das Chamäleon. Das ist diese Echse, die die Farbe wechselt. Chamäleon. Oder mein Onkel hat früher immer gerne Fernsehen geguckt. Seine Lieblingsfilme waren Western mit Terence Hill, der Kumpel von Bud Spencer. Und die haben immer Sydney-Bohnen gegessen. Ja, musste meine Tante immer für ihn machen. Sydney-Bohnen mit Reis. Aber mein absoluter Lieblingsversprecher war in der Zeit, als ich hinter der Theke gearbeitet habe. Da kam ein Kellner zu mir und meinte, Hannes, ruf mal schnell in der Küche an. Tisch 17 wartet immer noch auf seine Jalapeno-Poppers. Auf seine was? Oh, Senor, yo comprendo, Jalapeno-Poppers, si, si. Leute, er meinte Jalapeno. Ey, dreimal dürft ihr raten, wie ich den Hermano in meinem Handy abgespeichert habe. Jalapeno, klar. Und immer dran denken, wir sind ja alle nicht perfekt. Aber manche Sachen sind einfach zu witzig, um sie nicht zu erzählen.
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5: Es ist 12.30 Uhr, Radio RST, die Nachrichten mit Steve Ritter. Münster, der Hauptbahnhof war ab 11 Uhr für eine gute halbe Stunde gesperrt. Das Gebäude wurde geräumt, der Zugverkehr eingestellt. Grund war laut Bundespolizei der Hinweis auf eine Bedrohungslage in einem Zug aus Essen. Dieser Zug ist in den Bahnhof geleitet worden, um die Situation dort genauer aufzuklären. Es ist nichts Bedrohliches gefunden worden. Der Einsatz der Polizei ist beendet. Der Zugverkehr läuft wieder. Deutschland. Nach den tödlichen Schüssen in Stade sind noch nicht alle Opfer identifiziert. Ein 45-Jähriger soll gestern 4 Frauen und 2 Männer erschossen haben. Die Polizei hat ihn festgenommen. Die Schüsse fielen in einer Mutter-Kind-Wohngruppe. Die Ermittler prüfen jetzt einen Streit um das Sorgerecht als mögliches Motiv. Lahr. Zwischen Lahr und Altenberge starten die ersten Arbeiten an der L579. Morgen beginnt Straßen NRW mit den Vorbereitungen zwischen dem Kreisverkehr in Lahr und der Anschlussstelle zur B54. Ab August folgen dann größere Sperrungen, wenn die Straße auf rund 6,5 Kilometern saniert und mit einem getrennten Geh- und Radweg umgebaut wird. 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Radio RST, Wetter 26 Grad maximal. Da sind wir auch aktuell in Rheine, in Emstetten oder auch in Ibbenbüren, genau wie in Recke und in Metelin. Radio RST, Verkehr. Es blitzt in Neunkirchen auf dem Westfalenring, Höhe Reithalle Ulmka. Tempo 50, danke Jakob. Und es blitzt in Ibbenbüren an der Ledderstraße, beide Richtungen. Tempo 50, danke Gerdi. Infos gerne per Hotline, per WhatsApp hier ins Studio 059 71 920 90.

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1: Ach Leute, ich bin extra länger wach geblieben heute Nacht. Ich wollte mir das Spiel natürlich nicht entgehen lassen. Und dann passiert das. Wir sind tatsächlich raus im 16. Finale. Schon wieder ausgeschieden. Was ist da los?
2: Meine zweite WM zweimal reingeschissen.
1: Ja, so ordnet es Nationalspieler Kai Havertz ein bei Magenta TV, kurz, knapp und auch natürlich ein bisschen selbstkritisch. Und was sagt ihr so?
3: Ich kann es doch gar nicht realisieren, weil ich gedacht habe, dass sie auf jeden Fall weiterkommen. Ja?
4: Die müssen halt auch treffen, wenn sie schießen. Ne?
5: Ist natürlich mega schade, dass wir jetzt raus sind, aber gut, wir machen das Beste draus.
6: Ja, schon enttäuschend, weil ich glaube, das war mit einer der einfachsten Gegner, die wir hätten erwischen können, also mit allem Respekt vor Paraguay. Und dann scheidest du leider Gottes doch verdient aus.
7: Nee, ich kann es gar nicht in Worte fassen.
1: Ja, so geht's mir auch. Es ist schon sehr, sehr ernüchternd. Ich habe mich sehr darauf gefreut, am Samstag dann mal wieder ein großes Spiel zu sehen. Wahrscheinlich dann gegen Frankreich. Fällt leider aus jetzt. Die dritte enttäuschende WM für Deutschland in Folge. Wie es weitergeht mit der Nationalmannschaft, es bleibt spannend.
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1: Mit José Nachsiandi. Guten Tag. Nach dem bitteren Aus der Nationalmannschaft bei der WM gegen Paraguay herrscht bei den Fans große Ernüchterung. Das Team muss nach der Pleite gegen den Außenseiter im 16. Finale die Heimreise antreten. 3:4 hieß es am Ende nach Elfmeterschießen. Als erste Konsequenz hat Torwart Manuel Neuer sein endgültiges Karriereende im DFB-Trikot bestätigt. Thorsten Adolfs fasst weitere Reaktionen zusammen.
2: Kapitän Kimmich hat sich direkt nach der Paraguay-Pleite bei den Fans entschuldigt und gesagt, dass er trotz des erneuten frühen Scheiterns nicht aufgeben will. Trainer Nagelsmann wirkte nach der Niederlage sehr niedergeschlagen. Das sei bei einem so großen Turnier einfach viel zu wenig für den deutschen Fußball gewesen, sagte er. Nagelsmanns Zukunft ist völlig offen. Es wird in den nächsten Tagen sicher einige Krisensitzungen geben. Er selbst schließt einen Rücktritt aus und wartet auf eine Entscheidung der DFB-Bosse. Genau das ist ein schwieriger Punkt, denn Sportdirektor Völler steckt in der Personalie tief mit drin, weil er Nagelsmann damals als Wunschtrainer geholt hat. Einer, der immer wieder als Bundestrainer gehandelt wird, ist Jürgen Klopp. Er hat direkt nach dem Aus eine knallharte Analyse der WM-Pleite gefordert und einen Neuaufbau. Ein mögliches Engagement als Nachfolger schloss Klopp nicht aus. Für Kopfschütteln sorgt bei vielen Fans der Kommentar von Bundeskanzler Merz auf der Plattform X. Dort schrieb er, Zitat, mit eurem Einsatz und Teamgeist bei dieser WM habt ihr unser Land begeistert. Wir sind stolz auf euch.
1: Und diese Themen sind heute Mittag auch noch wichtig. Der Bundesverfassungsschutz registriert eine Zunahme von Menschen mit extremistischen Einstellungen. Das gilt vor allem für das rechte Spektrum. Das steht im aktuellen Verfassungsschutzbericht. Darin ist auch die Rede von zunehmenden Sabotageaktionen aus dem Ausland. Noch vor Ende des Tankrabatts heute um Mitternacht sind die Preise an den Tankstellen spürbar angezogen. Sowohl Diesel als auch Benzin sind seit Sonntag um fast 2 Cent teurer geworden. Das hat der ADAC festgestellt. Bundeskanzler Merz hat weiter mit schlechten Beliebtheitswerten zu kämpfen. Im Ranking des INSA-Instituts im Auftrag der Bild belegt er wiederholt den letzten von insgesamt 20 Plätzen. Bundesinnenminister Dobrindt von der CSU konnte seine Beliebtheit steigern und sich von Platz 10 auf Platz 7 verbessern. Wer ab morgen ein Paket aus dem Ausland außerhalb der EU bekommt, muss möglicherweise draufzahlen. Die Europäische Union führt ab Juli einen neuen Zoll ein. Für jede Produktkategorie fallen dann 3 Euro an. Das heißt, für eine Sendung mit einem T-Shirt und einer Brille sind ab morgen 6 Euro fällig. Wenn in der Sendung 1, 2 oder auch 10 T-Shirts sind, bleibt es bei 3 Euro. Das gilt laut Zoll für Sendungen mit einem Wert von bis zu 150 Euro. Für die war bisher kein Zoll fällig. Die EU will damit die Paketflut eindämmen. In der letzten Zeit sei die Zahl der Sendungen aus dem Ausland stark gestiegen, vor allem durch Händler wie Shein und Temu. Und das waren die Nachrichten mit José Nachsiandi.
3: Radio RST, Wetter, weniger Sonne heute, dafür mehr Wolken, es bleibt trocken, 26 Grad Maximum. Und da sind wir in Lengerich, in Lattbergen oder auch in Saarbeck, 25 Grad aktuell in Wettringen. Radio RST, Verkehr, es blitzt in Neunkirchen auf dem Westfalenring, Höhe der Reithalle Ulmka, Tempo 50, danke Jakob. Und es blitzt auch in Ibbenbüren an der Letterstraße, beide Richtungen, Tempo 50, danke Gerd und danke Johannes. Die A30, Osnabrück-Rheine, hier zwischen Hörstel und Rheine aktuell 4 Kilometer stockend. Es dauert 5 Minuten länger. Infos gerne per Hotline, per WhatsApp in das Studio 05971 920990.
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2: Es ist 13.30 Uhr, Radio RST, die Nachrichten mit Steve Ritter. Münster, der Hauptbahnhof, war ab 11 Uhr für eine gute halbe Stunde gesperrt. Das Gebäude wurde geräumt, der Zugverkehr eingestellt. Grund war laut Bundespolizei der Hinweis auf eine Bedrohungslage in einem Zug aus Essen. Dieser ist in den Bahnhof geleitet worden, um die Situation dort genauer aufzuklären. Es ist nichts Bedrohliches gefunden worden. Im Kreis Steinfurt zeigt sich die Wirtschaft stabil. Herausforderungen bleiben hohe Kosten, viel Bürokratie, fehlende Fachkräfte. Darüber haben Banken, Handwerk, IHK, Arbeitsagentur und Jobcenter beim Konjunkturgespräch gesprochen. Die Arbeitslosigkeit ist im Vergleich niedrig, größere Insolvenzen bleiben selten. Schwach läuft vor allem der Wohnungsbau. Kreis Steinfurt. Die Peter-Pan-Schule in Ebenbüren hat ihren Anbau offiziell in Betrieb genommen. Der Kreis Steinfurt hat fast 9 Millionen Euro in die Förderschule investiert, um den Unterricht und die Betreuung spürbar zu verbessern. Vor allem die ruhigere Akustik hilft nach ersten Erfahrungen Kindern und Beschäftigten im Schulalltag. 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Radio RST, Wetter heute zumeist bewölkt, ab und an ist die Sonne mit dabei, milde 26 Grad überall in der Region, unter anderem in Recke, in Saarbeck oder auch in Emstetten. Radio RST Verkehr mit den aktuellen Meldungen, es blitzt in Ebenbüren auf der Ledderstraße, beide Richtungen, Tempo 50, danke Gerd. Infos gerne per Hotline, per WhatsApp hier in das Studio 05971 920 90, gute Fahrt euch.

Unterwegs von Rheine bis Osnabrück oder von Altenberge bis nach Greven. 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Burn Brighter von Adam Taylor, aka ADMT aus Großbritannien. Das ist einer dieser Songs, die mit ehrlichen Texten und viel Gefühl direkt in das Herz treffen. Burn Brighter erzählt davon, auch nach schwierigen Zeiten wieder aufzustehen. Ein emotionaler Track mit einer starken Botschaft. 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
2: Mit José Nachsiandi. Guten Tag. Einmal im Jahr präsentiert der Bundesinnenminister eine Bilanz des Verfassungsschutzes, so auch heute. Und der aktuelle Jahresbericht des Verfassungsschutzes zeigt ein ernstes Bild der Lage in Deutschland. Besonders bemerkenswert sind der starke Zuwachs bei extremistischen Gruppierungen und eine zunehmende Radikalisierung im Internet. Thorsten Adolfs aus dem News-Team, wie hat sich die Zahl der Extremisten in Deutschland im vergangenen Jahr denn verändert?
3: Sie ist quer durch alle Spektren gestiegen. Vor allem im rechten Bereich sind die Zahlen deutlich nach oben gegangen. Das hängt unter anderem mit dem Mitgliederwachstum der AfD zusammen, die vom Verfassungsschutz als Verdachtsfall beobachtet wird. Aber auch bei Linksextremisten verzeichnen die Behörden einen deutlichen Anstieg auf mittlerweile über 42.000 Personen. Ein großes Problem für die Sicherheitsexperten ist außerdem, dass immer mehr Minderjährige durch radikale Inhalte im Internet beeinflusst werden und so in die extremistischen Szenen abrutschen.
2: Was plant denn der Innenminister, um die Sicherheitslage im Land zu erhöhen?
3: Er hat gesagt, dass wir es heute mit komplexeren Bedrohungen zu tun haben als früher. Sie reichen von Sabotageaktionen bis hin zu konkreten Anschlagsplanungen. Um darauf besser reagieren zu können, soll der Verfassungsschutz massiv aufgerüstet werden, sowohl was das Personal angeht, als auch bei der technischen Ausstattung. Es ist das Ziel, den Verfassungsschutz und den Bundesnachrichtendienst zu echten Geheimdiensten auszubauen, die vor allem im digitalen Raum effektiver ermitteln können. Dobrindt ist der Ansicht, dass es ohne mehr Befugnisse und moderne Technik nicht geht. Das sei der einzige Weg, um bei den gefährlichen Entwicklungen Schritt zu halten.
2: Danke, Thorsten. Und diese Themen haben wir heute auch noch für euch. Die Zahl der Arbeitslosen in Deutschland hat sich im Juni kaum verändert. Gegenüber dem Vormonat sank sie um 15.000 auf 2,936 Millionen. Bei uns in NRW ist der Rückgang etwas deutlicher ausgefallen. Die Quote bei uns sank um 0,1 Punkte auf 7,7%. Ein Gefahrgutunfall bremst den Verkehr auf der Autobahn 1 südwestlich von Köln aus. Die vielbefahrene Strecke musste am Morgen zwischen Mechernich und Nettersheim im Kreis Euskirchen in beide Richtungen voll gesperrt werden. Nach Angaben der Polizei kippte ein Lastwagen um, der Asbestabfälle geladen hatte. Die Reinigung dauert Stunden. Torhüter Manuel Neuer hat nach dem WM-Aus der deutschen Nationalmannschaft sein endgültiges Karriereende im DFB-Trikot bestätigt. Im Sportschau-Interview sagte er auf die Frage, ob das 16. Finale gegen Paraguay sein letztes Länderspiel gewesen sei, knapp mit Ja. Halskratzen, ein Ausschlag oder auch Schmerzen im Rücken. Immer mehr Menschen informieren sich bei solchen oder anderen Beschwerden im Internet. Über ein Viertel der Menschen in Deutschland tut das laut einer aktuellen Umfrage der DBK Krankenversicherung mindestens einmal im Monat. Knapp 8%, also fast jeder Zehnte, recherchiert demnach sogar wöchentlich zu Symptomen oder Behandlungen. Viele würden inzwischen auch KI-Assistenten bei der Recherche nutzen. Experten vermuten, dass dieser Anteil in Zukunft weiter steigt. Durch die Online-Recherche würden immer mehr Menschen ihre Beschwerden abklären und danach einen Arzttermin vereinbaren. Und das waren die Nachrichten mit José Nachsiandi.
4: Radio RST Wetter, heute Nachmittag mit einigen Wolken und dazu 26 Grad in Holthausen, Metelin und Horstmar, 27 Grad in Lotte, Lengerich und Lieden. Morgen dann wieder etwas mehr Sonne. Radio RST Verkehr, A33 Osnabrück-Bielefeld zwischen Kreuz Osnabrück Süd und Hadderberg, 1 Kilometer Stau, da dauert es um die 10 Minuten länger. Und es blitzt in Neunkirchen auf dem Westfalenring bei der Reithalle Ulmker. Tempo 50, Dankeschön Jakob. Blitzer, Staus und andere Infos gerne per WhatsApp hier in das Studio schicken an die 059 71 920 90.
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4: Am Nachmittag mit Jonas Nitsch. Wollen wir ganz kurz über die WM sprechen?
5: Nee. Ich kann es gar nicht in Worte fassen.
4: Ja, okay, Deutschland ist raus. So, können jetzt nur nicht die ganze Zeit traurig sein. Komm, umarmen uns jetzt einmal alle kurz selbst, dann wird das wieder. Kamerad macht es vor. Hug yourself.

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0: 14 Minuten nach zwei, hier ist Radio RST. Harry Styles spielt gerade wieder einige Konzerte und seine Spezialität ist da, Plakate von Fans vorzulesen. So wie hier zum Beispiel in Wembley am Wochenende.
1: Und euer Plakat sagt, hilf uns Ehemänner zu finden. Wir haben den Tinder-Krieg verloren. Wie soll euer Mann sein?
2: Er sollte lustig sein.
1: Jemand Lustiges.
2: Jemand, der cool ist.
1: Jemand, der cool ist?
0: Ja, Harry hat dann auch mal rumgefragt in der Menge. Passt da vielleicht irgendwer? Naja, einfach ein kleiner Date-Doktor, der Harry. Bei seinen Freunden ist es ja ganz einfach. Die lieben einfach American Girls.

0: 14.21 Uhr. Heute kurz down wegen dem Aus von Deutschland bei der Fußball-WM. Und ab morgen dann bitte wieder Party.
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0: Morgen öffnet nämlich das Sommerdeck in Rheine wieder. Bei ganz angenehmen Temperaturen diesmal dann ja. Und der Mittwoch ist ja auch immer etwas speziell, sagt Veranstalter Thomas Lücke.
2: Und zwar haben wir immer mittwochs unser U25-Special, der Spritzwoch. Gerade für die jungen Leute wird in Rheine öfters mal beklagt, dass nicht genug geboten wird. Da wollen wir natürlich einen Gegenschlag zu legen. Deswegen haben wir extra immer Mittwoch dann ein Special angeboten mit Aperitivo-Special und natürlich auch alkoholfreien Optionen, damit man da sozusagen auch mit einem schmaleren Geldbeutel die Ems und den Sommer genießen kann.
0: Donnerstag geht es dann direkt Special weiter mit einer Afterwork-Party mit DJ Abby F. Manchmal ist die beste Verlängerung eben dann doch nicht auf dem Fußballplatz, sondern der Feierabend auf dem Sommerdeck in Rheine.
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2: Es ist 14.30 Uhr, die Radio RST Nachrichten mit Jonas Nitsch. Münster. Münster bekommt am Donnerstag seinen ersten regionalen Tag des Bevölkerungsschutzes. Hilfsorganisationen und Behörden präsentieren dann ab 10 Uhr auf dem Domplatz ihre Arbeit. Besucher können Technik sehen, Vorführungen erleben und an vielen Ständen selbst mitmachen. Das Programm richtet sich auch an Kita- und Schulgruppen, die spielerisch lernen sollen, wie sie sich in Krisen verhalten. Deutschland. Es gibt mehr gewaltbereite Extremisten in Deutschland. Das ist das Ergebnis des neuen Verfassungsschutzberichts. Vor allem junge Menschen würden sich online öfter radikalisieren. La. Zwischen La und Altenberge starten die ersten Arbeiten an der L579. Morgen beginnt Straßen NRW mit den Vorbereitungen zwischen dem Kreisverkehr in La und der Anschlussstelle zur B54. Ab August gibt es größere Sperrungen, weil die Straße saniert wird und einen getrennten Geh- und Radweg bekommt. 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Radio RST Wetter, eher grau heute mit vielen Wolken und dazu 27 Grad in Westerkappeln, Recke und Mettingen, 26 Grad in Saarbeck, Greven und Lattbergen. Morgen dann wieder etwas Sonne.
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2: Radio RST Verkehr, A33 Osnabrück-Bielefeld zwischen Kreuz Osnabrück Süd und Hadderberg. 1 Kilometer Stau, 5 Minuten dauert es da ungefähr länger. Und es blitzt auf der A30 in Richtung Osnabrück beim Autobahnkreuz Lotte Osnabrück. Tempo 100, Dankeschön Maja. Blitzer, Staus und andere Infos gerne per WhatsApp hier in das Studio schicken an die 059 71 920 90. Danke und gute Fahrt.

0: 14:42 Uhr gibt einfach Leute hier bei uns in der Region, die sind positiv bekloppt. Er zum Beispiel.
1: Hi, ich bin Moritz, 24 Jahre alt, aus dem Stetten und laufe aktuell in 100 Tagen von Amsterdam nach Athen. Und mache das für einen guten Zweck, nämlich für die zivile Seenotrettung, gemeinsam mit CI. Grüße.
0: Ja, Grüße zurück, Moritz. Hat er uns bei WhatsApp geschickt und wir rufen Moritz später heute Nachmittag mal an, fragen nach, wo er gerade steckt und wie er auf die Idee gekommen ist, von Amsterdam nach Athen zu Fuß. Da wirken selbst 10.000 Schritte am Tag plötzlich wie Aufwärmen. Radio RST hier am Nachmittag mit Jonas Nitsch. Hi zusammen.

0: Dienstagnachmittag, 10 Minuten vor 3 gleich. Hier ist Radio RST mit Jonas Nitt. Kann ich irgendwie helfen?
1: Ja, Sie haben eine Reservierung für Axel Foley. Axel Foley, dann haben wir keine Sorgen.
0: Ah ja, ich gucke mal kurz. Habe ich tatsächlich hier. Hier, Axel F. von Harold Faltermeier, 1984. Soundtrack zum Film Beverly Hills Cop mit Eddie Murphy. Natürlich ein Klassiker. Und den gibt es jetzt bei uns. Radio RST hier. 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
2: Mit Ralf Bosse. Die Enttäuschung bei den Fußballfans über das Ausscheiden der deutschen Nationalmannschaft bei der WM hält an. Offensichtlich auch beim DFB, denn die für heute angesetzte Pressekonferenz ist kurzfristig abgesagt worden. Man wolle sich auf andere Wege zum Abschneiden äußern, heißt es. Dies nährt Spekulationen, dass Julian Nagelsmann wohl nicht mehr lange Bundestrainer bleiben könnte. Unterdessen hat Paraguays Staatspräsident den heutigen Tag zum nationalen Feiertag erklärt. Die Freude über das Weiterkommen sei einfach zu groß, so Santiago Peña.
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3: Mit José Nachsiandi. Guten Tag. Der Tankrabatt läuft heute um Mitternacht aus. Er galt 2 Monate lang und sollte das Tanken um bis zu 17 Cent pro Liter günstiger machen. An den Zapfsäulen müssen wir aber schon jetzt tiefer in die Tasche greifen. Das zumindest hat der ADAC festgestellt. Der Club sieht das kritisch und sagt, für die jetzigen Preissteigerungen gäbe es keinen triftigen Grund. Thorsten Adolfs mit den Hintergründen.
4: Seit 6 Tagen steigen die Preise. Der Liter E10 ist in dieser Zeit um 4,4 Cent teurer geworden. Diesel kostet im Schnitt 5,3 Cent mehr. Dabei hat der Rohölpreis im selben Zeitraum ein gutes Stück nachgegeben. Die Experten vermuten, dass die Ölkonzerne das Ende des Tankrabatts gerade vorwegnehmen und die Preise deshalb schon jetzt nach oben schrauben. Morgen Mittag wird dann ein weiterer deutlicher Aufschlag erwartet. Eine Warnung kommt vom Bundeskartellamt. Behördenchef Mund sagte, die Tankstellenbranche dürfe die Situation nicht für Preiserhöhungen nutzen, die sich sachlich nicht rechtfertigen ließen. Entsprechenden Hinweisen werde konsequent nachgegangen. Mittlerweile kann das Kartellamt bei der Preisgestaltung etwas genauer hinschauen. Die Ölkonzerne müssen ihre Kalkulation offenlegen und zeigen, dass die Preise gerechtfertigt sind. Kann ein Konzern den Nachweis nicht erbringen, kann das Bundeskartellamt die Preise per Verfügung senken und die unrechtmäßig erzielten Gewinne der Konzerne abschöpfen.
3: Und diese Themen sind heute Nachmittag auch noch wichtig. Die Inflation in Deutschland steigt an, aber nicht mehr ganz so stark. Laut Statistischem Bundesamt sind die Preise für uns Verbraucher im Juni um 2,3% gestiegen. In den Monaten davor lag der Anstieg höher. Die Deutsche Bahn muss auf Gleisen und Schienen in Zukunft Wettbewerbern mehr Platz machen. Das hat die Bundesnetzagentur beschlossen. Demnach muss die Bahn anderen Unternehmen im Fernverkehr mindestens ein Viertel der Kapazitäten auf stark ausgelasteten Strecken überlassen. Forderungen gab es dazu unter anderem vom italienischen Unternehmen Italo. Mehrere Staaten lassen Deutschland gezielt ausspionieren. Das steht im aktuellen Verfassungsschutzbericht. Demnach sind neben Russland und China auch der Iran, Pakistan und Marokko aktiv. Betroffen sind vor allem Oppositionelle, die aus diesen Ländern stammen und bei uns in Deutschland leben. Abgesehen davon geht es auch um Einfluss auf unsere Politik, Medien und Behörden. Rechenzentren sind noch klimaschädlicher als bisher vermutet. Das zeigt eine aktuelle Studie der Allianzversicherungen. Sie verursachen demnach rund 286 Millionen Tonnen CO2 weltweit pro Jahr. Das ist etwas mehr als der Jahresverbrauch von NRW und Niedersachsen zusammen. Insgesamt liegt der Verbrauch bei dem Doppelten der bisherigen Schätzungen. Einen großen Teil davon machen KI-Anwendungen aus. Und das waren die Nachrichten mit José Nachsiandi.
5: Radio RST Wetter, eher grau und wolkig heute, dazu 27 Grad in Altenberge, Kattenfenne und Osnabrück, 26 Grad in Hopsten, Hörstel und Ochtrop. Morgen kommt dann die Sonne zurück. Radio RST Verkehr. Die Straßen sind soweit frei. Wir haben einen Blitzer und der steht auf der A30 in Fahrtrichtung Osnabrück beim Autobahnkreuz Lotte-Osnabrück. Tempo 100. Dankeschön, Maya. Blitzer, Staus und andere Infos gerne per WhatsApp hier in das Studio schicken an die 059 71 920 90.
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5: Einen schönen Nachmittag. Hier ist Jonas Nitsch. Hi zusammen.

0: 13 Minuten nach 3, hier ist Radio RST. Gleich im Feierabend ein letzter Blick auf die Säulen an den Tankstellen zwischen Münster und Osnabrück. Ein letztes Mal denken, das ist zumindest, okay bezahlbar, dank Tankrabatt. Ab morgen ist er weg, knapp 17 Cent Steuererleichterungen fallen weg und deshalb wird es wahrscheinlich wieder teurer. Haben das alle Pendler in unserer Region auf dem Schirm?
1: Ja, natürlich weiß ich darüber Bescheid, aber es ändert ja nichts an der Tatsache, dass man weiter tanken muss, wenn man mobil sein muss.
2: Na, so egal ist es, glaube ich, keinem. Auf dem Schirm hatten wir es auf jeden Fall, aber gut war es auf jeden Fall. Es hat ein bisschen entlastet und je länger es geblieben wäre, umso besser wäre es.
3: Ja, ich finde es eigentlich blöd, weil wahrscheinlich ja wieder die 17 Cent mindestens drauf kommen. Wir fahren heute nochmal an der Tankstelle, machen nochmal voll. Wir hatten von Anfang an ja auf dem Schirm, dass es nur 2 Monate gültig ist.
0: Ja, nur 2 Monate, weil die Bundesregierung sagt, dass der auf Dauer zu teuer ist. Immerhin entgehen dem Staat ja Einnahmen durch den Tankrabatt. Trotzdem will die Bundesregierung morgen ganz genau hingucken. Sollten die Preise ohne den Tankrabatt wieder explodieren, soll es neue Maßnahmen geben, damit wir im Feierabend an der Tankstelle nicht wieder regelmäßig Schnappatmung kriegen.

eine richtig krasse Stimme, viel Power. Und dann gucke ich gerade auf Instagram ihre Story und sehe da, im Hotel warten nach dem Auftritt zwei Kuscheltiere auf sie. Ein kleiner Hund und ein kleiner grauer Dino. Zeigt mal wieder, selbst solche Rockstars brauchen nach Feierabend wohl jemanden zum Kuscheln, selbst wenn es dann einfach Kuscheltiere sind. Linkin Park, Lost, jetzt bei uns bei Radio RST, noch in alter Besetzung. Emily kuschelt einfach noch ein bisschen mit ihren Kuscheltieren.

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2: Es ist 15.30 Uhr, die Radio RST Nachrichten mit Jonas Nitsch. Reine hat in Berlin darüber beraten, wie internationale Zusammenarbeit auf Städte- und Gemeindeebene gehen kann. In einem Fachausschuss ging es um Krisen, Flucht, Klimafolgen und die Bedeutung von Städtepartnerschaften. Klar wurde, kommunale Entwicklungszusammenarbeit soll helfen, Frieden, Stabilität und Perspektiven zu fördern. Deutschland. Leerstehende Büros, Geschäfte oder alte Schulen sollen zu Wohnungen werden. Das will Bundesbauministerin Huberts und verspricht deshalb eine neue Förderung. Pro neuer Wohneinheit in einer Gewerbeimmobilie soll es bis zu 30.000 Euro Förderung geben. Und noch eine gute Nachricht von der Arbeitsagentur Rheine. Im Kreis Steinfurt ist die Arbeitslosigkeit im Juni leicht gesunken. Knapp 13.900 Menschen waren ohne Job. Das sind über 100 weniger als im Mai. 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Radio RST Wetter. Es bleibt bewölkt und warm. 26 Grad in Steinfurt, Lahr und Neunkirchen. 27 Grad in Bad Bentheim, Laggenbeck und Lengerich. Morgen kommt dann wieder etwas die Sonne raus. Radio RST Verkehr. A30 Rheine-Bad Oeynhausen zwischen Kreuz Lotte-Osnabrück und Nattbergen. 7 Kilometer Stau. 20 Minuten dauert es da gerade länger. B481 Münster Richtung Rheine zwischen Greven und Rheine-Bendlage. Dichter Verkehr. Eine Viertelstunde kommt oben drauf. Außerdem blitzt es auf der A30 in Fahrtrichtung Osnabrück beim Autobahnkreuz Lotte-Osnabrück. Tempo 100. Dankeschön, Maja. Und Peter hat uns jetzt gerade auch noch einen Blitzer in das Studio geschickt per WhatsApp. Der steht in Rheine am Stalskottenweg. Tempo 30, beide Richtungen. Dankeschön, Peter. Blitzer, Staus und andere Infos gerne einfach wie Peter hier per WhatsApp in das Studio schicken an die 059 71 920 90. Danke und gute Fahrt.

0: 15.41 Uhr, hier ist Radio RST. Deutschland ist raus bei der Fußball-WM und natürlich geht direkt die Diskussion los. Muss Julian Nagelsmann jetzt den Trainerjob abgeben? Viele in der Radio RST-Community schreiben uns auf Instagram, ja, muss er. Und Matze aus Ochtrup hat sich per WhatsApp gemeldet.
1: Ja, wir wissen alle, wir haben 80 Millionen Bundestrainer hier in Deutschland. Jeder weiß es besser, aber ich glaube unterm Strich, hier sind doch ein paar Entscheidungen gelaufen, die vielleicht etwas unglücklich waren. Und insgesamt hatten wir keine richtige Mannschaft, die der Bundestrainer dazu bekommen hätte, 100% Leistung zu geben oder noch mehr. Und ich kann nur eins sagen, die Fans bei uns hatten mehr Leidenschaft, mehr Stimmung, mehr Emotion und viel mehr Ausdauer als unsere Nationalmannschaft. Also wenn es nach unseren Fans gegangen wäre, wären wir heute Weltmeister. Aber wir sind leider verdient ausgestiegen und ja, ich bin mal gespannt, was jetzt passiert.
0: Nagelsmann hat auf jeden Fall gesagt, er will Trainer bleiben und gleichzeitig schreien einige schon nach einem neuen, und zwar nach Jürgen Klopp. Der hält sich bei Magenta TV noch ein bisschen zurück.
2: Ich verstehe das, dass wenn über einen Bundestrainer gesprochen wird, dass dann in irgendeiner Form mein Name genannt wird. Aber es ist nicht der Moment, um darüber wirklich zu sprechen. Und vor allem natürlich auch nicht mit mir.
0: Naja, also ein klares Nein ist das jetzt auch nicht von Klopp. Was klar ist, Deutschland ist raus und Matze aus Ochtrup sagt es, an der Stimmung zwischen Münster und Osnabrück lag es nicht.
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11 Minuten vor 4, hier ist Radio RST mit Jonas Nitsch. Und das kennen wir irgendwie alle, oder? Wir haben uns was vorgenommen und dann heute einfach so gar keinen Bock darauf. Geht mir heute zum Beispiel mit Sport so. Gestern ja ultra lange das WM-Spiel geguckt von Deutschland. War irgendwie um 4 Uhr erst im Bett, weil ich noch Freunde vom Public Viewing nach Hause gebracht habe. Und heute steht halt eben eigentlich Fitnessstudio auf dem Programm, um regelmäßig Sport zu machen. Und auch wenn ich keine Lust habe, es wird durchgezogen. Vor allem wäre mir das sonst ein bisschen peinlich, wenn ich gleich nach 16 Uhr mit Moritz aus Emstetten hier spreche. Der läuft gerade in 100 Tagen von Amsterdam bis nach Athen, halt zu Fuß. Kein Witz. Und wo er gerade steckt und warum er das Ganze macht, erzählt er uns gleich bei Radio RST. Wir sind von hier.

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1: Mit José Nachsiandi. Guten Tag. Es sind gute Nachrichten für unseren Geldbeutel, die uns heute Nachmittag aus Wiesbaden erreichen. Die Inflation hat sich abgeschwächt. Der Anstieg der Verbraucherpreise in Deutschland lag im Juni bei 2,3%, deutlich moderater als in den Monaten davor. Das hat das Statistische Bundesamt festgestellt. Thorsten Adolfs mit den Details.
2: Dass die Preise weniger stark gestiegen sind, liegt vor allem daran, dass der Ölpreis auf dem Weltmarkt deutlich nachgegeben hat, weil sich die Lage im Iran-Konflikt etwas beruhigt hat. Zusätzlich hat der Tankrabatt der Bundesregierung die Kosten für Benzin und Diesel spürbar nach unten gedrückt. Laut ADAC war Sprit im Juni im Schnitt deutlich günstiger als noch im Mai. Dagegen sind Lebensmittel und Dienstleistungen wie Restaurantbesuche oder Reisen ziemlich teuer geblieben. Experten glauben, dass der Rückgang der Inflationsrate nur ein Strohfeuer sein wird. Von der Commerzbank heißt es zum Beispiel, dass die Inflation im Juli wieder steigen könnte, sobald der Tankrabatt wegfällt. Weil Unternehmen ihre gestiegenen Energie- und Transportkosten auf Zeit versetzt an uns Kunden weitergeben, bleiben die Preise insgesamt unter Druck. Auch die Europäische Zentralbank reagiert auf die Lage und stellt weitere Zinserhöhungen in Aussicht, um die Teuerung langfristig wieder in den Griff zu bekommen. Es ist auf jeden Fall sinnvoll, einen genauen Blick auf die eigenen Finanzen und geplanten Ausgaben zu werfen, denn trotz der aktuellen Entspannung befinden wir uns noch immer in einer wirtschaftlich unruhigen Phase.
1: Und diese Themen sind heute Nachmittag auch noch wichtig. Der Bundesverfassungsschutz registriert eine Zunahme von Menschen mit extremistischen Einstellungen. Das gilt vor allem für das rechte Spektrum. Das steht im aktuellen Verfassungsschutzbericht. Darin ist auch die Rede von zunehmenden Sabotageaktionen aus dem Ausland. Die Zahl der Arbeitslosen in Deutschland hat sich im Juni kaum verändert. Gegenüber dem Vormonat sank sie leicht auf 2,94 Millionen. Bei uns in NRW ist der Rückgang etwas deutlicher ausgefallen. Die Quote bei uns sank um 0,1 Punkte auf 7,7%. Noch vor Ende des Tankrabatts, heute um Mitternacht, sind die Preise an den Tankstellen spürbar angezogen. Sowohl Diesel als auch Benzin sind seit Sonntag um fast 2 Cent teurer geworden. Das hat der ADAC festgestellt. Die Pläne der Bundesregierung für eine Zuckersteuer werden offenbar konkreter. Die Welt berichtet, dass derzeit ein Gesetzentwurf im Finanzministerium liegt. Dabei geht es um eine Steuer unter anderem auf Getränke wie Limonaden. Bisher war eigentlich immer von einer Abgabe und nicht von einer Steuer die Rede. Das Problem ist wohl, die Einnahmen aus einer Abgabe sind zweckgebunden und es gelten strenge Vorgaben. Die Abgabe hatte die schwarz-rote Bundesregierung vereinbart. Als Start ist bisher 2028 angepeilt. Und damit jährliche Mehreinnahmen von rund 450 Millionen Euro. Damit könnten die gesetzlichen Krankenkassen entlastet werden. Und das waren die Nachrichten mit José Nachsiandi.
3: Radio RST Wetter mit vielen Wolken und dazu warmen 26 Grad in Lede, Middendorf und Reckenfeld, 26 Grad auch in Maxhafen, Riesenbeck und Emstetten. Morgen dann wieder etwas Sonne. Radio RST Verkehr, A30 Rheine-Bad Oeynhausen zwischen Osnabrück-Hellern und Nattbergen, 8 Kilometer stockender Verkehr, eine Viertelstunde dauert es länger. B481 Münster Richtung Rheine zwischen Emstetten und Rheine-Bendlage, dichter Verkehr, auch hier dauert es eine Viertelstunde ungefähr länger. Außerdem einige Blitzer in der Region, es blitzt zum Beispiel in Rheine am Stahlskottenweg, beide Richtungen, Tempo 30, Dankeschön Peter. Und ein zweiter Blitzer auf der A30 in Fahrtrichtung Osnabrück beim Autobahnkreuz Lotte-Osnabrück, Tempo 100, Dankeschön Maja. Und in Püsselbüren lasert die Polizei am Püsselbürener Damm, Tempo 50, Dankeschön Alexander. Blitzer, Staus und andere Infos gerne per WhatsApp hier in das Studio schicken an die 059 71 920 90.
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3: Mit Jonas Nitsch am Nachmittag und einer der angesagtesten jungen Talente gerade, Holly Humblestone.
4: I was 20 when I released my first song. 6 years later. I feel like such a different person.
3: Mit 20 den ersten Song veröffentlicht und jetzt 6 Jahre später fühlt sie sich wie ein ganz anderer Mensch, erzählt sie auf ihrem Instagram-Account für eine Coachella-Doku. Da ist sie dieses Jahr aufgetreten, hat gestern auch ihre Tour beendet. Nur die Geschichte fängt für Holly Humblestone wahrscheinlich gerade erst an. Hier ist sie jetzt mit To Love Somebody.

0: 10 nach 4, hier ist Radio RST mit Jonas Nitsch. Und ich versuche jetzt mal, wen zu erreichen. Kein Plan, wo der gerade steckt. Moritz aus Emstetten. Der läuft gerade irgendwo in Europa rum.
1: Hallo.
0: Hallo Moritz, hier ist Jonas von Radio RST.
1: Da hier, ne?
0: Wo bist du denn gerade?
1: Ich bin gerade kurz vor Luxemburg. Ich bin ungefähr 20 Kilometer von der luxemburgischen Grenze entfernt. Ich bin vor gut 10 Tagen in Amsterdam gestartet und habe jetzt knapp 400 Kilometer schon hinter mir. Also ein paar Tage habe ich schon geschafft. Ne?
0: Boah, einige Strecke. Du willst ja in 100 Tagen von Amsterdam, deinem Startpunkt, bis nach Athen laufen. Erklär mal kurz, was machst du da genau jetzt die nächsten Tage?
1: Im Grunde ist das Ziel, wie du es schon sagst, in 100 Tagen von Amsterdam nach Athen zu laufen. Mein Ziel vor allem dabei ist, dass ich halt jeden Tag eine gewisse Strecke mir vornehme. Im Durchschnitt versuche ich einen Marathon zu machen, aber ich mache auch circa alle 10 Tage, 2 Tage Pause, um mir auch ein bisschen Regeneration zu gönnen, um einfach ein bisschen auch meine Vorräte wieder aufzufüllen und versuche einfach sozusagen die Strecke von Amsterdam nach Athen zu Fuß zu laufen, was nicht ganz üblich ist, aber ich glaube, dass so das möglich ist.
0: Ja, nicht ganz üblich ist vielleicht eine kleine Untertreibung. Du hast jetzt auch schon gesagt, du bist knapp über eine Woche schon unterwegs. Können die Beine denn noch?
1: Mein Körper ist erstaunlich gut. Also meine Muskeln fühlen sich gut an, meine Knochen fühlen sich gut an, was natürlich ganz normal ist, dass man die eine oder andere Blase hat. Also am rechten Fuß wächst mir so ein 6. Zeh. Das ist aber überhaupt nicht schlimm. Das sind alles, sag ich mal, ist ein bisschen Verschleiß. Das kommt und geht mir wieder. Das sind natürlich Schmerzen, die man nicht unbedingt haben muss. Aber das ist auszuhalten für mich. Aber sonst geht es mir erstaunlich gut, also besser als eigentlich gedacht. Und ich hoffe, dass das so weitergeht. Aber es ist natürlich auch jederzeit möglich, dass ich mir was einhandel. Deswegen ist es auch mal möglich, dass ich eine kleine Pause mache. Aber es geht ja um das Ziel sozusagen, das über die 100 Tage zu schaffen. Und wenn mal ein Tag dabei ist, da wo es nicht ganz so gut läuft, dann ist das auch einfach so, ne?
0: Und das ist ja auch nicht irgendein Ziel für dich, sondern du machst das Ganze ja für den guten Zweck. Sprechen wir drüber gegen 20 vor 6 hier bei Radio RST.

0: 19 Minuten nach 4. Tja, ganz bitter. Deutschland raus bei der Fußball-WM und bei Paraguay feiert das ganze Land. Der Präsident hat sogar einen nationalen Feiertag ausgerufen.
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1: Jeden Freitag kommen wir vorbei, kommen zu euch und senden aus einem anderen Ort zwischen Münster und Osnabrück. Und diesen Freitag ist eben Büren dran. Maja ist heute früh da und checkt mit euch die wichtigsten Spots. Things to do in Ebenbüren.
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0: Es ist 16.30 Uhr. Radio RST, die Nachrichten mit Christian Jünemann. Guten Tag. Auf dem Domplatz in Münster zeigt sich am Donnerstag, wie Hilfe im Ernstfall funktioniert. Besucher erleben Blaulicht, Technik und Mitmachaktionen. Michael Pegel aus der Radio RSD Nachrichtenredaktion, was steckt dahinter?
1: Es ist der erste regionale Tag des Bevölkerungsschutzes. Ab 10 Uhr zeigen Feuerwehr, THW, Hilfsdienste und Behörden auf dem Domplatz, wie sie in Krisen Hand in Hand arbeiten. Besucher können Technik ausprobieren, Vorführungen sehen und sich Tipps holen, wie sie sich selbst auf Notlagen vorbereiten. Auch Kinder und Schulklassen lernen dort spielerisch, wie sie in brenzligen Situationen ruhig bleiben und richtig reagieren.
0: Danke, Michael. Hinter dem Aktionstag stehen Westfalen e.V., das DRK und die Bezirksregierung Münster. Auf dem Platz laufen Rettungshunde, die Feuerwehr Münster zeigt in einem Vernebelungszelt ihre Wärmebildkameras und das THW bringt ein Fahrzeug mit großer Funkantenne mit. Am Nachmittag kommt NRW-Innenminister Reul und eröffnet die Veranstaltung offiziell. Die Organisatoren wollen zeigen, wie Bevölkerungsschutz vor Ort arbeitet und zugleich für Ehrenamt und Nachwuchs werben. Alles zum Nachlesen und einen weiteren Termin für Interessierte gibt es auf radio-rst.de. Und jetzt weitere Nachrichten im Überblick. In Deutschland ist die Gewaltbereitschaft allgemein gestiegen. Das steht im aktuellen Verfassungsschutzbericht. Die größte Bedrohung bleibt demnach der Rechtsextremismus. Die Peter-Pan-Schule in Ibbenbüren hat ihren Anbau offiziell in Betrieb genommen. Der Kreis Steinfurt hat fast 9 Millionen Euro in die Förderschule investiert, um den Unterricht und die Betreuung spürbar zu verbessern. Nötig wurde der Bau, weil die Schülerzahl stieg und die Schule zuletzt teils mit Klassencontainern arbeiten musste. Ein beschädigtes Kabel durch Tiefbauarbeiten hat in Greven für einen großflächigen Stromausfall im Bereich FMO und Airport Park gesorgt. Den Betrieb am Flughafen hat das nicht gestört. Er hat eine Notstromversorgung. Das Gewerbegebiet Airport Park war etwa 40 Minuten ohne Strom, bis die Stadtwerke auf andere Leitungen umgeschaltet hatten. Zum Schluss noch eine gute Nachricht aus der Region. Im Kreis Steinfurt ist die Arbeitslosigkeit im Juni leicht gesunken. 13.933 Menschen waren ohne Job. Das sind 136 weniger als im Mai. Die Arbeitslosenquote bleibt bei 5,2%. Auch im Vergleich zum Vorjahr ist die Quote unverändert.
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3: Radio RST Wetter. Es bleibt wolkig und warm. 26 Grad in Methelen, Horstmar und Mesum. 27 Grad in Ringel, Entrup und Lattbergen. Morgen kommt dann auch wieder etwas die Sonne raus. Radio RST Verkehr. A30 Rheine-Bad Oeynhausen zwischen Osnabrück-Hellern und Nattbergen. 7 Kilometer Stau. Fast 20 Minuten dauert es da gerade länger. B481 Rheine Richtung Münster zwischen Emstetten und Greven. Dichter Verkehr. Fast 10 Minuten kommen hier oben drauf. Und das Gleiche gilt auch noch in der Gegenrichtung. Ansonsten haben wir auch einen Blitzer in Rheine am Stahlskottenweg. Beide Richtungen. Tempo 30. Nicht zu schnell fahren. Dankeschön, Peter. Und Christian hat auch noch einen Blitzer entdeckt.
4: Hallo Radio RST-Team. Auf der alten B65L501 Westerkappeln in Höhe des Morgensternschachtes wird geblitzt. Richtung Ibbenbüren kommend. Dort ist Tempo 50.
3: Dankeschön, Christian. Blitzer und Staus gerne per WhatsApp einfach hier reinschicken an das Studio. Unsere Nummer ist die 059 71 920 90. Danke und gute Fahrt.

0: 20 vor 5, Radio RST hier kurz vor Feierabend und viele fahren gleich schnell noch zu einer Tankstelle zwischen Münster und Osnabrück. Ein letztes Mal den Tankrabatt mitnehmen. Um Mitternacht endet der nämlich. Patrick Melz aus der Radio RST Nachrichtenredaktion. Lass uns mal kurz zurückgucken. Hat der Tankrabatt denn funktioniert?
1: Ja, hat er. Der Tankrabatt ist zum großen Teil bei den Autofahrenden angekommen. Das hat auch die Monopolkommission ausgerechnet. Die Mineralölkonzerne haben von ihrer Steuerentlastung von 16,7 Cent zwischen 15 und 16 Cent weitergegeben. Hier in der Region hat das funktioniert. In Süddeutschland ist weniger Rabatt angekommen.
0: Okay, und jetzt zählen wir quasi nur noch die Stunden runter, bis der Rabatt weg ist. Heißt, die Preise gehen dann wieder hoch?
1: Ja, sagt zumindest Herbert Rabel vom Tankstelleninteressenverband.
2: Langfristig werden wir die 2-Euro-Marke ansteuern beim normalen Sprit, also bei E5 und E10. Wenn die Lieferketten da einigermaßen in Ordnung und stabil sind, dann wird sich der Abstand zwischen Diesel und Sprit wieder so einstellen, wie das war, aber auf höherem Niveau.
1: Also wir zahlen auf jeden Fall wieder mehr für den Sprit. Die Bundesregierung hat gleichzeitig versprochen, wenn die Preise komplett explodieren sollten ohne den Rabatt, dann kommen neue Maßnahmen.
0: Damit der Stopp an der Tankstelle eben für unsere Pendelregion ab morgen nicht wieder jeden Tag wehtut. Dankeschön, Patrick.

Dienstagnachmittag, 12 Minuten jetzt genau vor 5. Hier ist Radio RST mit Jonas Nitsch. Draußen ist alles zum Feierabend grau, viele Wolken. Passt irgendwie alles auch ein bisschen zur Stimmung gerade nach dem WM-Aus der deutschen Nationalmannschaft gestern. Im Feierabend haben wir deshalb jetzt im Auto den passenden Song auch noch dazu. Unterwegs von Rheine bis Osnabrück oder von Altenberge bis nach Greven. Fenster runter und dann kommt dieser Song. 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Burn Brighter von Adam Taylor aka ADMT aus Großbritannien. Das ist einer dieser Songs, die mit ehrlichen Texten und viel Gefühl direkt in das Herz treffen. Burn Brighter erzählt davon, auch nach schwierigen Zeiten wieder aufzustehen. Ein emotionaler Track mit einer starken Botschaft. 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
1: Mit José Nachsiandi. Guten Tag. Zuckerhaltige Getränke sollen teurer werden. Diese erklärte Absicht der Bundesregierung nimmt konkrete Formen an. Darüber schreibt die Welt. Statt einer speziellen Abgabe soll jetzt aber eine echte Zuckersteuer auf Limo und Cola kommen. Thorsten Adolfs aus dem News-Team. Warum entscheidet sich die Politik denn jetzt für diese Steuer und nicht wie bisher für eine Abgabe?
2: Ja, das ist vor allem eine rechtliche Absicherung. Die Regierung hatte ursprünglich eine Abgabe geplant, bei der das Geld direkt an die Krankenkassen gehen sollte. Experten wie der Kölner Rechtswissenschaftler Tappe warnen aber, dass das verfassungsrechtlich wackelig sei. Weil eine Sonderabgabe eigentlich nur denjenigen zugutekommen darf, die sie bezahlen, wäre das bei den Getränkeherstellern schwierig geworden. Mit einer klassischen Steuer umgeht die Regierung dieses Problem geschickt, denn Steuereinnahmen fließen in den allgemeinen Topf und können so völlig problemlos auch den Versicherten helfen.
1: Jetzt gibt es viele Reaktionen. Darauf, wie kommt der Plan denn bei Herstellern und Verbrauchern an?
2: Da regt sich massiver Widerstand. Über 300 Firmen aus der Getränkebranche haben sich in einem offenen Brief zusammengeschlossen. Sie fordern von der Politik, auf diese zusätzlichen Belastungen zu verzichten. Die Unternehmen sagen, dass sie durch gestiegene Kosten für Energie, Logistik und Personal ohnehin schon am Limit arbeiten würden. Für uns Verbraucher bedeutet eine Zuckersteuer unterm Strich, Limo und Cola im Supermarktregal dürften spürbar teurer werden. Das trifft dann vor allem wieder Haushalte mit weniger Geld, die gerade ohnehin schon unter den allgemein hohen Preisen leiden.
1: Danke, Thorsten. Und diese Themen habe ich heute Nachmittag auch noch für euch. Die Inflation in Deutschland steigt an, aber nicht mehr so stark wie bisher. Laut Statistischem Bundesamt sind die Preise für uns Verbraucher im Juni um 2,3% gestiegen. Das liegt vor allem daran, dass der Ölpreis auf dem Weltmarkt deutlich nachgegeben hat, weil sich die Lage im Iran-Konflikt etwas beruhigt. Die Deutsche Bahn muss auf Gleisen und Schienen in Zukunft Wettbewerbern mehr Platz machen. Das hat die Bundesnetzagentur beschlossen. Demnach muss die Bahn anderen Unternehmen im Fernverkehr mindestens ein Viertel der Kapazitäten überlassen. Forderungen dazu gab es unter anderem von einem Unternehmen aus Italien. Mehrere Staaten lassen Deutschland gezielt ausspionieren. Das steht im aktuellen Verfassungsschutzbericht. Demnach sind neben Russland und China auch der Iran, Pakistan und Marokko aktiv. Betroffen sind unter anderem Oppositionelle, die aus diesen Ländern stammen und in Deutschland leben. Deutschland und die Niederlande übernehmen gemeinsame Verantwortung für ein neues NATO-Hauptquartier. Es soll in Zukunft für die sogenannte Ostflanke der NATO zuständig sein. Es steht in Valga im Süden Estlands. Konkret bedeutet das, Deutschland und die Niederlande führen jetzt die Landstreitkräfte, die Estland und Lettland bei Bedrohungen oder einem Angriff schützen sollen. Bisher war für diese Aufgabe das NATO-Hauptquartier in Polen zuständig. Das deutsch-niederländische Korps kann eine internationale Truppe von bis zu 50.000 Soldaten befehligen. Und das waren die Nachrichten mit José Nachsiandi.
3: Radio RST Wetter mit vielen Wolken und dazu 26 Grad in Brochterbeck, Hembergen und Hörstel, 26 Grad auch in Laa, Ochtrup und St. Arnold. Morgen dann wieder ein bisschen Sonne. Radio RST Verkehr, B481, Münster Richtung Rheine, zwischen Münster und Rheine-Bendlage. Dichter Verkehr, mindestens 20 Minuten dauert es länger. A30, Rheine-Bad Oeynhausen, zwischen Hasbergen-Gaste und Nattbergen, 9 Kilometer stockender Verkehr. Auch hier dauert es fast 20 Minuten länger. Nochmal die B481, diesmal Rheine Richtung Münster, zwischen Rheine-Bendlage und Emstetten, dichter Verkehr plus 10 Minuten. B54, Münster Richtung Steinfurt, zwischen Anschlussstelle Münster Nord und Anschlussstelle Altenberge, dichter Verkehr, hier kommen ungefähr 10 Minuten auch obendrauf. A33, Bielefeld-Osnabrück, zwischen Hilter am Teutoburger Wald und Borkloh-Kloster Ösede, dichter Verkehr, auch hier bitte plus 10 Minuten einplanen. Außerdem blitzt es in Westerkappeln an der L501 Richtung Ebenbüren am Morgensternschacht, Tempo 50, Dankeschön Christian, und ein zweiter Blitzer steht in Rheine am Stahlskottenweg, beide Richtungen. Tempo 30, Dankeschön, Peter. Blitzer, Staus und andere Infos gerne per WhatsApp hier in das Studio schicken an die 059 71 920 90.
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3: Mit Jonas Nitsch jetzt im Feierabend. Gute Fahrt nach Hause und vielleicht heute ein bisschen mehr Rücksicht. Viele von uns haben wegen des späten WM-Spiels nicht viel geschlafen und sind wahrscheinlich alle ein bisschen drauf wie Detlef bei Vox.
4: Ich bin sehr ruhiger, guter Autofahrer. Ich fahre immer sehr entspannt, bin sehr ruhig. Dann fahr doch, du Affe!

0: 14 Minuten nach 5, hier ist Radio RST mit Jonas Nitsch. Na, so über den Arbeitstag jetzt langsam das Aus für Deutschland bei der WM verdaut. Arthur aus Rheine braucht noch ein bisschen.
1: Das hat mich schon gestern getroffen. Ich hatte schon gedacht, dass wir das 16-Finale packen wenigstens. Aber komm, schön war das nicht. Bis 3 Uhr war ich noch am Saufen. Das war der Frustsuff gewesen, das musste sein. Also das ging nicht anders.
2: Ich bin total enttäuscht. Ich habe mir die ganze Nacht um die Ohren geschlagen und jetzt sind die raus. Können heute nach Hause fahren. Na, wenigstens hätten sie ja gegen Paraguay mal gewinnen können.
3: War natürlich erstmal schön zu sehen, dass sie wieder in die K.O.-Phase gekommen sind und nicht schon in der Gruppenphase rausgeflogen sind. Und dann stand es ja erstmal 2-1. Da haben wir uns alle gefreut. Dann wurde das Tor ja aberkannt. Ja, und dann ging es halt weiter, ne, in die Verlängerung. Alle haben gezittert. Ich muss ehrlich sagen, das war katastrophal.
4: Ärgerlich. Ich glaube vor allem, dass die Mannschaft für mich hochgeredet wurde und dass jeder schon dachte, dass wir gegen Frankreich spielen. Und dann gegen so einen Gegner rauszufliegen, ist halt enttäuschend.
0: Ja, heute gibt es bei vielen statt Jubel eben einfach nur Augenringe. Die Couch oder das Bett im Feierabend sind also jetzt verdient.

20 nach 5, hier ist Radio RST. Und gleich mit den Simple Minds und Don't You aus den 80ern. Mega-Klassiker. Extra geschrieben für den Film Breakfast Club. Nur nicht von der Band selbst. Und das war am Anfang auch ein Problem für die Band. Der Regisseur vom Film hatte den Song schon fertig und wollte unbedingt, dass die Simple Minds den singen. Nur die waren so, nee, wir singen nur unsere eigenen Songs. Irgendwann hat der Regisseur sie dann doch zum Glück überzeugt. Sonst hätte der Film heute wohl einen anderen Soundtrack und wir einen Klassiker weniger.

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16: Es ist 17.30 Uhr.
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16: Mit Christian Jünemann. Schönen guten Abend. Viele Jugendliche im Kreis Steinfurt suchen noch einen Ausbildungsplatz für den Sommer. Gleichzeitig sind bei den Betrieben noch viele Stellen offen. Michael Pegel aus der Radio RSD Nachrichtenredaktion. Wie sieht der Markt kurz vor dem Start aus?
17: Die Chancen sind weiter gut. Im Bezirk der Arbeitsagentur Rheine sind noch 1247 Ausbildungsplätze unbesetzt. Gleichzeitig haben 823 Jugendliche im Juni noch keinen Vertrag und keine andere feste Perspektive gehabt. Die Arbeitsagentur rät deshalb jetzt zu Tempo bei der Suche und auch zum Blick auf Alternativen zum Wunschberuf. Seit Oktober haben die Betriebe 2653 Ausbildungsstellen gemeldet, 28 weniger als vor einem Jahr.
16: Danke, Michael. Seit Beginn des Ausbildungsjahres haben sich 2360 Jugendliche bei der Berufsberatung gemeldet. Das sind 11 weniger als im Vorjahreszeitraum. Rechnerisch kommen auf 100 freie Ausbildungsplätze nur 66 unversorgte Bewerberinnen und Bewerber. Die Agentur sagt allerdings auch, in der Praxis passen Wünsche, Anforderungen und Entfernungen nicht immer zusammen. Und jetzt weitere Nachrichten im Überblick. Die Inflation in Deutschland hat an Tempo verloren. Im Juni lagen die Verbraucherpreise um 2,3% höher als vor einem Jahr. Im Mai waren es im Vorjahresvergleich noch 2,6% mehr. In Münster gibt es zwei Gelegenheiten zu erleben, wie Bevölkerungsschutz vor Ort funktioniert. Beim ersten regionalen Tag des Bevölkerungsschutzes am Donnerstag bieten Feuerwehr, THW und DRK spannende Einblicke hinter die Kulissen. Ende August folgt beim NRW-Tag die große Blaulichtmeile am Schlossplatz und am Stadtgraben mit Übungen, Spezialtechnik und vielen Einsatzdiensten. Die Stadt Rheine hat in Berlin über internationale Zusammenarbeit auf kommunaler Ebene beraten. Im Mittelpunkt eines Fachausschusses standen Krisen, Flucht und Klimafolgen, außerdem die Rolle von Städtepartnerschaften und die Frage, wie sich humanitäre Hilfe und langfristige Entwicklung besser verzahnen lassen. Einig waren sich die Beteiligten, dass kommunale Entwicklungszusammenarbeit auch künftig Frieden, Stabilität und Zukunftsperspektiven fördern soll. Zum Schluss noch eine gute Nachricht aus der Region. Im Kreis Steinfurt ist die Arbeitslosigkeit im Juni leicht gesunken. 13.933 Menschen waren ohne Job. Das sind 136 weniger als im Mai. Die Arbeitslosenquote bleibt bei 5,2%. Im Vergleich zum Vorjahr ist die Quote unverändert.
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1: Radio RST Wetter bleibt grau und wolkig heute. Dazu 26 Grad in Grevenhorstmar und Münster, 26 Grad auch in Lotte, Lien und Osnabrück. Morgen kommt dann wieder etwas mehr die Sonne raus. Radio RST Verkehr, A30 Osnabrück-Bad Oeynhausen zwischen Osnabrück-Nahne und Nattbergen, 4 Kilometer Stau, mindestens 10 Minuten dauert es länger. A30 Rheine-Osnabrück zwischen Hasbergen-Gaste und Osnabrück-Sutthausen, 2 Kilometer Stau, mindestens 5 Minuten dauert es hier länger. Und wir haben zwei Blitzer in der Region. Einer steht in Westerkappeln an der L501 Richtung Ebenbüren am Morgensternschacht. Tempo 50. Dankeschön, Christian. Und ein zweiter Blitzer steht in Rheine am Stahlskottenweg. Beide Richtungen. Tempo 30. Dankeschön, Peter. Blitzer, Staus und andere Infos gerne per WhatsApp hier in das Studio schicken an die 059 71 920 90. Danke und gute Fahrt.
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0: 17.42 Uhr, hier ist Radio RST mit Jonas Nitsch. Gleich im Feierabend geht es wieder auf das Laufband für ein bisschen Sport. Auf die Schritte von Moritz aus Amstetten werde ich dabei allerdings nicht kommen, denn der läuft gerade in 100 Tagen von Amsterdam nach Athen. Hi Moritz.
1: Hallöchen.
0: Moritz, du bist seit knapp einer Woche unterwegs, 10 Tage ungefähr. Du bist gerade kurz vor der Grenze von Luxemburg. Sag mal, wie bist du überhaupt auf die Idee gekommen, das zu machen?
1: Ich glaube, ich war schon immer recht sportlich ambitioniert und irgendwie suche ich immer nach Aktionen, die nicht so jeder macht, wo nicht jeder sagen kann, ah, guck mal, da war ich auch schon, das habe ich auch schon gemacht. Und ich bin vor 2 Jahren schon einmal mit dem Fahrrad von Amstetten aus bis nach Nepal gefahren. Und jetzt dachte ich mir, ach, zwischen 2 Studiengängen, ich habe die Zeit und lass es mich probieren, was soll schief gehen. Und im Grunde habe ich ja nichts zu verlieren, weil mit jeder Tag ist ein Erfolg. Und es freut mich einfach Tag für Tag, was ich hier machen darf. Ne?
0: Ja, was man halt so macht, wenn man ein bisschen Zeit hat, mal eben von Amsterdam nach Athen laufen. Du machst das Ganze ja auch nicht einfach nur zum Spaß, sondern da steckt auch eine Aktion von dir hinter. Du machst das Ganze für einen guten Zweck und sammelst Geld. Wofür sammelst du denn Geld?
1: Ich versuche gemeinsam mit CI, das ist eine Organisation für die zivile Seenotrettung, Spenden zu sammeln. Dass einfach da Aufmerksamkeit draufgelegt wird und dass man einfach mitkriegt, dass jetzt in dieser Sekunde gerade Menschen im Mittelmeer ertrinken. Und ich finde das einfach sozusagen unverantwortlich. Und das ist einfach nicht aus meiner Sicht mit unseren europäischen Grundwerten vereinbar. Und deswegen habe ich die Idee gehabt, lass mich doch mit denen zusammensetzen und gemeinsam Spenden sammeln, gemeinsam Aufmerksamkeit dazu erregen, so dass vielleicht das Thema danach ein kleines bisschen lauter wird in der Gesellschaft und wir in die richtige Richtung kommen.
0: Wie kann man dich denn jetzt unterstützen, dann während du unterwegs bist bis nach Athen?
1: Genau, einmal kann man mir, wenn man möchte, auf meinem Instagram-Kanal Forrest Kamp folgen oder sozusagen man geht auf die direkte Seite von ci.org, um dort halt direkt zu spenden und in wenigen Tagen starten wir auch gemeinsam eine größere Spendenaktion, wo man sehen kann, was wir sozusagen dann schon erreicht haben, wie viele Euro schon zusammengekommen sind und man sieht sozusagen, wer von wem gespendet wurde. Und das ist halt eine ganz schöne Aktion, damit man halt einfach ein Gemeinschaftsgefühl entsteht und gleichzeitig sieht man, dass kleine Aktionen, wie ich sie mache, oder kleine mittlere Aktionen auch große Auswirkungen haben können aufs Ganze und dies Teil der Lösung sein kann.
0: Sagt Moritz aus Amstetten, der gerade von Amsterdam bis nach Athen läuft für den guten Zweck, für die zivile Seenotrettung. Vielen Dank, Moritz. Ich wünsche dir ganz viel Erfolg bei deiner weiteren Reise. Wir werden auf jeden Fall nochmal telefonieren und sprechen, während du unterwegs bist. Darauf kannst du dich verlassen. Wir müssen dann ja mal checken, wie viele Blasenpflaster du insgesamt verbraucht hast am Ende.
1: Das kriegen wir hin, das kriegen wir hin. Aber das werden einige sein, ne?
0: Halt durch und dann sprechen wir bald wieder.
1: Sehr schön, ich freue mich.

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Wir diskutieren deshalb morgen darüber ab 6 Uhr hier bei Radio RST.

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1: Mit Ralf Bosse. Das 16. Finale der Fußballweltmeisterschaft wird am Abend fortgesetzt. Mit Elfenbeinküste gegen Norwegen mit Torjäger Erling Haaland geht es los. Danach folgt das europäische Duell zwischen Titelfavorit Frankreich und Schweden. In der Nacht ist Co-Gastgeber Mexiko gefordert. Im Lateinamerika-Duell geht es gegen Deutschland-Bezwinger Ecuador. Bei den Heimweltmeisterschaften 1970 und 1986 ging es für die Mexikaner bis ins Viertelfinale. Dafür braucht es noch zwei weitere Siege.
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2: Mit José Nachsiandi. Guten Abend. Bei wichtigen Themen wie der Rente, der Gesundheit und der Pflege gibt es in Berlin momentan viel Bewegung. Morgen treffen sich dort die Spitzen von Union und SPD, um bei den geplanten Reformen Nägel mit Köpfen zu machen. NRW-Ministerpräsident Wüst macht vor diesem Treffen Druck. Thorsten Adolfs mit den Details.
3: Wüst warnt im Podcast des RND davor, dass die Bürgerinnen und Bürger nicht noch mehr Vertrauen in den Staat verlieren dürfen. Er findet zwar die Pläne der Rentenkommission super und glaubt fest an den Erfolg. Wüst sagt aber auch, der Schwung muss jetzt unbedingt für andere Reformen mitgenommen werden, damit die Regierung nicht auf der Stelle tritt. Der NRW-Ministerpräsident warnt davor, dass am Ende Menschen mit kleinem Einkommen und die Städte und Gemeinden bei den Reformen draufzahlen müssen. Viele Kommunen haben finanziell aber schon jetzt kaum noch Spielräume. Oppositionsführer Ott von der SPD sieht das ähnlich. Er sagt, dass viele Menschen das Wort Reform eher als Drohung und nicht als Versprechen empfinden würden, weil in den letzten Monaten einfach zu viel schiefgelaufen sei. Trotzdem sieht auch er das Positive, dass sich alle in der Rentenkommission einig geworden sind, sei ein starkes Signal, dass es gemeinsam gehe, so Ott. Für die Regierung komme es jetzt darauf an, wieder mehr Ruhe und Zuversicht ins Land zu bringen. Es gehe darum, gemeinsam die Herausforderungen der nächsten Jahre zu meistern.
2: Und diese Themen sind heute Abend auch noch wichtig. Die Pläne der Bundesregierung für eine Verteuerung zuckerhaltiger Getränke werden offenbar konkreter. Die Welt berichtet, dass derzeit ein Gesetzentwurf im Finanzministerium liegt. Dabei geht es um eine Steuer unter anderem auf Getränke wie Limonaden. Knapp 4 Jahre nach tödlichen Schüssen auf einen jungen Geflüchteten in Dortmund ist der Freispruch für 5 beteiligte Polizisten bestätigt worden. Der Bundesgerichtshof hat das Urteil eines Landgerichts für rechtskräftig erklärt. Laut Gericht hatte der Schütze der Polizei geglaubt, der Jugendliche wolle die Beamten mit einem Messer angreifen. Noch vor Ende des Tankrabatts heute um Mitternacht sind die Preise an den Tankstellen spürbar angezogen. Sowohl Diesel als auch Benzin sind laut ADAC am Mittag im Schnitt zwischen 20 und 24 Cent teurer geworden. Der Club kritisiert das und sieht dafür keinen triftigen Grund. Papst Leo XIV. Macht mit seinen Plänen ernst, auch Frauen in Führungspositionen zu berufen. Leo hat die Ordensfrau Smerilli zur Chefin einer großen vatikanischen Behörde ernannt. Sie ist damit die 3. Frau an der Spitze einer Behörde, die mit einem Ministerium vergleichbar ist. Das neu besetzte Ministerium soll sich um Themen wie Migration und soziale Gerechtigkeit kümmern. Und das waren die Nachrichten mit José Nachsiandi.
4: Das Wetter. Aktuell Temperaturen zwischen 24 und 26 Grad bei uns in Nordrhein-Westfalen. Im Laufe des Abends kann es mal wieder Schauer geben. Richtung Nacht ziehen die dann endgültig ab. Am Mittwoch kriegen wir viel Sonne, lockere Wolken, später nochmal einzelne Schauer oder Gewitter. Maximal 26 Grad.
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4: Noch ein bisschen was los. Hier kommt alles ab 15 Minuten Zeitverlust. Die A2 Dortmund Richtung Hannover zwischen Oelde und Herzebrock-Klarholz 2 Kilometer 36 Minuten. Hat es einen Unfall gegeben auf allen Fahrstreifen und es regnet sehr stark da. Dann die A4 Olpe Richtung Aachen zwischen Köln-Merheim und Kreuzköln-Süd 6 Kilometer. Eine gute halbe Stunde dauert es da länger. Die A4 Köln Richtung Aachen zwischen Elsdorf und Merzenich 5 Kilometer, Viertelstunde obendrauf. A61 Koblenz Richtung Mönchengladbach zwischen Dreieck-Mönchengladbach-Wanlow und Mönchengladbach-Reit 5 Kilometer, 41 Minuten, auch nach einem Unfall. Autobahn ist an der Stelle gesperrt. Und dann noch die A555 Bonn Richtung Köln zwischen Köln-Godorf und Kreuzköln-Süd. 3 Kilometer, eine Viertelstunde. Euch allen unterwegs eine gute und sichere Fahrt.
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4: Schönen Abend euch. Hier ist Leo Arigi an diesem Dienstagabend. Dem Niederlagenabend nach dem verhunzten 16. Finale gestern, Deutschland gegen Paraguay. Wir wollen uns davon die Laune aber gar nicht vermiesen lassen. Ich habe gleich Gastunterstützung hier, Gästeunterstützung bei mir in der Sendung. Fury and the Slaughterhouse, Kultband aus Hannover. haben neue Musik mitgebracht. Wir sprechen drüber ganz ausführlich. Nach drei Songs, hier kommt Kenya Grace, Strangers.

0: 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Kygo, Save My Love.
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2: Heute bei Leo Arigi zu Gast, Fury in the Slaughterhouse. Seit über 30 Jahren ehrlicher Alternative Rock aus Hannover. 14 Studioalben und über 4 Millionen verkaufte Tonträger. Und es ist lange nicht Schluss. 2020 haben Fury in the Slaughterhouse mit ihrem Album Now eine Trilogie gestartet, die jetzt mit dem ganz neuen Album Changes abgeschlossen wird.
0: Hi, schön, dass ihr da seid.
3: Ja, grüß dich.
4: Ja, guten Morgen.
0: Wie habt ihr so die letzten Tage verbracht? Fangen wir mal launig an mit dem heißen Wetter. Wie war das für euch?
4: Wir haben 2 Konzerte gespielt.
0: Oh.
4: Ja, das erste war heißer als das zweite.
3: Hannover, ja. Heimspiel am Freitag.
4: 35 Grad, 6 Eimer Wasser. Innerhalb von 10 Minuten haben wir ins Publikum gekippt, dann ging's.
0: Ja.
4: Und gestern haben wir Kieler Woche Abschlussveranstaltung gespielt, da waren es nur 2 Eimer, aber... Es ist echt schon ganz schön heiß gewesen.
3: Wenn ich mal von den guten alten Zeiten reden darf, die natürlich auch nicht so gut waren. Mit den Scheinwerfern, die wir früher auf der Bühne hatten, hatten wir immer über 40 Grad auf der Bühne. Du hast dich in so einem Club auf der Bühne gestellt, warst schweißnass und hat 2,5 Stunden gespielt. Also insofern fand ich das gar nicht so schlimm.
0: Aber das frage ich mich sowieso bei den Konzerten, auch bei, also grundsätzlich. Ich sehe die Künstler, zumindest auf die Konzerte, auf die ich gehe, nie Wasser trinken. Immer nur so ganz kurz, wie macht ihr das? Trinkt ihr Wasser oder kommt ihr ohne aus oder macht ihr das so heimlich, dass man es nicht sieht?
4: Also ich hau mit Sicherheit 4, 5 von den kleinen Flaschen weg. Locker.
3: Und ich trinke 2 Bier.
0: Das ist natürlich auch geil. Lasst uns über eure neue Musik sprechen. Changes. Ich habe im Vorhinein gelesen, ihr sagt, das ist unser erstes richtiges Bandalbum. Und das nach ja fast 4 Jahrzehnten habe ich mich also gefragt, was hat sich denn verändert, dass ihr jetzt erst zum ersten Mal alle Songs gemeinsam im Studio erarbeitet habt?
4: Tja, das ist eine gute Frage. Das war ja ein Test, ja. Wir haben gedacht, normalerweise schreibst du Songs immer so vorher und dann hat eine Idee und der hat eine Idee und der hat eine Idee. Aber wir haben es halt anders gemacht. Wir sind einfach mal auf Risiko, haben uns ein Haus gemietet in Dänemark, auf Langeland, kleine Insel, weit, weit, weit entfernt, nur die Band und der Produzent. Und dann hat man sich wirklich da oben reingesetzt ins Wohnzimmer von diesem gemieteten Haus und hat ein Ministudio aufgebaut und hat einfach gesagt, so jetzt fangen wir mal an. Und wir hatten keine Idee. Und haben einfach komplett von der ersten, vom ersten Riff, was irgendwer gespielt hat, bis zum fertigen Song, inklusive Text und Rough Mix und allem drum und dran, immer so im Schnitt, beim ersten Mal haben wir, glaube ich, 8 Songs in 5 Tagen gemacht und beim zweiten Mal hatten wir, glaube ich, 5 oder so oder 4, ja.
0: Wie lange wart ihr insgesamt dann auf Langeland und habt da am Album gearbeitet?
4: Einmal 5 Tage und einmal 4 Tage.
0: Oh, das ist aber wirklich rasend schnell, ja. Oder? Also mal kurz zum Vergleich, wie lange haben eure anderen Alben so gedauert oder das längste Album?
3: Das schlimmste war Home and Side, ich glaube, da waren wir 6 Monate, da waren wir in Jamaika, da waren wir in Belgien, da waren wir in Hamburg, da waren wir, leck mich. Also
4: in Hannover und wo waren wir noch?
3: Also das
4: hat schon gereicht.
3: Ja. Und das war einfach
4: zu. Wir haben auch 5 Produzenten verschlissen während des Albums. Und tja.
0: Da klingt das jetzt schon angenehmer wahrscheinlich.
3: Ja,
4: Hey, Jamaika war jetzt eine Erfahrung, ja. Muss man mal gemacht haben, aber da sind wir ohne einen einzigen Song nach Hause gekommen, glaube ich.
3: Ja, da haben wir nichts von benutzt.
4: Mit der Grundidee für einen Song nach 2 Wochen Jamaika.
0: Wir sprechen gleich ganz entspannt weiter, wollen jetzt natürlich aber mal neue Musik hören von Fury in the Slaughterhouse. Hier gibt's jetzt Fix This Crack für euch.
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0: Und in einer guten halben Stunde sprechen wir dann weiter.

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0: Es ist 18.30 Uhr.
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0: Mit Christian Jünemann. Schönen guten Abend. Viele Jugendliche im Kreis Steinfurt suchen noch einen Ausbildungsplatz für den Sommer. Gleichzeitig sind bei den Betrieben noch viele Stellen offen. Michael Pegel aus der Radio RSD Nachrichtenredaktion. Wie sieht der Markt kurz vor dem Start aus?
2: Die Chancen sind weiter gut. Im Bezirk der Arbeitsagentur Rheine sind noch 1247 Ausbildungsplätze unbesetzt. Gleichzeitig haben 823 Jugendliche im Juni noch keinen Vertrag und keine andere feste Perspektive gehabt. Die Arbeitsagentur rät deshalb jetzt zu Tempo bei der Suche und auch zum Blick auf Alternativen zum Wunschberuf. Seit Oktober haben die Betriebe 2653 Ausbildungsstellen gemeldet, 28 weniger als vor einem Jahr.
0: Danke, Michael. Seit Beginn des Ausbildungsjahres haben sich 2360 Jugendliche bei der Berufsberatung gemeldet. Das sind 11 weniger als im Vorjahreszeitraum. Rechnerisch kommen auf 100 freie Ausbildungsplätze nur 66 unversorgte Bewerberinnen und Bewerber. Die Agentur sagt allerdings auch, in der Praxis passen Wünsche, Anforderungen und Entfernungen nicht immer zusammen. Und jetzt weitere Nachrichten im Überblick. Die Inflation in Deutschland hat an Tempo verloren. Im Juni lagen die Verbraucherpreise um 2,3% höher als vor einem Jahr. Im Mai waren es im Vorjahresvergleich noch 2,6% mehr. In Münster gibt es zwei Gelegenheiten zu erleben, wie Bevölkerungsschutz vor Ort funktioniert. Beim ersten regionalen Tag des Bevölkerungsschutzes am Donnerstag bieten Feuerwehr, THW und DRK spannende Einblicke hinter die Kulissen. Ende August folgt beim NRW-Tag die große Blaulichtmeile am Schlossplatz und am Stadtgraben mit Übungen, Spezialtechnik und vielen Einsatzdiensten. Die Stadt Rheine hat in Berlin über internationale Zusammenarbeit auf kommunaler Ebene beraten. Im Mittelpunkt eines Fachausschusses standen Krisen, Flucht und Klimafolgen, außerdem die Rolle von Städtepartnerschaften und die Frage, wie sich humanitäre Hilfe und langfristige Entwicklung besser verzahnen lassen. Einig waren sich die Beteiligten, dass kommunale Entwicklungszusammenarbeit auch künftig Frieden, Stabilität und Zukunftsperspektiven fördern soll. Zum Schluss noch eine gute Nachricht aus der Region. Im Kreis Steinfurt ist die Arbeitslosigkeit im Juni leicht gesunken. 13.933 Menschen waren ohne Job. Das sind 136 weniger als im Mai. Die Arbeitslosenquote bleibt bei 5,2%. Im Vergleich zum Vorjahr ist die Quote unverändert.
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3: Das Wetter. Aktuell liegen die Temperaturen bei uns in NRW so zwischen 24 und 26 Grad. Im Laufe des Abends kann es immer wieder Schauer geben. Richtung Nacht ziehen die dann ab. Am Mittwoch wird es nochmal freundlicher. Wir kriegen viel Sonne, lockere Wolken, später nochmal einzelne Schauer oder Gewitter bei maximal 26 Grad.
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3: Ja, da ist echt einiges los, deswegen kommt hier alles ab 15 Minuten Zeitverlust nur. A2, Dortmund Richtung Hannover, zwischen Beckum und Herzebrock-Klarholz 2 Kilometer, eine Stunde nach einem Unfall auf allen Fahrstreifen. Autobahn ist an der Stelle gesperrt. Dann die A2 Hannover Richtung Dortmund zwischen Oelde und Hamm-Untrop, 3 Kilometer, 26 Minuten. A4 Olpe Richtung Aachen zwischen Köln-Merheim und Kreuzköln-Süd, 5 Kilometer, 20 Minuten. Die A61 Koblenz Richtung Mönchengladbach zwischen Bergheim-Süd und Bergheim, 3 Kilometer, dauert 20 Minuten länger. Und die A61 Koblenz Richtung Mönchengladbach zwischen Mönchengladbach-Güderath und Mönchengladbach-Holt, 4 Kilometer, 36 Minuten, auch da nach einem Unfall, auch da ist die Autobahn an der Stelle gesperrt. Euch allen unterwegs eine gute und sichere Fahrt.
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3: Diese Stunde bei mir im Studio zu Gast Fury in the Slaughterhouse. Wir sprechen nach 3 Songs am Stück nochmal ganz entspannt weiter. Es geht gleich auch darum, was hat sich in den letzten 30 Jahren verändert? Auch so in Form der Musikproduktion. Man braucht ja gar nicht mehr so große Studios. Geht ja inzwischen alles zu Hause auf dem Computer. Die Jungs hatten da eine Meinung zu. Nach 3 Songs hört ihr sie. Ich bin Leo Areggi. Das ist Tupac.

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0: Fury in the Slaughterhouse. Diese Stunde bei mir zu Gast in der Sendung. Wir sprechen über neue Musik, aber unter anderem auch darüber, dass sich einiges geändert hat. Heutzutage ist es ja viel einfacher, Musik zu produzieren. Heute brauche ich einen Laptop und vielleicht irgendwie ein USB-Mikrofon. Das reicht im besten Fall. Da kann ich mich in meinem Kinderzimmer hinsetzen und das machen. Seht ihr das auch positiv oder sagt ihr, das damals hatte auch irgendwie seine Vorteile, als das nicht so jedem offen stand?
1: Na, sagen wir mal so, ich glaube, diese Projektarbeit ist halt sehr einsam teilweise. Viele Leute machen es halt alleine und wir waren halt gezwungen, irgendwie, wenn du Musik machen willst, dann brauchst du halt einen Schlagzeuger, einen Gitarristen und einen Bassisten und einen Sänger und sonst kannst du nicht Musik machen. Und dann waren wir halt gezwungen, irgendwie das zusammenzuschmeißen. Das, was ich vorhin sagte, ich glaube halt, wenn du eine Band funktioniert, einfach das Ergebnis ist am Ende besser, weil da entstehen Dinge, die sind größer als die Fähigkeiten der Einzelpersonen.
2: Aber auf der anderen Seite, es ist natürlich theoretisch für, sagen wir mal so, für eine ganz junge Band, die sich kein Studio leisten kann, ja.
1: Super.
2: Ist super, dass sie sich theoretisch im Übungsraum einfach selber aufnehmen können, mit einer Qualität, die man früher mit einer blöden Vierspur niemals hinbekommen hätte.
0: Ich habe bei mir auch mal rumgefragt, ihr werdet es gesehen haben, ich bin jetzt recht jung noch und ich frage dann immer vorher gerne auch, wenn ich, weiß ich, ich werde jetzt ein Interview führen, frage ich auch gerne mal in meinem Freundeskreis, warum erzählt das? Und da kannten auch ganz viele euch tatsächlich, haben gesagt, ja, da habe ich eine super emotionale Verbindung, das lief, als ich aus dem Kindergarten gegangen bin. Da, weiß ich noch, haben wir eine Choreografie gemacht zu Time to Wonder.
1: Da hatten wir damals eine super Promo-Agentur, die hatte.
2: Die Kindergärtnerin hat euch dazu gezwungen, würde
0: ich mal sagen. Ja, ich weiß, ich war nicht in dem Kindergarten, aber wie gesagt, es war super emotional, als ich auch euren Namen nur erwähnte. Oh ja, das Gefühl,
2: ist ja fast die Träne. Wenn du so einen Song schreibst, der heißt Won't Forget These Days, ja, dann wird er natürlich immer mit irgendwas verbunden. Ich glaube, es gab in den Jahren, wo wir groß geworden sind, bis jetzt immer noch fast keine Abi-Party, wo das Ding nicht lief. Ja. Weil es halt so ein Motto ist. Und Dead and Gone, ich weiß nicht, wie viele Leute die dazu beerdigt haben. Und bei Time to Wonder wurden halt die meisten gezeugt.
1: Und beerdigt. Und geheiratet.
2: Und alles.
0: Das ganze alles. Programm. Das ist ja das Schöne dann auch irgendwie an der Sache. Ne? Es ist, ist universell einfach, einsetzbar.
2: Das Schöne ist eigentlich für uns, ja, wenn man Musik schreibt, die Menschen bewegt, ja, dann hast du, glaube ich, das Größte erreicht, finde ich, was Musik erreicht.
1: Mehr geht nicht. Und das ist wichtiger als die einzelnen Charts.
0: Welcher konkrete Veränderungsvorschlag steckt denn jetzt von euch in Changes? Oder habt ihr überhaupt einen drin da formuliert?
2: Ja, sag mal so, für mich ist es so, dass das Bring Changes heißt, weil ich der Meinung bin, die Zeiten, wo wir alle immer im Ich-Modus leben, ja, also es geht einfach nur um mich und um meine Mäuse und weiß der Henker was, die sollten mal vorbei sein, weil wenn wir nicht schalten und zwar umschalten in den Wir-Modus, dann werden wir keine Chance haben, irgendetwas zu verändern. Aber ich möchte gerne irgendetwas verändern. Ich habe 3 Kinder und ich möchte gerne, dass die vielleicht auch nochmal irgendwann Kinder haben können. Aber die sollten vielleicht auch ein bisschen was von dem sehen, was ich noch gesehen habe. Und wenn wir weitermachen, so wie wir jetzt an diesem Planeten behandeln, ja, dann werden die das nicht mehr erleben. Und deswegen finde ich, mein Change ist einfach von ich auf wir. Ich glaube, damit fängt alles an.
0: Fury and the Slaughterhouse waren bei mir zu Gast im Studio. Changes, so heißt das neue Album. Ab jetzt überall erhältlich. Wir hören jetzt allerdings einen ihrer größten Hits. Wir haben eben noch drüber gesprochen. Time to Wonder. Für diesen Dienstagabend.
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0: Mit José Nachciandi. Guten Abend. Heute ist der letzte Tag mit Tankrabatt. Er läuft offiziell um Mitternacht aus. Faktisch geht es morgen um 12 Uhr zu Ende, wenn die Tankstellen ihre Preise wieder erhöhen dürfen. Der Tankrabatt galt 2 Monate lang und sollte das Tanken um bis zu 17 Cent pro Liter günstiger machen. An den Zapfsäulen müssen wir aber schon seit Tagen tiefer in die Tasche greifen. Das zumindest hat der ADAC festgestellt. Der Club sieht das kritisch und sagt, für die jetzigen Preissteigerungen gäbe es keinen triftigen Grund. Thorsten Adolfs mit den Hintergründen.
1: Seit 6 Tagen steigen die Preise. Der Liter E10 ist in dieser Zeit um 4,4 Cent teurer geworden. Diesel kostet im Schnitt 5,3 Cent mehr. Dabei hat der Rohölpreis im selben Zeitraum ein gutes Stück nachgegeben. Die Experten vermuten, dass die Ölkonzerne das Ende des Tankrabatts gerade vorwegnehmen und die Preise deshalb schon jetzt nach oben schrauben. Morgen Mittag wird dann ein weiterer deutlicher Aufschlag erwartet. Eine Warnung kommt vom Bundeskartellamt. Behördenchef Mund sagte, die Tankstellenbranche dürfe die Situation nicht für Preiserhöhungen nutzen, die sich sachlich nicht rechtfertigen ließen. Entsprechenden Hinweisen werde konsequent nachgegangen. Mittlerweile kann das Kartellamt bei der Preisgestaltung etwas genauer hinschauen. Die Ölkonzerne müssen ihre Kalkulation offenlegen und zeigen, dass die Preise gerechtfertigt sind. Kann ein Konzern den Nachweis nicht erbringen, kann das Bundeskartellamt die Preise per Verfügung senken und die unrechtmäßig erzielten Gewinne der Konzerne abschöpfen.
0: Und diese Themen habe ich heute Abend auch noch für euch. Der Deutsche Fußballbund hat am Tag nach dem WM-Ausscheiden der Fußballnationalmannschaft noch keine Entscheidung über die Zukunft von Julian Nagelsmann als Bundestrainer verkündet. DFB-Präsident Bernd Neuendorf kündigte in einer Mitteilung eine Aufarbeitung in den kommenden Tagen an. Man könne nicht zur Tagesordnung übergehen, hieß es. Im Streit um das Geburtsrecht hat US-Präsident Trump vor dem obersten Gericht eine Niederlage kassiert. Kinder, die in den Vereinigten Staaten zur Welt kommen, erlangen weiterhin automatisch die US-Staatsbürgerschaft. Trump wollte das ändern. Die Inflation in Deutschland steigt an, aber nicht mehr so stark wie bisher. Sie lag laut Statistischem Bundesamt im Juni bei 2,3%. Die Entspannung liegt vor allem daran, dass der Ölpreis auf dem Weltmarkt deutlich nachgegeben hat. Wer ab morgen ein Paket aus einem Land außerhalb der EU bekommt, muss möglicherweise darauf zahlen. Die Europäische Union führt ab Juli einen neuen Zoll ein. Für jede Produktkategorie fallen dann 3 Euro an. Das heißt, für eine Sendung mit einem T-Shirt und einer Brille sind ab morgen 6 Euro fällig. Wenn in der Sendung 1, 2 oder auch 10 T-Shirts sind, bleibt es bei 3 Euro. Das gilt laut Zoll für Sendungen mit einem Wert von bis zu 150 Euro. Für die war bisher kein Zoll fällig. Die EU will damit die Paketflut eindämmen. In der letzten Zeit sei die Zahl der Sendungen aus dem außereuropäischen Ausland stark gestiegen, vor allem durch Händler wie Shein und Temu. Und das waren die Nachrichten mit José Nachciandi.
2: Das Wetter. Heute Abend in Nordrhein-Westfalen Temperaturen um die 24 Grad. Stellenweise kann es nochmal regnen oder gewittern. In der Nacht lässt es dann nach und es wird ruhiger. Die Temperaturen liegen bei so 12 bis 16 Grad in der Nacht. Morgen dann wieder mehr Sonne, dazu lockere Wolken, später einzelne Schauer. Maximal 26 Grad.
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2: Hier kommt alles ab 15 Minuten Zeitverlust. A2 Dortmund Richtung Hannover zwischen Beckum und Herzebrock. Klarholz 3 Kilometer, 1 Stunde nach dem Unfall. A2 Hannover Richtung Dortmund zwischen Oelde und Hamm-Untrop. 3 Kilometer, dauert eine gute halbe Stunde länger. Dann die A61 Koblenz Richtung Mönchengladbach zwischen Bergheim Süd und Bergheim. 2 Kilometer, 20 Minuten. Und A61 Koblenz Richtung Mönchengladbach zwischen Mönchengladbach-Güderath und Mönchengladbach-Reit. 3 Kilometer, eine halbe Stunde on top nach einem Unfall. Euch allen unterwegs eine gute und sichere Fahrt.
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2: Einen schönen Dienstagabend euch. Hier ist Leo Arigi. Es ist so ein bisschen, als würde man in viele verkaterte Gesichter gucken heute, den ganzen Tag. Das liegt zum einen daran, dass gestern bestimmt auch ordentlich getrunken wurde beim Public Viewing. Zum anderen aber auch daran, dass Deutschland ausgeschieden ist, ne? Gegen Paraguay im 16-Finale. Das muss man sich nochmal vorstellen. Aber vielleicht kann man es auch irgendwie positiv nochmal so framen. Ist ja sehr angesagt, alles immer positiv zu framen. Deutschland ist zuvor noch nie aus einem 16-Finale ausgeschieden.

0: Ich habe gestern den Glückskeks des Tages geöffnet. Mache ich immer gerne in meinen Sendungen. Wohlgemerkt vor dem Deutschlandspiel. Da kam folgender Satz bei raus gestern. Dein nächster Treffer kommt, wenn du aufhörst, nur quer zu legen. Geiler Spruch. Ja, da hätte sich die deutsche Nationalmannschaft ja vielleicht mal dran orientieren können. Naja, haben sie nicht getan und so sind sie da gestern ausgeschieden. 16. Finale bei der Fußball-Weltmeisterschaft gegen Paraguay. Aber nur weil die WM zu Ende ist für die DFB-Elf, wir machen trotzdem weiter hier mit unseren Glückskeks-Spruch und Fußball-thematisch. Ich habe auch heute wieder einen mitgebracht. So, schon geöffnet. Und hier steht heute drin, der schönste Spielzug beginnt oft mit einem wilden Befreiungsschlag.
1: Oh ja.
0: Der schönste Spielzug beginnt oft mit einem wilden Befreiungsschlag. Weiß ich nicht, das hätte ja gestern vielleicht durchaus auch mal irgendwie passieren können, aber es ist nicht passiert. Aber ich finde, ehrlicherweise, wir haben jetzt, glaube ich, auch uns genug darüber ausgekotzt. Wir haben jetzt genug negativ gesagt, dass das alles so doof war. Und Mann, es gibt ja auch eine Europameisterschaft. Und es ist schade, dass wir in 2 Jahren dann erst Europameister werden.
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0: Wie Julian Nagelsmann sagen würde. 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

0: Das Wetter.
1: Im Moment so Temperaturen um die 24 Grad. Einzelne Schauer oder Gewitter sind noch möglich, bevor sich das Wetter in der Nacht dann beruhigt. Am Mittwoch sieht das Ganze schon wieder ein bisschen besser aus. Viel Sonne, ein paar Wolken, später nochmal vereinzelt Schauer oder Gewitter. Die Höchstwerte liegen bei 26 Grad.
0: NRW Verkehr.
1: Erstmal mit einem Falschfahrer auf der A562 Bonn-Rheinauer Richtung Bonn-Ost zwischen Bonn-Ramersdorf und Tunnel Oberkassel. In beiden Richtungen aufgepasst, da ist ein Falschfahrer unterwegs. Dann die A2 Dortmund Richtung Hannover zwischen Beckum, Herzebrock, Klarholz, 5 Kilometer, eine Stunde. A2 Hannover Richtung Dortmund zwischen Oelde und Hamm-Untrop, 3 Kilometer, 23 Minuten. Und die A61 noch Koblenz Richtung Mönchengladbach zwischen Mönchengladbach-Güderath und Mönchengladbach-Reit, 3 Kilometer, eine gute halbe Stunde nach einem Unfall. Euch allen unterwegs eine gute und sichere Fahrt.
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1: Teddy Swims, Singer-Songwriter aus den Vereinigten Staaten. Ein unfassbarer Künstler mit einer unfassbaren Stimme. Ich spiele uns jetzt mit Mr. Know-It-All. Ist auch gerade auf Nordamerika-Tournee. Und aufgrund von ihm ist da so ein bestimmtes Bühnenlicht gerade ausverkauft, weil er einfach zu viele davon für die Show beansprucht. Irgendwie geil, oder? Leo Arrighi hier für diesen Dienstagabend. 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

0: So, ich glaube, inzwischen gibt es in Deutschland niemanden, der es nicht weiß. Die DFB-Elf ist raus bei der Fußball-Weltmeisterschaft 2026.
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0: Ja, und jetzt geht die Analyse los, natürlich. Warum ziehen andere Länder weiter an uns vorbei? Zum Beispiel Frankreich, Spanien oder selbst deutlich kleinere Länder, Kroatien zum Beispiel. Sie alle halten über Jahre wirklich die hohe Qualität. Deutschland kippt eher in die andere Richtung. Ralf Bosse aus unserem PM-Studio, sag mal an, woran liegt es? Hast du eine Erklärung?
2: Während die Nachwuchsförderung in Deutschland lange als Vorbild galt, haben andere Länder gezielt nachgezogen oder eigene erfolgreiche Modelle entwickelt. Besonders spannend ist dabei der Blick auf Nationen wie Frankreich, Spanien, England, die Niederlande und Portugal. Frankreich hat eine zentrale Akademie in Clairefontaine. Starke Spielertypen werden individuell ausgebildet. Deutschland hat jetzt nachgezogen und den DFB-Campus in Frankfurt eröffnet. Spanien legt Wert auf eine sehr starke technische Grundausbildung ab dem Kindesalter. Auch in den Niederlanden liegt der Fokus auf Technik, Spielintelligenz und Flexibilität. In Deutschland wird Kreativität weniger gefördert. Hier geht es mehr um Taktik. Und für junge Spieler gibt es zu wenig Spielpraxis in der Bundesliga.
0: Das ist in England anders. Ja, da tauchen immer wieder junge Spieler in der Premier League auf, oder?
2: Das macht England ja richtig gut. Junge Spieler bekommen diese Praxis in der Premier League. Das ist in der Bundesliga nicht so. Der hohe Leistungs- und Erfolgsdruck führt zu Risikovermeidung. Bloß keinen jungen Spieler einsetzen, der könnte ja einen entscheidenden Fehler machen. Und ausländische Spieler sind finanziell günstiger als der deutsche Nachwuchs. In den Niederlanden heißt es Total Football. Die FA hat ihre Nachwuchsausbildung reformiert. Der DFB ist noch auf dem Weg dorthin. Es gibt drei Punkte. Nachwuchsspieler sind oft zu perfekt ausgebildet statt kreativ. Es gibt zu wenig frühe Spielpraxis auf Top-Niveau und eben weniger Vielfalt im Spielertyp.
0: Ja, das hört sich so an, als wenn es in der Nationalmannschaft jetzt ganz kurzfristig keine Verbesserung geben wird. Danke dir, Ralf, für die Einschätzung.
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0: Das ist neue Musik von Martin Garrix und Ed Sheeran für diesen Dienstagabend. Repeat.

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1: Ich bin Thomas Bleskin. Die Inflation in Deutschland hat im Juni weiter nachgelassen. Nach vorläufigen Zahlen des Statistischen Bundesamts stiegen die Verbraucherpreise im Vergleich zum Vorjahr um 2,3% nach 2,6% im Mai.
2: Vor allem an der Zapfsäule hat sich die Lage entspannt. Viele Autofahrerinnen und Autofahrer konnten deshalb zumindest etwas durchatmen. Energie hat im Juni zwar immer noch mehr gekostet als vor einem Jahr, der Anstieg fiel aber deutlich geringer aus als zuletzt. Lebensmittel und Dienstleistungen wie Restaurantbesuche oder Reisen sind dagegen noch mal teurer geworden. Experten rechnen damit, dass die Inflation schon jetzt im Juli wieder anzieht, unter anderem weil der Tankrabatt dann ausläuft. Zoe Tassovali, Redaktion.
1: Die Spritpreise haben bereits vor dem Ende des Tankrabatts spürbar angezogen. Nach Angaben des ADAC kostete ein Liter Diesel am Mittag im bundesweiten Durchschnitt 3,5 Cent mehr als am Vortag. Super E10 verteuerte sich um 3,3%. Der Automobilclub hält den Anstieg angesichts sinkender Ölpreise für nicht gerechtfertigt und vermutet, dass Mineralölkonzerne die ab morgen geltende höhere Energiesteuer schon jetzt einpreisen. Auch das Bundeskartellamt kündigte eine genaue Prüfung möglicher Preisaufschläge an. Und zum Sport. Fußball. Manuel Neuer hat jetzt endgültig den Schlusspunkt gesetzt. Nach dem bitteren WM-Aus gegen Paraguay beendet der Nationaltorhüter seine Karriere im DFB-Trikot. Ob es nach dem frühen Aus auch für Bundestrainer Julian Nagelsmann weitergeht, ist dagegen weiter offen.
3: Es sei extrem bitter, so aufzuhören, erklärt Neuer bei Magenta und zieht damit endgültig einen Schlussstrich unter seine Karriere in der Nationalmannschaft. Das wünschen sich immer mehr Experten auch von Julian Nagelsmann. Nicht nur Lothar Matthäus, auch Mats Hummels und vor allem Didi Hamann, der Nagelsmann schon in der WM-Vorbereitung Fehler ankreidet. DFB-Sportdirektor Rudi Völler kündigte an, dass die DFB-Spitze in den nächsten ein, zwei Tagen beraten werde. Er selbst, so Völler, würde an Nagelsmann festhalten, aber er entscheide das nicht alleine. Thomas Thonfeld, Sportredaktion.
1: Nach dem WM-Austritt die deutsche Fußballnationalmannschaft die Heimreise an. Die Spieler verlassen das Teamquartier in Winston-Salem nach einem letzten gemeinsamen Treffen individuell. Das DFB-Team war bei der Weltmeisterschaft im Elfmeterschießen gegen Paraguay ausgeschieden und hatte den Einzug ins Achtelfinale verpasst.
4: Das Wetter. Heute Abend bleibt das Wetter in NRW noch so ein bisschen unbeständig. Vereinzelt kann es nochmal regnen oder gewittern. In der Nacht beruhigt sich das Ganze dann. Wir kriegen Temperaturen zwischen 12 und 16 Grad. Am Mittwoch dann wieder mehr Sonne, lockere Wolken. Später nochmal vereinzelt Schauer oder Gewitter bei maximal 26 Grad.
5: NRW Verkehr.
4: Mit der A2 Dortmund Richtung Hannover zwischen Beckum und Herzebrock Klarholz 4 Kilometer eine Stunde. A2 Hannover Richtung Dortmund zwischen Beckum und Hamm-Untrop 3 Kilometer 20 Minuten. Und die A61 Koblenz Richtung Mönchengladbach zwischen Mönchengladbach-Güderath und Mönchengladbach-Reit 2 Kilometer 20 Minuten nach einem Unfall. Euch allen unterwegs eine gute und sichere Fahrt.
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4: Eine 96-jährige Frau aus den Vereinigten Staaten ist in einem Altersheim und hat da jetzt einen Brief bekommen, weil sie zu laut Party macht. Sie soll das bitte lassen. 96 Jahre und macht immer noch zu laut Party. Hat wohl bis 1 Uhr nachts noch Besuch auf ihrem Zimmer. 20 Millionen Follower zudem auf Instagram. Sie hat sich dann zu Wort gemeldet und gesagt, ich zahle 10.000 Euro für dieses Altersheim. Ich kann Party machen, wie ich will. Ja, richtig. Ich bin Leo Arrighi.

0: Die deutsche Nationalmannschaft fährt schon nach der ersten K.O.-Runde wieder nach Hause. Satz mit X, das war wohl nix.
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0: Dabei sind natürlich gestern ganz viele Fans extra lang wach geblieben. Da war die Laune nach Abpfiff dann nicht so ganz geil, ne?
2: Meine Gefühle zu beschreiben ist ganz, ganz schwer, muss ich echt sagen. Ich bin einfach nur echt ganz, ganz doll enttäuscht, ne?
3: Ich setze mich hier hin um die Uhrzeit, um eine unmenschliche Zeit. Um die Uhrzeit schlafe ich schon 3 Stunden und gucke dieses Kackspiel und dann verkackt Deutschland noch. Was ist denn das? Scheiße. Mir geht's richtig scheiße gerade. Ich habe keine Lust mehr. Reicht mehr.
4: Also ganz ehrlich, ich habe meine Stimme halb verloren. Ich muss in 4 Stunden aufstehen für das Deutschland verloren hat. Super, richtig geil.
5: Ja, Deutschland hat das erste Spiel super gemacht. Danach ein bisschen nachgelassen, dann noch mehr nachgelassen und jetzt haben sie komplett reingeschissen.
0: Das ist wirklich der nächste Albtraum für Fußball Deutschland. Wieder scheitert die DFB-Elf früh bei einer WM nach dem Vorrunden aus in Russland und dem Vorrunden aus in Katar. Jetzt in den USA das aus in der ersten K.O.-Runde. Was man aber sagen muss, ihr, Leute, ihr habt nichts falsch gemacht.
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0: Das Wetter.
1: An diesem Abend stellenweise noch Schauer oder Gewitter. Nachts wird es dann ruhiger. Dazu gibt es 12 bis 16 Grad. Morgen am Mittwoch sieht es wieder freundlicher aus. Wir kriegen viel Sonne, ein paar Wolken. Später nochmal die Chance auf einzelnen Schauer oder Gewitter. Ansonsten Höchstwerte bis zu 26 Grad.
0: NRW Verkehr.
1: Mit der A2 Hannover Richtung Dortmund zwischen Beckum und Hamm-Untrop 1 Kilometer, 11 Minuten. Und die A61 Koblenz Richtung Mönchengladbach zwischen Mönchengladbach-Wickrath und Mönchengladbach-Holt 1 Kilometer, eine Viertelstunde. Euch allen unterwegs eine gute und sichere Fahrt.
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1: Ich weiß ehrlich gesagt gar nicht, wie sehr das jetzt noch irgendwen interessiert, was bei der Fußball-WM in den Vereinigten Staaten so los ist. Aber komm, der Vollständigkeit halber, ich geb's durch. Was haben wir hier gerade? Elfenbeinküste gegen Norwegen, da wird gekickt. Und dann um 23 Uhr später Frankreich gegen Schweden. Das ist doch mal ein entspanntes, spannendes Spiel. Und um 3 Uhr geht's auch noch weiter. Dann spielt Mexiko gegen Ecuador. So, für alle Fußball-Nerds, jetzt habt ihr die Infos. Ich bin Leo Arigi.

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0: Michael Jackson, You Are Not Alone. Ja, alleine seid ihr ganz bestimmt nicht, wenn ihr dabei seid bei unserem Comedy Camp. 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
3: Mein Opa ist so ein typischer alter Mann. Der guckt den ganzen Tag aus dem Fenster. Kennt ihr die alten Männer? 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Letztes Mal guckt er aus dem Fenster und redet 20 Minuten mit seinem besten Kumpel von gegenüber, der auch aus dem Fenster guckt. Und die führen ein Gespräch ohne Inhalt. Noch nie so eine Scheiße gehört. Wolle. Jürgen. Und? Muss. Und selber? Ah, hör doch auf. Sehen wir uns? Wir sehen uns. Kommt der rein, guckt er mich an, sagt der, Alter, der hat mir wieder ein Kotelett an den Ohren gelabert.
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1: Ich bin Thomas Bleskin. Die Inflation in Deutschland hat sich im Juni abgeschwächt. Nach vorläufigen Angaben des Statistischen Bundesamts stiegen die Verbraucherpreise im Vergleich zum Vorjahresmonat um 2,3%. Im Mai hatte die Teuerungsrate noch bei 2,6% gelegen. Ausschlaggebend waren demnach vor allem gesunkene Ölpreise und der Tankrabatt. Dagegen verteuerten sich Lebensmittel und Dienstleistungen. Die Spritpreise ziehen bereits vor dem Ende des Tankrabatts spürbar an. Nach Angaben des ADAC kostete ein Liter Diesel am Mittag im bundesweiten Durchschnitt 3,5 Cent mehr als am Vortag. E10 verteuerte sich um 3,3 Cent.
2: Gerechtfertigt sind diese Preiserhöhungen nicht, sagt der ADAC. Und dennoch an vielen Zapfsäulen, da stehen die Autofahrer Schlange. Viele wollen einfach nochmal voll tanken, denn der Countdown läuft. Und gut möglich, dass es ab morgen Mittag noch einmal einen Preissprung nach oben gibt. Zwar haben die Mineralölkonzerne den Tankrabatt in den vergangenen 2 Monaten nicht immer komplett weitergegeben, aber vielen Autofahrern hat er geholfen. Claudia Wächter, Nachrichtenredaktion.
1: Der oberste Gerichtshof der USA hat Präsident Trump im Streit um das Geburtsrecht eine Niederlage zugefügt. Der Supreme Court entschied, dass in den Vereinigten Staaten geborene Kinder weiterhin automatisch die US-Staatsbürgerschaft erhalten, auch wenn ihre Eltern sich illegal oder nur vorübergehend im Land aufhalten.
3: Es war eine von Präsident Trumps wichtigsten Herzensangelegenheiten, das sogenannte Geburtsrecht abzuschaffen. Ein verfassungsmäßig verankertes Gesetz, das Babys, die in den USA geboren werden, automatisch die amerikanische Staatsbürgerschaft zuerkennt. Für Trump ist das eine herbe Niederlage, denn nach seiner Meinung wird diese Regelung von illegalen Einwanderern und Asylsuchenden ausgenutzt. Daher wollte Trump die Anordnung massiv einschränken und damit den sogenannten Geburtstourismus stoppen. Tina Eck, USA.
1: Und zum Sportfußball. Nach dem WM aus hat der Deutsche Fußballbund eine Entscheidung über die Zukunft von Bundestrainer Julian Nagelsmann vertagt. DFB-Präsident Bernd Neuendorf kündigte an, die Gründe für das Ausscheiden gemeinsam mit der sportlichen Leitung in Ruhe aufzuarbeiten. Das Abschneiden bei der Weltmeisterschaft genüge nicht den eigenen Ansprüchen. Nagelsmann hatte nach dem verlorenen Elfmeterschießen gegen Paraguay seine Bereitschaft erklärt, im Amt zu bleiben.
4: Das Wetter. Heute Abend in NRW noch wechselhaft, hier und da kann noch mal ein Schauer oder Gewitter durchziehen. In der Nacht lässt das Ganze dann nach, bei Temperaturen zwischen 12 und 16 Grad. Der Mittwoch startet dann deutlich freundlicher, mit viel Sonne und lockeren Wolken. Später kann es noch mal einzelne Schauer oder Gewitter geben, bei bis zu 26 Grad.
0: NRW Verkehr.
4: Mit der A1 Dortmund Richtung Köln zwischen Volmarstein und Gevelsberg 1 Kilometer 7 Minuten. Und die A61 Koblenz Richtung Mönchengladbach zwischen Mönchengladbach-Wickrath und Mönchengladbach-Reit 1 Kilometer 12 Minuten. Euch allen unterwegs eine gute und sichere Fahrt.
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4: Max Giesinger, der kennt wirklich keinen Schmerz. Jetzt am Wochenende aufgetreten bei über 35 Grad Open Air. Naja, es gab immerhin Wasser und sanitäre Unterstützung und auch Sanitäter, die vor Ort waren. Nicht nur sanitäre Unterstützung, die sollte es bei jedem Konzert geben. Naja, und es war gute Laune angesagt, alle haben sich gefreut. Besser geht's doch nicht. Gibt's jetzt auch bei uns im besten Mix, wenn sie tanzt. Ich bin Leo Arigi.
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0: Ganz bittere Nummer, Deutschland ist raus.
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0: Und während bei uns gerade diese Blamage aufgearbeitet wird, ja, in Paraguay feiert das ganze Land. Sei ihnen auch gegönnt. Herzliche Glückwünsche nochmal an der Stelle. Der Präsident hat da sogar einen nationalen Feiertag ausgerufen. Könnten wir auch gut gebrauchen, sage ich mal. 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

0: Taylor Swift. I knew it, I knew you.
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0: Das Wetter.
1: Ganz ruhig ist das Wetter heute Abend in NRW noch nicht. Vereinzelt kann es noch mal nass oder gewitterig werden. Nachts entspannt sich das Ganze. Die Tiefstwerte liegen dann bei 12 bis 16 Grad. Am Mittwoch gibt es dann wieder mehr freundliche Phasen. Viel Sonne, lockere Wolken. Später noch mal einzelne Schauer oder Gewitter. Maximal gibt es 26 Grad.
0: NRW Verkehr.
1: Mit der A2 Dortmund Richtung Hannover zwischen Beckum und Herzebrock-Klarholz. 1 Kilometer, 20 Minuten. Die Autobahn ist gesperrt wegen Bergungsarbeiten. Bitte der Umleitungsbeschilderung folgen. Dann die A1 Köln Richtung Euskirchen zwischen Hürth und Dreieck-Erftal. 1 Kilometer, 10 Minuten. Und die A61 noch Koblenz Richtung Mönchengladbach zwischen Mönchengladbach.

0: Mönchengladbach-Wickrath und Mönchengladbach-Reit. Dichter Verkehr 5 Minuten obendrauf. Euch allen unterwegs eine gute und sichere Fahrt.
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0: Schönen Abend euch. Hier ist Leo Arregi im besten Mix. Dänemark hat es dieses Jahr leider nicht geschafft zur Fußballweltmeisterschaft. Dafür aber ein Däne, ein Welthit in diesem Jahr nochmal so nachträglich bekommen. Kato ist dänischer DJ und Produzent, hat einen Song gemacht vor über 10 Jahren, der jetzt dieses Jahr nochmal viral gegangen ist und jetzt dem aber auch, glaube ich, nochmal ordentlich Tantiemen beschert. Spiele ich uns im besten Mix, Turn the Light.

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0: Wer von uns hätte mal gedacht, dass es zu heiß wird, um rauszugehen und den Sommer zu genießen? Ne? Gut, es ist jetzt inzwischen wieder ein bisschen abgekühlt und man kann endlich wieder raus. Aber wirklich, die letzte Woche war es ja krass. Wir wollen uns trotzdem darauf besinnen, dass das Wetter jetzt richtig schön ist. Wir stellen euch diese Woche die schönsten und besten Badeseen in NRW vor und haben jetzt mal unseren Reporter Stefan Rejek abgeschickt, also hingeschickt, zum Karster See. Da hat er das Strandbad mal für uns abgecheckt.
1: Ja, als ich hier gerade angekommen bin, da hat die Besucheranzeige so circa 230, 240 Leute angezeigt und ich dachte mir, okay, können vielleicht ein bisschen voller werden, aber hier angekommen ist es wirklich alles andere als überfüllt. Man liegt hier auf einer riesigen Wiese und gleichzeitig fühlt man sich hier überhaupt nicht wie auf einem Präsentierteller oder so. Hier stehen nämlich überall so richtig alte, schöne, knorrige Bäume rum, die alles so ein bisschen gemütlicher machen und unter denen man vor allem wunderbar im Schatten liegen kann. Ja, und das machen auch die meisten nicht. Zum Beispiel, ich liege hier unter einer wunderschönen, ja, Eiche müsste es sein. Und ein paar andere spielen hier voll motiviert Volleyball, Fußball und direkt neben mir wird hier gerade eine Partie Tischtennis angezockt. So, ich stehe jetzt hier an der Tischtennisplatte zusammen mit
2: Amadeo.
1: Genau, und wir spielen jetzt mal ein kleines Match zusammen.
3: Aufschlag, let's go.
4: Boah, stark.
1: Ja, eine knackige 0-5 Niederlage später bin ich jetzt wirklich komplett nass geschwitzt. Gut, dass hier so ein See ist. Ich gönne mir jetzt hier erstmal eine kleine Abkühlung. Es ist wirklich ein Traum. Ich sitze in der Sonne im Wasser, kühle mich schön ab. Neben mir schwimmen sogar ein paar Fischis rum. Total idyllisch. So, ich muss sagen, jetzt nach dem ganzen professionellen Tischtennisspielen und Planschen bin ich echt ein bisschen hungrig. Auf zum Imbiss.
5: Hi, ich hätte gerne Pommes Spezial, bitte.
1: So, Achtung, kurz mal hinhören. Ich weiß, ist eine Ansage, Freunde, aber ich habe sie gefunden. Die Schwimmbadpommes überhaupt, die gibt's hier am Karstersee. Vertraut mir. Ich bin jetzt gerade wieder durchs Drehkreuz nach draußen gegangen und ich hatte einen wirklich wunderschönen Tag hier am Karstersee. Ich habe total entspannt im Schatten gesessen, eine Runde Tischtennis gespielt, konnte mich abkühlen und habe mich danach noch mit einer Pommes belohnt. Ich bin super erholt und besser geht's nicht.
0: Ich finde, das klingt auch wirklich nach einem perfekten Sommertag für unseren Reporter Stefan Rejek. Vielen Dank dir. Hat den Karstersee für uns getestet, das Strandbad vor Ort. Das ist neue Musik von Davina Michel. Would I be friends with me?
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0: Aussagekräftiger Titel.

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1: Ich bin Katrin Müller. Wer noch günstig tanken will, sollte nicht mehr lange warten. Kurz vor dem Ende des Tankrabatts ziehen die Spritpreise bereits kräftig an. Nach Angaben des ADAC ist Super E10 zur Mittagszeit im Schnitt um mehr als 20% pro Liter nach oben gegangen. Diesel sogar um 24 Cent.
2: Gerechtfertigt sind diese Preiserhöhungen nicht, sagt der ADAC. Und dennoch an vielen Zapfsäulen, da stehen die Autofahrer Schlange. Viele wollen einfach nochmal voll tanken, denn der Countdown läuft. Zwar haben die Mineralölkonzerne den Tankrabatt in den vergangenen 2 Monaten nicht immer komplett weitergegeben, aber vielen Autofahrern hat er geholfen. Claudia Wächter, Nachrichtenredaktion.
1: Nach den tödlichen Schüssen in einer Jugendhilfeeinrichtung in Stade sitzt der mutmaßliche Täter jetzt in Untersuchungshaft. Das Amtsgericht hat Haftbefehl gegen den 45-Jährigen erlassen. Die Staatsanwaltschaft wirft ihm 6-fachen Mord vor.
3: Die Ermittler gehen davon aus, dass der Mann während eines Termins zum Sorgerecht plötzlich das Feuer eröffnete. Es ging um die 3 Monate alte Tochter. 3 Beschäftigte des Jugendamts und 3 Mitarbeitende der Jugendhilfeeinrichtung kamen dabei ums Leben. Die Staatsanwaltschaft sieht Anzeichen für Heimtücke und niedrige Beweggründe. Die Mutter des gemeinsamen Kindes und eine weitere Frau sind inzwischen wieder auf freiem Fuß. Auch sie wurden zunächst festgehalten. Gegen sie wird aber derzeit kein Haftbefehl beantragt. Zoe Tassovali, Nachrichtenredaktion.
1: Der oberste Gerichtshof der USA hat Präsident Trump im Streit um das Geburtsrecht eine Niederlage zugefügt. Der Supreme Court entschied, dass in den Vereinigten Staaten geborene Kinder weiterhin automatisch die US-Staatsbürgerschaft erhalten, auch wenn ihre Eltern sich illegal oder nur vorübergehend im Land aufhalten. Die Richter beriefen sich auf den 14. Verfassungszusatz sowie ein Grundsatzurteil aus dem Jahr 1898. Nach dem WM aus hat der Deutsche Fußballbund eine Entscheidung über die Zukunft von Bundestrainer Julian Nagelsmann vertagt. DFB-Präsident Bernd Neuendorf kündigte an, die Gründe für das Ausscheiden gemeinsam mit der sportlichen Leitung in Ruhe aufzuarbeiten. Das Abschneiden bei der Weltmeisterschaft genüge nicht den eigenen Ansprüchen. Nagelsmann hatte nach dem verlorenen Elfmeterschießen gegen Paraguay seine Bereitschaft erklärt, im Amt zu bleiben.
4: Das Wetter. An diesem Abend stellenweise noch Schauer oder Gewitter. Nachts wird's dann ruhiger. Dazu gibt's 12 bis 16 Grad. Morgen am Mittwoch sieht's wieder freundlicher aus. Wir kriegen viel Sonne, ein paar Wolken. Später nochmal die Chance auf einzelnen Schauer oder Gewitter. Ansonsten Höchstwerte bis zu 26 Grad.
0: NRW Verkehr.
4: Mit der A1 Köln Richtung Euskirchen zwischen Hürth und Raikerftal 1 Kilometer 9 Minuten. Und die A43 Münster Richtung Recklinghausen zwischen Kreuz Münster Süd und Senden. Dichter Verkehr 7 Minuten. Euch allen unterwegs eine gute und sichere Fahrt.
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4: Schönen Dienstagabend euch. Hier ist der ARG. Jetzt mit Musik von Roxette aus den 80ern, Joyride, und die sind sogar in NRW unterwegs im August, also in gar nicht mehr so langer Zeit. Am 3. August ist ein Montag, Kunstrasen Bonn.

0: Ja, erinnert ihr euch noch, als im April die Spritpreise so völlig krass nach oben geschossen sind? Ja, da hast du beim Anblick vom Literpreis irgendwie schon so Schnappatmungen bekommen. Der Tankrabatt, das muss man so sagen, hat die Preisexplosion ja dann deutlich abgefedert. Der ist aber ab morgen Geschichte. Die 16,7 Cent Steuererleichterungen fallen ab dem 1. Juli wieder weg. Habt ihr aber auf dem Schirm, oder?
1: Ja, natürlich weiß ich darüber Bescheid, aber es ändert ja nichts an der Tatsache, dass man weiter tanken muss, wenn man mobil sein muss.
2: Na, so egal, es ist, glaube ich, kein. Auf dem Schirm hat man es auf jeden Fall, aber gut war es auf jeden Fall. Es hat ein bisschen entlastet und je länger es geblieben wäre, umso besser wäre es.
3: Ja, ich finde es eigentlich blöd, weil wahrscheinlich ja wieder die 17 Cent mindestens draufkommen. Wir fahren heute nochmal eine Tankstelle, machen nochmal voll. Wir hatten von Anfang an auf dem Schirm, dass es nur 2 Monate gültig ist.
0: So, nochmal die Info für euch. Es wird teurer, aber natürlich jetzt nicht um Mitternacht, sondern erst morgen um 12 Uhr. Diese Regelung, die bleibt ja weiterhin bestehen. Also habt noch ein bisschen Zeit, nochmal günstig zu tanken. Hier kommt Pink.
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0: Oder Gewitter bei maximal 26 Grad.
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0: A1, Euskirchen Richtung Blankenheim zwischen Nettersheim und Blankenheim, 1 Kilometer 5 Minuten. Und die A61 noch Mönchengladbach Richtung Koblenz zwischen Miel und Rheinbach, 2 Kilometer 5 Minuten. Euch allen unterwegs eine gute und sichere Fahrt.
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0: Schönen Abend euch. Hier ist Leo Arigi, jetzt bei angenehmen Temperaturen draußen. 22.30 Uhr durch und es ist nicht mehr 32 Grad warm draußen. Gab's irgendwie in NRW oder in Deutschland eine Person, die da gesagt hat, geil, jetzt noch irgendwie so schwitzen, wie als würde ich in der Mittagshitze rumlaufen am späten Abend, das finde ich toll. Naja, wir freuen uns über die schönen Sommertage. Weil jetzt kommt richtig angenehme Sommerstimmung auf, finde ich. Dazu gibt es jetzt auch noch sommerliche Musik von Holly Humberstone, To Love Somebody.

0: Das Wetter.
1: Heute Abend bleibt das Wetter in NRW noch so ein bisschen unbeständig. Vereinzelt kann es nochmal regnen oder gewittern. In der Nacht beruhigt sich das Ganze dann. Wir kriegen Temperaturen zwischen 12 und 16 Grad. Am Mittwoch dann wieder mehr Sonne, lockere Wolken, später nochmal vereinzelt Schauer.

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0: Wenn ihr nochmal tanken wollt, dann tut's am besten auch schnell morgen vor 12 Uhr.
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0: Ja, weil dann endet der Tankrabatt. 2 Monate hatte die Bundesregierung ja die Steuern auf Benzin und Diesel runtergesetzt, nämlich um 16,7 Cent. Reporter Thorsten Ortmann, du begleitest das Thema schon seit Einführung, warst auch vor Ort in der Tankstelle. Womit müssen wir denn morgen rechnen?
2: Ja, morgen um 12 wird das wohl die nächste Hiobsbotschaft sein, die wir nach dem Ausscheiden der Nationalelf verkraften müssen. Dann wird auch der Spritpreis wieder nach oben schießen, mindestens um die 16, 17 Cent, die der Tankrabatt ausgemacht hat. Darum trauern auch viele der Entlastungen heute schon hinterher.
3: Gerade jetzt, wo alle in Urlaub fahren wollen, ist es natürlich wirklich schade.
4: Gut war es auf jeden Fall, es hat ein bisschen entlastet und je länger es geblieben wäre, umso besser wäre es.
3: Ja, könnte ruhig weiterhin bestehen. Also ich finde, die Tankpreise fressen einen schon ganz schön auf.
2: Und die Spritpreise werden morgen auch deswegen recht hoch sein, weil die Mineralölkonzerne schon seit Sonntag an der Preisschraube nach oben gedreht haben, sagt der ADAC. Und das sei wegen der gesunkenen Ölpreise eigentlich nicht gerechtfertigt.
0: Wie fällt denn insgesamt die Bilanz des Tankrabatts aus?
2: Ja, im Großen und Ganzen hat der Tankrabatt seinen Zweck erfüllt. Er hat die hohen Preisspitzen etwas entschärft, denn einen Großteil des Rabatts haben die Mineralölkonzerne auch an die Autofahrenden weitergegeben. Wenn auch nicht alles, so der Chef des IFO-Instituts Clemens Fuß.
5: Also bei Super quasi perfekt. Der Preis ist also um die 17 Cent gesunken. Bei Diesel sind 73% weitergegeben worden. Da ist die Weitergabe also ein bisschen geringer.
2: Insgesamt war der Tankrabatt aber teuer für die Bundesregierung. 1,6 Milliarden Euro hat er gekostet. Und die unvollständige Weitergabe beim Diesel bedeutet, dass ein Teil davon bei den Mineralölkonzernen gelandet sei, so das IFO-Institut.
0: Der Tankrabatt läuft heute um Mitternacht aus. Erhöhen dürfen die Mineralölfirmen aber erst morgen um 12 Uhr. Thorsten Ortmann war das mit den Infos. Wir berichten dann morgen auch direkt von der Tankstelle vor Ort.
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1: Ich bin Katrin Müller. Wer noch günstig tanken will, sollte sich beeilen. Kurz vor dem Ende des Tankrabatts ziehen die Spritpreise bereits kräftig an. Nach Angaben des ADAC ist Super E10 zwischenzeitlich bereits im Schnitt um mehr als 20 Cent pro Liter nach oben gegangen. Diesel sogar um 24 Cent.
2: Viele Autofahrer haben die letzten Stunden des Tankrabatts noch genutzt. An manchen Tankstellen gab es teils riesige Schlangen. Der ADAC hält die aktuellen Preisaufschläge trotzdem für nicht gerechtfertigt. Die Ölpreise seien zuletzt gesunken. Trotzdem hätten die Mineralölkonzerne die höhere Steuer offenbar schon vor dem offiziellen Ende des Tankrabatts eingepreist. Für Mittwochmittag rechnen Experten damit, dass die Spritpreise noch stärker steigen. Das Bundeskartellamt hat angekündigt, überzogene Erhöhungen genau zu prüfen. Zoe Tassovali, Nachrichtenredaktion.
1: Nach den tödlichen Schüssen in einer Jugendhilfeeinrichtung in Stade sitzt der mutmaßliche Täter in Untersuchungshaft. Das Amtsgericht erließ Haftbefehl wegen des Verdachts des sechsfachen Mordes. Nach Angaben der Staatsanwaltschaft soll der 45-Jährige während eines Termins zum Sorgerecht für seine 3 Monate alte Tochter plötzlich das Feuer auf Mitarbeiter der Einrichtung und des Jugendamts eröffnet haben. US-Präsident Donald Trump wollte das automatische Geburtsrecht in den USA abschaffen. Jetzt hat ihn das oberste Gericht gestoppt. Kinder, die in den Vereinigten Staaten geboren werden, erhalten damit weiterhin automatisch die amerikanische Staatsbürgerschaft.
3: Es war eine von Präsident Trumps wichtigsten Herzensangelegenheiten, das sogenannte Geburtsrecht abzuschaffen. Ein verfassungsmäßig verankertes Gesetz, das Babys, die in den USA geboren werden, automatisch die amerikanische Staatsbürgerschaft zuerkennt. Für Trump ist das eine herbe Niederlage, denn nach seiner Meinung wird diese Regelung von illegalen Einwanderern und Asylsuchenden ausgenutzt. Aus den USA, Tina Eck.
1: Zum Fußball. Bei der Weltmeisterschaft hat Norwegen den ersten Einzug in ein WM-Achtelfinale seit 28 Jahren gefeiert. In der ersten K.O.-Runde gewannen die Norweger 2:1 gegen die Elfenbeinküste. Und nach dem WM-Aus für die deutsche Mannschaft hat der DFB eine Entscheidung über die Zukunft von Bundestrainer Nagelsmann vertagt. DFB-Präsident Neuendorf kündigte an, die Gründe für das Ausscheiden gemeinsam mit der sportlichen Leitung in Ruhe aufzuarbeiten.
4: Das Wetter. Ganz ruhig ist das Wetter heute Abend in NRW noch nicht. Vereinzelt kann es noch mal nass oder gewittrig werden. Nachts entspannt sich das Ganze. Die Tiefstwerte liegen dann bei 12 bis 16 Grad. Am Mittwoch gibt es dann wieder mehr freundliche Phasen. Viel Sonne, lockere Wolken. Später noch mal einzelne Schauer oder Gewitter. Maximal gibt es 26 Grad.
0: NRW Verkehr.
4: Keine Staus, alles frei auf den Straßen. Euch unterwegs eine gute und sichere Fahrt.
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4: Schöne Nacht euch. Die WM ist für Deutschland vorbei, aber naja, wir gucken trotzdem einfach mal drauf. Jetzt gerade Anpfiff im Spiel Frankreich gegen Schweden. Und vorhin liefert das Spiel noch Norwegen gegen die Elfenbeinküste. Da ist Norwegen jetzt weitergekommen. Mit einem 2:1 Sieg. Haaland macht das entscheidende Tor. Musik von Leonie gibt's jetzt. Ich bin Leo Arrigi. Don't worry.

0: Liquido, Narcotic hier für diesen Dienstag.
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0: Ja, ich weiß nicht, wie ist es bei euch so? Thema Schmerz nach dem WM aus. Es sitzt immer noch tief, finde ich, oder? Man will es noch nicht so richtig glauben. Es ist ja auch gerade so ein bisschen WM-Stimmung aufgekommen. Dann das Ausscheiden. Ja, was machen wir jetzt damit? Ich weiß es nicht. Vielleicht ein anderes Team supporten. Gibt es denn eine Mannschaft, ein Land, dem ihr jetzt die Daumen drückt für den Weltmeisterschaftstitel?
2: Also ich bin sehr stark für Portugal, weil ich Ronaldo die Weltmeisterschaft sehr gönnen würde.
3: Ich müsste jetzt gucken, wenn noch alles dabei ist.
4: Spontan. Ich glaube, ich würde England nehmen. Ich würde es Harry Kane wünschen.
5: Ich bin jetzt für Argentinien, damit die Messi und Ronaldo-Debatte endlich offiziell beendet ist.
6: Ja, also Deutschland ist verdient rausgeflogen. Das war absolut nicht überzeugend. Und ich persönlich drücke jetzt dem Marokko die Daumen. Sehr große Underdog spielen super Fußball und das gefällt mir.
0: Brasilien hat es ja damals so gemacht, als sie 1-7 verloren haben gegen Deutschland, dass sie dann aber Deutschland supportet haben, einfach aus Konsequenz heraus. Wenn man sich jetzt nach diesem Credo orientieren würde, dann müssten wir jetzt ja also Paraguay supporten. Jetzt musste ich kurz überlegen. Gegen wen haben wir gestern nochmal verloren? Hier kommt neue Musik von Michael Schulte, Lovesick.

0: Das Wetter.
1: Heute Abend in NRW noch wechselhaft hier und da. Kann noch mal ein Schauer oder ein Gewitter durchziehen. In der Nacht lässt das Ganze dann nach. Bei Temperaturen zwischen 12 und 16 Grad. Der Mittwoch startet dann deutlich freundlicher mit viel Sonne und lockeren Wolken. Später kann es noch mal einzelne Schauer oder Gewitter geben bei bis zu 26 Grad.
0: NRW Verkehr.
1: Und da ist aktuell alles frei. Euch unterwegs eine gute und sichere Fahrt.
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1: Alle Deutschland-Fans haben eine Sache gemacht.

Mein mit Ava Max. Die hat nämlich jetzt auch keine Mannschaft mehr, die sie anfeuern kann. Naja, also hatte sie von vornherein nicht. Eltern kommen ja aus Albanien. Entsprechend ist die albanische Nationalmannschaft die, die sie anfeuern würde. Die haben es gar nicht geschafft, sich zu qualifizieren dieses Jahr. Also man muss, es geht auch noch schlechter. Immerhin, wir haben es geschafft, uns zu qualifizieren. Schönen Abend euch. Ich bin Leo Arregui. Yeah.

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0: So, das Wetter hat sich inzwischen ein bisschen abgekühlt. Können endlich wieder rausgehen, ohne direkten Hitzeschlag zu bekommen. Und wo geht's dann hin, Leute? Ja? Natürlich an den See. Wir testen diese Woche nämlich die besten Badeseen für euch hier in NRW. Deswegen wäre das so mal ein gegebener Anlass, da hinzufahren. Der nächste auf der Liste übrigens, der Castersee.
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1: Wo treffen wir uns?
3: Im Strandbad am Castersee in der Nähe von Neuss.
4: Muss ich was bezahlen?
5: Der Eintrittspreis beträgt 5,50 Euro für Erwachsene, für Kinder 3,50 Euro. Und es gibt auch die Familienkarte, Erwachsene 4,40 Euro und Kinder 2,80 Euro.
1: Was können wir da machen?
6: Alles Spaß haben, Sport machen.
7: Mit Freunden hier chillen, ein bisschen Zeit verbringen und hier kann man tatsächlich sogar tauchen gehen.
6: Volleyball spielen, Fußball spielen, Tischtennis spielen, man kann schwimmen, liegen, sich sonnen, ja.
4: Kann ich meine Kids mitbringen?
6: Ja, kann man. Der ist auch super, die passt aber alles auf.
8: Ja, für die Kinder gibt es hier viele Möglichkeiten, im Wasser sich auszutoben.
9: Schwimmen!
10: Wir haben eben eine Wasserschlacht gemacht.
11: Tauchen!
3: Was gefällt euch hier so am besten?
12: Alles!
13: Alles!
14: Alles!
1: Treffen wir uns zum Essen oder nur für Drinks?
3: Ja, bei uns gibt es den Klassiker natürlich. Pommes, Currywurst-Pommes, Kaffee in Barista-Qualität vom Siebträger, Eis vom Eiswagen. An den heißen Tagen haben wir natürlich auch ein paar Salate im Angebot. Couscous-Salat oder Salat mit Burrata. Und natürlich Kaltgetränke.
4: Können wir da chillen?
6: Ja, also gerade ist es sehr leer.
8: Und mir gefällt einfach so die Aussicht. Die Menschen sind nett. Man lässt so, jeder kann in seiner Gruppe tun, was er möchte.
7: Kommt auch an, wie voll es immer ist. Also gerade ist schön entspannt, aber so an richtig heißen Tagen am Wochenende ist teilweise viel zu voll. Also ist hier gefühlt auch kein Platz mehr zum Gehen.
1: Ist es ein Match?
6: Ja, wäre ein Match. Ich würde es quasi nicht wegwischen.
15: Auf jeden Fall ein Match, ja.
6: So. Weil? Ich bin mein ganzes Leben lang immer hier. Und ja, das, also hier ist nichts, was fehlt.

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1: Ich bin Katrin Müller. Wer noch günstig tanken will, sollte sich beeilen. Kurz vor dem Ende des Tankrabatts ziehen die Spritpreise bereits kräftig an. Nach Angaben des ADAC ist Super E10 zwischenzeitlich bereits im Schnitt um mehr als 20 Cent pro Liter nach oben gegangen. Diesel sogar um 24 Cent.
2: Gerechtfertigt sind diese Preiserhöhungen nicht, sagt der ADAC. Und dennoch an vielen Zapfsäulen, da stehen die Autofahrer Schlange. Viele wollen einfach nochmal voll tanken, denn der Countdown läuft. Zwar haben die Mineralölkonzerne den Tankrabatt in den vergangenen 2 Monaten nicht immer komplett weitergegeben, aber vielen Autofahrern hat er geholfen. Claudia Wächter, Nachrichtenredaktion.
1: Nach den tödlichen Schüssen in einer Jugendhilfeeinrichtung in Stade sitzt der mutmaßliche Täter jetzt in Untersuchungshaft. Das Amtsgericht hat Haftbefehl gegen den 45-Jährigen erlassen. Die Staatsanwaltschaft wirft ihm 6-fachen Mord vor.
3: Die Ermittler gehen davon aus, dass der Mann während eines Termins zum Sorgerecht plötzlich das Feuer eröffnete. Es ging um die 3 Monate alte Tochter. 3 Beschäftigte des Jugendamts und 3 Mitarbeitende der Jugendhilfeeinrichtung kamen dabei ums Leben. Die Staatsanwaltschaft sieht Anzeichen für Heimtücke und niedrige Beweggründe. Die Mutter des gemeinsamen Kindes und eine weitere Frau sind inzwischen wieder auf freiem Fuß. Auch sie wurden zunächst festgehalten. Gegen sie wird aber derzeit kein Haftbefehl beantragt. Zoe Tassovali, Nachrichtenredaktion.
1: Der oberste Gerichtshof der USA hat Präsident Trump im Streit um das Geburtsrecht eine Niederlage zugefügt. Der Supreme Court entschied, dass in den Vereinigten Staaten geborene Kinder weiterhin automatisch die US-Staatsbürgerschaft erhalten, auch wenn ihre Eltern sich illegal oder nur vorübergehend im Land aufhalten. Die Richter beriefen sich auf den 14. Verfassungszusatz sowie ein Grundsatzurteil aus dem Jahr 1898. Zum Fußball. Bei der Weltmeisterschaft hat Norwegen den ersten Einzug in ein WM-Achtelfinale seit 28 Jahren gefeiert. In der ersten K.O.-Runde gewannen die Norweger 2:1 gegen die Elfenbeinküste. Und nach dem WM-Aus für die deutsche Mannschaft hat der DFB eine Entscheidung über die Zukunft von Bundestrainer Nagelsmann vertagt. DFB-Präsident Neuendorf kündigte an, die Gründe für das Ausscheiden gemeinsam mit der sportlichen Leitung in Ruhe aufzuarbeiten.
4: Das Wetter.
5: Wechselhaft ist es jetzt in der Nacht und es kühlt runter auf 16 bis 12 Grad. Tagsüber dann erstmal viel Sonne. Gegen Nachmittag kann es dann aber auch einzelne Schauer und Gewitter geben, heute bis 26 Grad. Ansonsten aber meist trocken. Und morgen dann mehr Wolken. Etwas regnen kann es auch morgen. Auch hier bis 26 Grad.
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6: Hier die aktuelle Verkehrslage. A1 Köln-Dortmund zwischen Köln-Niel und Kreuz Leverkusen-West. 1 Kilometer Stau, 6 Minuten Zeitverlust. Weiterhin auf der A2 Hannover-Dortmund zwischen Beckum und Hamm-Üntrop. 1 Kilometer stockender Verkehr. Und zusätzlich auf der A59 Köln-Bonn zwischen Dreieck Köln-Porz und Flughafen Köln-Bonn. 1 Kilometer zähfließender Verkehr. Wir wünschen allen unterwegs gute Fahrt.
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5: Guten Morgen zusammen und wir starten in diesen sehr, sehr, sehr, sehr frühen Mittwoch mit Musik von AJ und Howie und Nick und Brian und Kevin. Hier sind die Backstreet Boys mit Everybody. Everybody.

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0: Es ist so schade. Deutschland ist raus, aber die WM geht ja weiter und sie liefert auch weiterhin süße Geschichten drumherum.
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0: Von Merlin habt ihr vielleicht schon gehört. Das ist diese mexikanische Ente im Mexiko-Trikot, die nach dem WM-Auftakt-Sieg viral gegangen ist. Und jetzt hat Merlin nochmal nachgelegt mit einem Termin bei der Präsidentin, Kollege Leo Arrighi.
2: Ja, Merlin durfte tatsächlich zur morgendlichen Pressekonferenz von Mexikos Präsidentin Claudia Sheinbaum. Also nicht irgendein netter Fototermin auf dem Flur, sondern hier Nationalpalast, Bühne, Kameras, Reporter. Normalerweise sitzen da Minister und Offizielle. Diesmal saß da eine Ente im Nationaltrikot. Merlin kam mit seiner Besitzerin Carla Gomez und ihrer Familie. Die Ente watschelte auf die Bühne, nahm vorne Platz und quakte ein paar Mal. Als dann Mexikos Präsidentin Sheinbaum Merlin streicheln wollte, ja, da hat die Ente versucht, nach ihrer Hand zu schnappen. Verletzt wurde niemand, aber es ist natürlich ein starkes Bild. Mexikos Präsidentin empfängt die virale Ente, reicht ihr die Hand und die dann eher so, Abstand bitte, ich bin hier nicht zum Kuscheln. Sheinbaum nahm das Ganze trotzdem mit Humor und machte Merlin offiziell zum Symbol dieser WM. Für mexikanische Familien und für das, was die Welt gerade von Mexiko sehe. Außerdem kündigte sie an, dass Merlins Familie Unterstützung bekommen soll. Die Besitzerin von Merlin wiederum will die Ente als Marke registrieren lassen. Klar, wenn eine Ente schon im Nationalpark Last sitzt, kann man auch direkt über Merch nachdenken.
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0: ziehen. Und am Donnerstag dann viele Wolken, ab und an Regen, aber auch trockene Abschnitte bis 26 Grad.
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2: Hier die aktuelle Verkehrslage. A1 Köln-Dortmund zwischen Köln-Niel und Kreuz-Leverkusen. Dichter Verkehr, 5 Minuten Zeitverlust. Und in der Gegenrichtung dichter Verkehr, 5 Minuten Verzögerung. Und zusätzlich auf der A59 Köln-Bonn zwischen Dreieck Köln-Porz und Flughafen Köln-Bonn 1 Kilometer zäh fließender Verkehr. Wir wünschen allen unterwegs gute Fahrt.
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0: Guten Abend zusammen, gute Nacht oder auch schon guten Morgen. Ihr könnt das halten, wie ihr wollt. Kommt gut in diesen Mittwoch zusammen. Wir sind bei euch jetzt mit Musik von Carly Rae Jepsen. Das ist Call Me Maybe. Oh Gott, jetzt habe ich wieder 8 Wochen einen Ohrwurm von diesem.

0: Das Wetter.
1: 16 bis 12 Grad sind es nur noch in der Nacht jetzt. Dazu noch einzelne Schauer und Gewitter. Die ziehen aber im Laufe der Nacht dann auch ab. Tagsüber heute bekommt ihr dann viel Sonne. Bis 26 Grad sind drin. Gegen Nachmittag können dann vereinzelt aber auch Schauer oder Gewitter auftreten.

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0: Leute, wir sind mega happy, dass er das erste Mal dabei ist. Comedian Toni Bauer feiert diesen Herbst seine Comedy Camp Premiere und zwar in seiner Heimatstadt in Duisburg. Und das ist was Besonderes. Normalerweise tritt er nämlich ungern in Duisburg auf, weil er sagt, ey, mich kennt hier ja eh jeder. Ja, kein Wunder, wenn er immer mit seinem Opa am Fenster steht.
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3: Mein Opa ist so ein typischer alter Mann. Der guckt den ganzen Tag aus dem Fenster. Kennt ihr die alten Männer? Und der guckt immer aus dem Fenster, als hätte er Ländereien. Letztes Mal guckt er aus dem Fenster und redet 20 Minuten mit seinem besten Kumpel von gegenüber, der auch aus dem Fenster guckt. Und die führen ein Gespräch ohne Inhalt. Noch nie so eine Scheiße gehört. Wolle. Jürgen. Und? Bus. Und selber? Ah, hör doch auf. Sehen wir uns? Wir sehen uns. Kommt der rein, guckt er mich an, sagt der, Alter, der hat mir wieder ein Kotelett an den Ohren gelabert.
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1: Ich bin Katrin Müller. Wer noch günstig tanken will, sollte sich beeilen. Kurz vor dem Ende des Tankrabatts ziehen die Spritpreise bereits kräftig an. Nach Angaben des ADAC ist Super E10 zwischenzeitlich bereits im Schnitt um mehr als 20 Cent pro Liter nach oben gegangen. Diese sogar um 24 Cent.
2: Viele Autofahrer haben die letzten Stunden des Tankrabatts noch genutzt. An manchen Tankstellen gab es teils riesige Schlangen. Der ADAC hält die aktuellen Preisaufschläge trotzdem für nicht gerechtfertigt. Die Ölpreise seien zuletzt gesunken. Trotzdem hätten die Mineralölkonzerne die höhere Steuer offenbar schon vor dem offiziellen Ende des Tankrabatts eingepreist. Für Mittwochmittag rechnen Experten damit, dass die Spritpreise noch stärker steigen. Das Bundeskartellamt hat angekündigt, überzogene Erhöhungen genau zu prüfen. Zoe Tassovali, Nachrichtenredaktion.
1: Nach den tödlichen Schüssen in einer Jugendhilfeeinrichtung in Stade sitzt der mutmaßliche Täter in Untersuchungshaft. Das Amtsgericht erließ Haftbefehl wegen des Verdachts des sechsfachen Mordes. Nach Angaben der Staatsanwaltschaft soll der 45-Jährige während eines Termins zum Sorgerecht für seine 3 Monate alte Tochter plötzlich das Feuer auf Mitarbeiter der Einrichtung und des Jugendamts eröffnet haben. US-Präsident Donald Trump wollte das automatische Geburtsrecht in den USA abschaffen. Jetzt hat ihn das oberste Gericht gestoppt. Kinder, die in den Vereinigten Staaten geboren werden, erhalten damit weiterhin automatisch die amerikanische Staatsbürgerschaft.
3: Es war eine von Präsident Trumps wichtigsten Herzensangelegenheiten, das sogenannte Geburtsrecht abzuschaffen. Ein verfassungsmäßig verankertes Gesetz, das Babys, die in den USA geboren werden, automatisch die amerikanische Staatsbürgerschaft zuerkennt. Für Trump ist das eine herbe Niederlage, denn nach seiner Meinung wird diese Regelung von illegalen Einwanderern und Asylsuchenden ausgenutzt. Aus den USA, Tina Eck.
1: Zum Fußball. Bei der Weltmeisterschaft hat Norwegen den ersten Einzug in ein WM-Achtelfinale seit 28 Jahren gefeiert. In der ersten K.O.-Runde gewannen die Norweger 2:1 gegen die Elfenbeinküste. Und nach dem WM-Aus für die deutsche Mannschaft hat der DFB eine Entscheidung über die Zukunft von Bundestrainer Nagelsmann vertagt. DFB-Präsident Neuendorf kündigte an, die Gründe für das Ausscheiden gemeinsam mit der sportlichen Leitung in Ruhe aufzuarbeiten.
4: Das Wetter.
5: Ein paar Wolken sind in der Nacht unterwegs. Vereinzelt bringen die noch Schauer oder Gewitter. Die ziehen aber auch langsam wieder ab. Tagsüber heute dann 26 Grad maximal. Erstmal noch einiges an Sonne dabei. Dann kann es zumindest vereinzelt aber auch mal Schauer oder Gewitter geben. Und der Donnerstag, der wird dann wechselhaft bewölkt. Ab und an kann es regnen. Aber ihr bekommt auch viele trockene Abschnitte bis 26 Grad.
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6: Hier die aktuelle Verkehrslage. A1 Köln-Dortmund zwischen Köln-Niehl und Kreuz-Leverkusen. Dichter Verkehr, 5 Minuten Zeitverlust. Und in der Gegenrichtung dichter Verkehr, 5 Minuten Verzögerung. Und zusätzlich auf der A59 Köln-Bonn zwischen Dreieck Köln-Porz und Flughafen Köln-Bonn. 1 Kilometer zähfließender Verkehr. Wir wünschen allen unterwegs gute Fahrt.
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5: Guten Morgen zusammen. Der Mittwoch ist noch sehr, sehr frisch. Wir machen zusammen Nachtdienst, egal wo ihr seid. Schön, dass ihr zuhört. Wir sind bei euch und das hier ist entspannte Musik von Taylor Swift. Das ist Oh Polite. Schönen Mittwoch. Aha.

Sie hat gerade erst 91 Konzerte gespielt und jetzt hat sie auch noch neue Mucke draußen. Katy Perry ist schwer fleißig gerade, ja. Sie hat ihre neue Single Watch It Burn veröffentlicht. Vom Sound her erinnert das Ding sehr an Katy Perrys Hits der 2010er Jahre.

0: Ja, das ist der neue Song, das ist eine Twin-Single. Und falls ihr jetzt denkt, eine was? Hä? Ja, ich wusste bis heute auch nicht, was eine Twin-Single ist. Das heißt einfach nur, dass ein Song thematisch an einen anderen Song anknüpft, also sozusagen eine musikalische Fortsetzung. Und in diesem Fall knüpft der neue Song an Katies letzte Single an, die hieß Band-Aids. Und dort ging es noch um den Herzschmerz einer zerbrechenden Beziehung. Und in Watch It Burn hat sich Katy Perry davon gelöst und sich stattdessen fürs Weitermachen entschieden.
1: I wrote two songs, Band-Aids and Watch It Burn. And I was terrified of putting Watch It Burn out. I was a little scared of putting Band-Aids out because they're so honest and they really tell a lot about my story. And I was like, I'm never putting this out. And cut to now, I'm putting it out.
0: Sie hat zwei Songs geschrieben, erzählt sie, Band-Aids und Watch It Burn. Und sie dachte, sie würde die Songs nie veröffentlichen, weil sie einfach so viel von ihr preisgeben. Aber hey, welch eine Überraschung. Sie hat es tatsächlich doch gebracht. Verrückt, hätten wir nicht mit gerechnet. Hier ist neu bei uns, Watch It Burn.
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0: Das Wetter.
1: Wechselhaft ist es jetzt in der Nacht und es kühlt runter auf 16 bis 12 Grad. Tagsüber dann erstmal viel Sonne. Gegen Nachmittag kann es dann aber auch einzelne Schauer und Gewitter geben heute bis 26 Grad. Ansonsten aber meist trocken. Und morgen dann mehr Wolken. Etwas regnen kann es auch morgen. Auch hier bis 26 Grad.
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2: Hier die aktuelle Verkehrslage. A1 Köln-Dortmund zwischen Köln-Niehl und Kreuz-Leverkusen. Dichter Verkehr, 5 Minuten Zeitverlust. Und in der Gegenrichtung dichter Verkehr, 5 Minuten Verzögerung. Und zusätzlich auf der A59 Köln-Bonn zwischen Dreieck Köln-Porz und Flughafen Köln-Bonn 1 Kilometer zähfließender Verkehr. Wir wünschen allen unterwegs gute Fahrt.

Hallo zusammen, wir sind heute Nacht gemeinsam wach und ich versuche euch ein bisschen durch die Nacht zu bringen, vor allen Dingen mit Musik, die nach vorne geht. Jetzt versuchen wir es mal mit Olly Murs. Hier ist Heart Skips a Beat. Schönen frühen Mittwoch euch.

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0: So, Frage an alle, die einen Garten haben. Wie oft mäht ihr den denn so? Oder habt ihr auch schon so einen Mähroboter, der das für euch erledigt? Ist ja eigentlich eine geile Sache, so ein Ding, ne? Aber so ein Roboter mäht dir den Garten halt zur Not auch auf Grundwasserniveau runter. Und naja, für Insekten ist das halt nicht so cool. Die TU Darmstadt hat sich deswegen überlegt, ey, wie kann man die Leute denn dazu bringen, ein Stück Wildwiese bei sich stehen zu lassen? Und die haben dafür einen Insektentaschenrechner entwickelt. Das ist so ein Tool. Und das zeigt euch, was passiert, wenn ihr wirklich nur so ein kleines Stück Wiese bei euch stehen lassen würdet. Und das Ergebnis ist wirklich krass. Die Zahl der Insekten steigt rapide an, selbst wenn man wirklich nur so ein kleines Stück Wiese übrig lässt. Das ist doch schon eine Überlegung wert, oder? Vor allem, wenn ihr keinen Roboter habt, ne? Dann bedeutet das nämlich auch weniger Arbeit für euch. Jawohl!
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0: Ich bin Katrin Müller. Rente, Steuern, Gesundheit, Pflege. Die schwarz-rote Bundesregierung will in dieser Woche ein großes Reformpaket schnüren. Dazu gibt es allerdings noch einige Streitthemen, die heute im Koalitionsausschuss Thema werden. Die Frage ist, ob die Kehrtwende am Ende gelingt.
1: Bei der Rente ist sich Schwarz-Rot weitgehend einig. Die Vorschläge der Rentenkommission sollen vollumfänglich umgesetzt werden. Und bei der Gesundheitsreform sollen die ersten Gesetze schon bis Jahresende fix sein. Streit gibt es dagegen noch bei den Themen Steuern und Arbeitszeit. Die SPD will kleinere Einkommen entlasten und dafür Gutverdiener ab 100.000 Euro und Erben stärker zur Kasse bitten, was die Union in der vorgeschlagenen Form ablehnt. CDU und CSU wollen den 8-Stunden-Arbeitstag dagegen mit einer Wochenarbeitszeit ablösen. Dagegen machen wiederum die Gewerkschaften mobil. Tanja Wagner, Nachrichtenredaktion.
0: Der Tankrabatt ist ausgelaufen, doch an den Zapfsäulen ist es schon eher teurer geworden. Der aktuelle Anstieg der Kraftstoffpreise ist aus Sicht des ADAC nicht gerechtfertigt, kritisierte der Verkehrsclub. Der Rohölpreis steige aktuell nicht. Daher bestätige sich die Vermutung des ADAC, dass die Mineralölkonzerne bereits vor dem Ende des Tankrabatts die bevorstehende Steuererhöhung eingepreist haben. Die Union gewinnt beim Thema politische Kompetenz leicht dazu. Die AfD bleibt in der Wählergunst aber weiter vorn. Das zeigt das aktuelle RTL-NTV-Trendbarometer. Demnach sehen 14% die Union bei der Lösung der Probleme im Land vorn. Die AfD kommt auf 12%.
2: Bei der Sonntagsfrage bleibt die AfD trotz leichter Verluste mit 26% klar vorne. Die Union kommt auf 2%.